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0: Who's Afraid of Ideology? Wer hat Angst vor Ideologie? Dieser Frage geht Marwa Arsanius in ihrer Ausstellung im Taxispalais Kunsthalle Tirol nach und verknüpft damit Kunst mit Aktivismus. Einem Aktivismus, der ungeschönt für eine gerechtere Welt einsteht und uns alle zum Handeln auffordert. Ein Beitrag von Anna Obererlacher für den Kulturton, dem Kultur- und Bildungskanal auf Freies Radio Innsbruck, Freirad.
1: Let's imagine a land that wishes to separate from the private property regime. It flies off demanding to be in a non-ownership status or beyond ownership. It is a separatist land. It has been quarried for 50 years. Its soil is compacted and full of small pebbles and rubble. Now it demands separation from a property regime that has imprisoned it for more than 100 years.
0: Who's Afraid of Ideology? Die Einzelausstellung von Marwa Arsanius ist bis zum 4. Oktober im Taxispalais Kunsthalle Tirol zu sehen. Für die Direktorin des Taxispalais und Kuratorin der Ausstellung Nina Tabasomi eine große Ehre.
2: Weil diese Künstlerin wirklich ganz zentrale Fragen unserer Zeit mit ihren Arbeiten nicht nur berührt und verhandelt, sondern in Filmen diskutiert, aber zugleich auch Praktiken, die im realen Leben stattfinden, miteinander verbindet.
0: Der Titel der Ausstellung Who's Afraid of Ideology ist auch der Titel des Videozyklus von Marwa Arsanius. Sie thematisiert darin das Spannungsverhältnis zwischen einer mit gesellschaftlichen und ökonomischen Macht ausgestatteten Ideologie und solcher, die in der Welt unterrepräsentiert sind.
2: Das Problem ist wohl zu denken, dass es überhaupt geht, ideologiefrei zu leben. Und die Ideologien, die Gegenideologien, die uns diese Filme präsentieren, sind eigentlich alle notwendig geworden. Es geht immer um Selbstverteidigungspraktiken, die unterschiedliche Communities ausüben. Die sind eigentlich notwendig geworden, weil es eine sehr starke hegemoniale Ideologie gibt, die sich selbst nicht als solche zu erkennen gibt. Also die dominante Ideologie, die sich sozusagen durchgesetzt hat als Wahrheit und so ist es nun mal und die man dann gar nicht mehr hinterfragen kann und wo man auch gar nicht mehr schaut, wie ist es eigentlich aufgebaut, was gibt es da für Kausalitätszusammenhänge und so, sondern es ist einfach so ein unsichtbares Konstrukt, wo sich vermeintlich alle drauf geeinigt haben, was natürlich niemals stimmt, sondern davon profitiert eigentlich nur eine sehr kleine Gruppe von Menschen, die dann die Macht innehaben und der Rest der Welt, also sehr viele andere Menschen, aber auch Tiere und Landschaft, fällt dem zum Opfer. Also wir sprechen von sowas wie Kapitalismus und sowas wie Kolonialismus und es hängt alles zusammen. Und das ist eben auch das Tolle an den Film von Marwa Arsanius, dass sie diese ganzen Fragestellungen wie dekoloniales Handeln, ökologisches Handeln und feministisches Handeln nicht getrennt voneinander denkt, beziehungsweise Communities zeigt, die das als ein und denselben Kampf durchführen oder also die kämpfen wirklich auch alles, sind echte Widerstandskämpferinnen. Es sind keine spielerischen Praktiken. Und und ich meine, im Westen gibt es auch diese Vorstellung von vom intersektionalen Denken, die hier auch eine wichtige Rolle fürs Programm des Taxispalais für mich eigentlich immer spielt. Wo das Wissen eigentlich auch besteht, dass es relativ wenig Sinn macht, in Teilkämpfen zu denken, sondern dass eigentlich diese Verknüpfungen sehr wichtig sind und es sehr uninteressant ist, einen Kampf gegen den anderen auszuspielen.
0: Die Ausstellung beginnt mit der Videoarbeit Who's Afraid of Ideology Part 5 aus dem Jahr

0: 2025. Der neuesten Arbeit also, mit dem Untertitel Rite of Passage. Es handelt sich um einen Film, der als einziger der Filme in Mawa Asanios Zyklus die Gegenwart über das Mittel der Fiktion und nicht des Dokumentarfilms dokumentiert.
1: Es geht um Animalisierung und Entmenschlichung und jetzt könnten manche denken, ja, warum sagt sie jetzt Animalisierung und Entmenschlichung, ist das nicht das Gleiche? Der ist in dem Film aber nicht so, sondern es sind unterschiedlich. Es wird sehr komplex gedacht in diesem Film. Wir folgen nämlich zwei Menschtieren, die darüber nachdenken oder von einer Person erzählen, die einen bösen Traum hat, so eine Vorahnung von einem Mord, der auch den Anfang des Kapitalismus einläutet. Und dann überlegen diese Tiere, ob sie in die, oder diese Tiermenschen, ob sie, sie haben ja ein Wegerecht als Tiere, also sie dürfen privates, fremdes Eigentum durchqueren, beziehungsweise es ist sehr schwer, sie davon abzuhalten. Können sie dieses Wegerecht auch fruchtbar machen, um in diese bösen Träume der entfremdeten Menschen einzudringen? Könnten sie diese Träume ändern? Und was würde das möglicherweise dann für die Realität auch bedeuten? Und ja, also da wird in diesem 38-minütigen Film nochmal sehr schön deutlich, dass der kapitalistische Kolonialismus, also der erstmal, also der Land, Tiere und Tiere herabwürdigt als Ressourcen nur betrachtet, die man bestmöglich ausschöpfen, ausbeuten sollte für den eigenen Profit und den eigenen, ja, den eigenen Profit, dass es dann natürlich auch ein relativ kleiner Schritt ist, beziehungsweise eigentlich auch alles zeitgleich passiert, dass man auch andere Menschen zu Tieren erklärt und damit sind sie dann auch entrechtet und man darf ihnen unvorstellbare Gewalt antun, weil es sich eben nicht um Menschen handelt.
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0: Nach der ersten Videoarbeit sind in der Ausstellung Who's Afraid of Ideology im Taxispalais Kunsthalle Tirol zwei Siebdrucke auf Stoff zu sehen, die Mawa Asanios eigens für die Ausstellung angefertigt hat. Die Siebdrucke begegnen einem wiederholt, wenn man durch die Ausstellung geht.
1: Was wir auf diesen Siebdrucken dann sehen, ist halt auch wieder ein Tier-Mensch-Wesen und es geht auch um Animalisierung, um Ermordung und um nachhallende Schreie. Also wir haben auf Arabisch eine Geschichte dort auch erzählt. Es handelt sich um eine Überlieferung, die Mawa Asanios als Kind wiederholt gehört hat, nämlich, dass Menschen lebend begraben wurden und dass man ihre Schreie von unter der Erde vernehmen konnte und dass einige diese Schreie immer noch hören können. Ja, sie nennt es manchmal auch so Mindmap. Und ich denke auch, es ist sowas, was ihr hilft, nochmal ein oder mehrere Gedanken des Films nochmal anders zu verhandeln und auszudrücken. Aber es ist auch für uns, die den Film dann oder die Besucherinnen, die den Film gesehen haben, nochmal so ein kleiner Moment des Innehaltens, wo man nochmal Revue passieren lassen kann, was man gesehen hat.
0: Die Siebdrucke bilden so eine Ergänzung zu den Filmen und eine Möglichkeit, noch einmal darüber nachzudenken. Die Filme können die BesucherInnen wiederum jeweils mit deutschen und englischen Untertiteln ansehen. Wer wissen möchte, wann welcher Film in welcher Sprache gezeigt wird, kann am Empfang des Taxispalais nach den Spielzeiten fragen. Weiter geht's in der Ausstellung »Who's Afraid of Ideology« mit dem vierten Teil des Filmzyklus. Es wird ein Projekt dokumentiert, von dem Marwa Asanius selbst ein Teil ist und das noch weitergeführt wird.
1: Es geht nämlich um eine Gruppe von Menschen, zu denen eben auch Marwa gehört, die versuchen, einen ehemaligen Steinbruch im Libanon zu kommunalisieren und den beschädigten Boden zu rehabilitieren. Und ganz unterschiedliche Menschen, die das zusammen machen. Also es sind Menschen, die dort leben und Bäuerinnen und Bauern sind. Es sind viele unterschiedliche Wissenschaftlerinnen, die wir sehen, wie sie im Film nochmal aufzeigen, dass aus diesen ganz unterschiedlichen Perspektiven eigentlich sehr deutlich wird, dass das Land an sich wie eine Gegenthese zum Besitzdenken darstellt. Also sowohl aus geologischer Perspektive als auch aus juristischer Perspektive macht es eigentlich, und auch historisch betrachtet, macht es keinen Sinn, Land als Privatbesitz zu begreifen, weil es gehört sehr vielen Lebewesen, die darauf sind. Und das auszubeuten ist auch immer, funktioniert sowieso immer nur für einen gewissen Zeitraum, wie wir dann eben auch sehen können an diesen Böden, die dann total beschädigt sind. Also das heißt, wenn die Anzahl von Lebewesen und Pflanzen, denen dieses Land auch gehört, nicht mehr dort leben können, wird das Land auch gar nicht mehr zur Ausnutzung bereitstehen. Und diese Gruppe von Menschen, also es kommt immer wieder in den unterschiedlichen Communities, zieht sich das als Thema durch die alle Filme, ist diese Frage von Nutzungsrecht versus Eigentumslogik. Also macht es nicht eigentlich mehr Sinn, dass Menschen gemeinsam Land nutzen können, aber eben auch nicht extraktivistisch gedacht, sondern zur Selbstversorgung und immer mit dem Wissen auch, dass es auch noch morgen zur Selbstversorgung funktionieren sollte und dass wir selbst eigentlich auch nur ein kleiner Teil davon sind, nicht die Herrschenden, die sich nehmen, was sie gerade brauchen und in Kauf nehmen, dabei alles zu zerstören.

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2: Am Übergang vom Erdgeschoss ins Untergeschoss, in dem Raum also, in dem Nina Tabasomi, die Direktorin des Taxispalais, meistens Videoarbeiten zeigt, wird auch diesmal wieder ein Film gespielt. Der erste Teil des Filmzyklus von Marwa Asanius aus dem Jahr 2017.
3: In diesem ersten Teil, der ist sozusagen wie eine Hommage an die kurdische Frauenbewegung. Also es sind wirkliche Guerilla-Kämpferinnen. Das finde ich halt auch nochmal sehr wichtig in der ganzen Ausstellung. Es sind irgendwie nicht so niedliche Widerstandspraktiken, wie wir sie häufig in der Kunst haben. Und wie sie auch, habe ich manchmal den Eindruck, gerade jetzt, wo sich unsere Welt so verdüstert, sehr gerne gezeigt werden, weil es auch niemand so richtig wehtut und weil man damit vielleicht die größtmögliche Gruppe von unterschiedlichen Menschen auch irgendwie so vereinen kann. Aber gleichzeitig frage ich mich, ob das gerade das Richtige ist, weil wenn man nicht wirklich nachdenken muss oder wenn man sich da einfach nur so gut fühlen kann, dass alles kritisch gemeint ist, weiß ich nicht genau, ob das gerade die richtige Kunst ist. Also bei Marwa zeigt echte Guerillakämpferin in der irakischen Grenzregion zu Iran und der Türkei, also in den Bergen, die Guerillakämpferinnen leben. Unter der Bedingung von Krieg, also sind wirklich Kämpferinnen, die sich eben für dekoloniales, ökologisches und feministische Anliegen einsetzen.
4: My first ecological teacher was my mother. Because my mother taught me that we as humans have a place in the nature like the tree, the bird, and I have the right to exist like all other species at the same time and in the same place.
3: Wir erfahren auch, wie die Selbstverteidigungsstrategien, die sie praktizieren, eigentlich alle aus der Natur entlehnt sind. Also sie lernen von den Bergen. Es gibt da auch diese schöne Passage, wo gesagt wird, also wir singen nie über die Berge, also unsere Lieder sind nicht, verhandeln nicht die Berge oder wir stellen uns nicht über sie und besingen dann die Berge, sondern wir singen irgendwie mit den Bergen. Und dieser Ansatz eben wieder, dass diese Guerillakämpferin sich wirklich als Teil der Natur verstehen und nicht irgendwie als Leute, die als Menschen, die jetzt es am bestmöglichst für sich ausschlachten.
2: Im Untergeschoss sind zunächst wieder Bilder zu sehen. Diesmal Zeichnungen mit dem Titel Resilient Weeds, also widerständige Pflanzen. Diese Zeichnungen sind vom ersten und zweiten Teil des Filmzyklus inspiriert und zeigen darüber hinaus Pflanzen, die auf Müllhalden in Beirut wachsen. Ebenfalls im Untergeschoss zu sehen ist der zweite Film des Zyklus Who's Afraid of Ideology. Darin geht es ebenfalls um die kurdische Frauenbewegung, diesmal in der Region im Nordwesten Syriens.
3: Auch wieder eine Hommage an das Dorf Jinwa. Jinwa heißt auf Kurdisch Ort, Land von Frauen. Und es ist ein selbstverwalteter Ort von und für Frauen. Also da kann jede Frau dazustoßen, aber eben nur Frauen. Und wir erfahren dann von diesen Revolutionärinnen eben, weshalb sie an diesen Ort gekommen sind und wie sie diese Selbstverwaltung leben. Also wir erfahren zum Beispiel, also die eine hat großes Wissen eben zu Heilpflanzen und wie die medizinisch eingesetzt werden können. Eine andere kann ist Schneiderin und näht dann für alle etc. Also das Wissen wird zusammengetragen und so wird diese Selbstverwaltung und Selbstversorgung sichergestellt. Und ja, und sie haben natürlich sehr viel gemeinsam auch mit den Guerillakämpferinnen aus dem ersten Teil in den irakischen Bergen, wo also es geht wieder darum, wie kann man gemeinsam das Land nutzen, sich selbst als Teil dieses Landes verstehen und eben nicht das Streben nach Eigentum.
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2: Gegenüber dem zweiten Teil der Arbeit von Marwa Asanius wird der dritte Film des Zyklus gezeigt, mit dem Untertitel Micro Resistencias.
3: Auch eine Hommage an eine ganz andere Gruppe, nämlich in Kolumbien, die Grupo Semillas. Und diese Gruppe setzt sich aus den Saatwächterinnen der indigenen Pirao-Frauen im Norden von Tolima und den afro-kolumbianischen Samenhüterinnen in Cauca zusammen. Also beides eben in Kolumbien. Und diese Gruppe kämpft darum, das Wissen ihrer Vorfahren im Umgang mit Land eben zu erhalten und auch weiter zu beleben. Also dieses Hüten oder Bewachen von Samen und Saat, da geht es nicht darum, die nächste Monokultur anzulegen, sondern ganz im Gegenteil, diese Samen eben zu erhalten. Und natürlich ist das Land extrem beschädigt, das Ökosystem ist extrem beschädigt durch extraktivistische Aktionen, sowohl von also den riesen westlichen Konzernen, die ihr Unwesen sehr stark in Kolumbien treiben, aber auch von der kolumbianischen Regierung selbst. Und diese Gruppe Semillas versucht eben, dieses Land wiederherzustellen, als Saatwächterinnen aktiv werden. Und auch hier geht es halt darum, sich eben selbst zu versorgen, die Idee der Allmende oder Commons, wie man auf Englisch sagt, also die Vorstellung, dass es wieder nicht irgendwelchen Menschen etwas gehört, sondern dass wir Menschen Teil dieses Ökosystems sind, mit dem Land leben, verantwortlich damit auch leben und gemeinsames Nutzungsrecht haben, was eben das Gegenteil von kapitalistischer Ausbeutung ist.
2: Die Ausstellung endet dann wieder mit textilen Arbeiten.
3: Wir lesen dann darauf aber auch nochmal Worte, die wir aus dem Teil 5 schon kennen, nämlich Malaka, was so viel heißt, was auf Arabisch heißt, das, was dir gehört. Und wo die Worte Malak, Engel, und Malek, Souverän, und Melek, Eigentum, alle drin enthalten sind. Also daran sieht man auch nochmal, dass der dritte Teil, der von 2020 ist, und diese Arbeit ist 2023 entstanden, also vor dem fünften Teil. Aber wie zyklisch eben auch die Gedanken von Marwa in dieser Filmreihe ist. Und das, was auch noch wichtig ist zu betonen, ist, dass für Marwa das dann eben auch nicht abgeschlossen ist mit einem Filmdreh, sondern sie hat auch Konferenzen organisiert, wo sie diese unterschiedlichen Communities zusammengebracht hat, wo sie sich austauschen konnten über ihre unterschiedlichen Widerstandspraktiken. Und das ist natürlich toll, und das ist auch ein Grund, weshalb es so viel Sinn macht, eine Ausstellung zu machen, in dem diese fünf Teile präsentiert werden, weil es sich wirklich um ein Netzwerk handelt von unterschiedlichen Gruppen, die auch in der jeweiligen Ausformulierung ihres Widerstands, dadurch, dass sie immer sehr stark Bezug nehmen auf den, auch also den geografischen und topografischen Kontext, dass sie aber natürlich eine gemeinsam sich gegen kolonialistischen Kapitalismus stark machen und ja, Widerstandsmöglichkeiten entwickelt haben und leben. Und dass, indem wir diese fünf Filme zeigen, dieses Netzwerk auch nochmal deutlich wird.

In Who's Afraid of Ideology setzt sich die Künstlerin Marva Arsanius mit Aktivismus auseinander. Sie zeigt neue Perspektiven auf das Thema Gewalt, die sich in Eigentumsverhältnissen, kolonialistischen Strukturen und Naturzerstörung zeigt. Sie setzt sich damit auseinander, wie ein starker Community-Begriff und Feminismus dazu beitragen können, auf diese Gewalt mit Gegenmodellen zu antworten. Die Strukturen für ein friedliches und gemeinschaftliches Leben innerhalb und zwischen den Spezies im Einklang mit natürlichen Ressourcen schaffen.

alle diese Communities praktizieren wirklich eine Gegenideologie eben. Und die ergibt sich auch immer aus der Praxis und mündet dann vielleicht auch in theoretische Ansätze, aber sie reagiert erstmal auf Umstände und wird in der Praxis gelebt und dann auch formuliert.

0: Who is Afraid of Ideology? Die Ausstellung im Taxispalais Kunsthalle Tirol ist noch bis zum 4. Oktober zu sehen. Ein Beitrag von Anna Obererlacher für den Kulturton, den Kultur- und Bildungskanal auf Freies Radio Innsbruck, Freirad. 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
1: Herzlich willkommen auf Freirad, Freies Radio Innsbruck, zur Sendereihe Das politische Gespräch.

0: Freirad, dem Freien Radio Innsbruck. Und dafür sind heute bei uns im Studio zu Gast Melanie Bartos, Vorstandsvorsitzende von Freirad, und Hermann Schwärzler, Gründungsmitglied, Radiopirat und auch Vorstandsmitglied noch immer im Verein Freies Radio Innsbruck Freirad. Hallo und herzlich willkommen.
1: Hallo Carmen, danke für die Einladung.
2: Hallo.
0: Ja, wir sitzen heute hier bei uns im Freiradstudio. Also heute bin ich auch in einer besonderen Rolle, weil ich ja nicht nur Sendungsgestalterin bin bei Freirad, eben mit der Sendereihe Das politische Gespräch, sondern eben auch in der Geschäftsführungsrolle. Für mich liegt der Fokus heute ein bisschen darauf, mit unseren Vorstandsmitgliedern über die Geschichte, also die Entstehungsgeschichte von Freirad zu sprechen und eben aktuelle medienpolitische Herausforderungen. Und dafür sind eben Melanie und Hermann heute da. Das hat auch einen, wie soll ich sagen, zeitlichen Bezug, denn vor kurzem haben wir den Sendestart vom Freien Radio Innsbruck Freirad gefeiert, und zwar das 24-jährige Jubiläum, denn 2002 ging Freirad on air. Der Verein ist natürlich schon etwas früher gegründet worden, aber um diesen Sendestart auch ein bisschen sozusagen in eine Bedeutung zu setzen, ist das heute ein Thema unserer Sendung. Und natürlich gibt es auch noch einen zweiten Anlass, den wir bei Freirad gefeiert haben oder auch noch immer feiern. Denn Freirad wurde ausgezeichnet mit einem internationalen Preis, mit dem Nextcloud Award für digitale Unabhängigkeit in der Kategorie Implementation Role Model. Und genau darüber werden wir heute sprechen, und ich würde gern einfach mit der Einstiegsfrage starten, und zwar an dich, Hermann. Du bist ja, wie ich schon erwähnt habe, Gründungsmitglied von Freirad und hast dich schon aktivistisch engagiert für den freien und nicht kommerziellen Rundfunk, bevor es überhaupt den schon in dieser Form gab, denn in Österreich gab es ja ein Rundfunkmonopol bis ungefähr Mitte der 90er. Kannst du da kurz mal einen Einblick geben, wie du dazu gekommen bist, dich in diesem Kontext zu engagieren oder dich dafür einzusetzen?
2: Ja, eben Anfang der 90er Jahre hat es in Österreich nur das Monopol des ORF gegeben und keine privaten Radios. Und ich habe zu der Zeit nur studiert und bin halt sozusagen mit Leuten zusammengekommen, die auch der Meinung waren, so wie ich dann auch, dass das eigentlich nicht mehr zeitgemäß ist. Weil es war wirklich so, dass in ganz Europa Österreich fast das einzige Land war, in dem das noch so war. Und das Ziel war eben nicht nur sozusagen, also nicht nur das Monopol des ORF wegzubekommen und es dann eventuell durch private kommerzielle Radios zu ersetzen, sondern eben den freien Zugang zum Rundfunk zu ermöglichen. Das war immer eigentlich irgendwie das Ziel. Also sozusagen nicht zu sagen, ja, es braucht Privatradios, aber wenn die dann kommerziell sind, ist das auch schon gut. Das war uns sozusagen nicht gut genug.
0: Wir haben jetzt gerade gehört, Anfang der 90er, und der Sendestart, den ich vorher auch erwähnt habe, da habe ich vergessen, das Datum hinzuzufügen. Das war der 6. Juli 2002, und eben die Vereinsgründung war schon wesentlich früher, und zwar nachdem eben dieser Europäische Gerichtshof für Menschenrechte dieses Rundfunkmonopol quasi als Unrecht erklärt hat und das Recht auf freie Meinungsäußerung im Medium Radio als Menschenrecht zugesprochen hat, wenn ich das jetzt halbwegs richtig formuliert habe. Wie war denn dieser Aktivismus, den ihr vor der Vereinsgründung sozusagen umgesetzt habt? Was genau kann man sich denn da vorstellen? Was ist da passiert?
2: Also das eine war natürlich, wie du ja schon gesagt hast, es hat Piratenradios gegeben. Überall in den nicht in allen Landeshauptstädten, aber in einigen davon. Und

0: Und eben zusätzlich dazu Vereinsgründungen und auch so eine Gründung der sogenannten Brescher Group Freies Radio. Also es hat einfach gesagt, also österreichweit haben sich Leute zusammengetan, die gesagt haben, wir müssen jetzt einfach auch irgendwie beim Gesetzgeber sozusagen ein bisschen Druck machen, damit das kommt. Und da, wie gesagt, hat es einerseits Vereinsgründungen gegeben, um dann solche privaten Radios zu betreiben, freie Radios zu betreiben, und andererseits diese politische aktive Gruppe, die eben probiert hat, auf dem sozusagen normalen politischen Weg das zu erreichen. Und ja, es hat zuerst sehr früh schon eine Gründung eines Vereins gegeben, dessen Ziel es war, für ganz Tirol eine Lizenz zu bekommen. Also wo eben dieses, wo die Aufhebung des Monopols oder der Auftrag zur Gesetzesänderung gekommen ist, haben wir uns erhofft, für ganz Tirol eine Frequenz betreiben oder ein Radio betreiben zu können. Dann war das aber so, dass zwar das Gesetz geändert wurde, aber es nur pro Bundesland jeweils ein privates Ausschreibung von Radios gegeben hat, die so gut wie überall an die kommerziellen gegangen ist und erst danach dann irgendwann noch eine Änderung im Gesetz, die das auch auf lokalere Radios eingeschränkt hat oder ermöglicht hat, auch lokale Radios zu betreiben. Da haben wir sozusagen wieder einen neuen Verein gegründet, dessen Ziel es war, nicht in ganz Tirol ein freies Radio zu betreiben, sondern nur in Raum Innsbruck und Umgebung. Weil uns immer gesagt wurde, sozusagen, wir sollen da möglichst genau sein in dem, was der Auftrag des Vereins ist, und den zu ändern ist nicht ganz so leicht. Da ist es leichter, einen neuen Verein zu gründen. Deswegen hat es eigentlich zwei gegeben, wobei der eine dann irgendwann aufgelöst wurde.
1: Jetzt hast du schon erwähnt, diese Piratinnenzeit, für alle HörerInnen, die jetzt da vielleicht ganz klassisch an Film denken, den man vielleicht kennt, wo es vor allem um Radiopiratinnen, die quasi außerhalb von einem Gebiet auf Wasser, also im Meer senden. Ich glaube, daher kommt der Begriff vermutlich auch ein bisschen. Wie kann man sich das in Tirol vorstellen, wenn man da Radiopirat oder Piratin ist, weil mehr haben wir ja keins.
0: Ja. Ja, es ist so, also dieses, von dem das Wort wahrscheinlich herkommt, ja, das waren halt noch andere Arten von Radios, die mit Sendern betrieben wurden, die auch weitergekommen sind. Während wir wollten ja ein ganz normales sozusagen UKW-Radio betreiben. Dort ist die Reichweite nicht so groß und andererseits aber auch der Sender sehr viel kleiner. Das heißt, man war sehr viel mobiler, und in Tirol ist es mehr oder weniger so abgegangen, dass wir halt irgendwo oberhalb von Innsbruck irgendwo hingegangen sind, möglichst mehr als 15 Minuten bis 20 Minuten zu Fuß, weil wir gehofft haben, dass, falls jemand uns verfolgt, die nicht so gerne zu Fuß gehen. Und das war ja dann auch wirklich so. Es hat ja, wie gesagt, auch in anderen Städten Piratenradios gegeben. Und es hat in einigen Städten so einen regelrechten, ja, wie soll ich sagen, dort sind regelmäßig Sender beschlagnahmt worden. Während bei uns war das nie der Fall, weil wir nie erwischt wurden, im Sinne von, weil wir nie während wir gesendet haben, erwischt wurden. Es hat zwar einmal einen Fall gegeben, wo wir eine Antenne zurückgelassen haben müssten, aber nie den sozusagen teuren Sender.
1: Jetzt hast du es schon erwähnt, jetzt muss ich natürlich nachfragen, eine Antenne zurückgelassen, wie genau passiert das?
0: Ja, also wie gesagt, wenn man den Sender betreibt, dann muss man an den Sender selber eine Sendeantenne anschließen, und die sollte irgendwo möglichst hoch oben montiert sein, damit sie frei sozusagen Sicht, dass man sie sozusagen von der Stadt oder so weit so gut wie möglich sieht. Und einmal war es eben so, dass es ziemlich knapp war, und da haben wir zwar sozusagen alles eingepackt, aber diese Antenne, die eben relativ hoch oben montiert war, da war man dann doch nicht cool genug, um die auch noch mitzunehmen. Und haben sie dann zurückgelassen, weil diese Antennen, die wir da verwendet haben, waren Antennen, die wir, dann eigentlich Empfangsantennen, die wir einfach irgendwo gekauft haben und dann mit ein bisschen Löten umgebaut haben zu Sendeantennen.
1: Also würdest du sagen, in dieser Zeit hast du auch sehr viel gebastelt, um das umsetzen zu können?
0: Ja, so viel auch wieder nicht, weil, wie gesagt, wir mussten nur einmal irgendwie Sender auftreiben, die wir dann aber auch gar nicht selber gebastelt haben, weil einerseits wir Unterstützung von mehreren Gruppen bekommen haben. Unter anderem hat es an der TU Wien eine Gruppe im Bereich so der Elektrotechnik gegeben. Die haben in ihren Labors mehr oder weniger wöchentlich einen Sender hergestellt. Nicht für uns, weil bei uns, wie gesagt, sind sie ja nicht abhanden gekommen, aber für die anderen Gruppen, bei denen sie regelmäßig beschlagnahmt wurden.
1: Also hat Tirol in dem Fall sogar einen Vorteil von der Geografie her oder von der Lage her, weil man eben sich da besser verstecken hat können?
0: Auf jeden Fall. Also das war der große Vorteil. Und der andere große Vorteil war, dass eben die, die das Ganze überwachen mussten, nicht ganz so, ja, ich weiß es nicht, das, ich will Ihnen jetzt nicht was unterstellen, aber halt nicht ganz so, sagen wir so mal, beweglich waren.
1: Mhm. Ja, das ist, finde ich persönlich, ja auch ein sehr spannender Teil der Freirad-Geschichte oder überhaupt der Geschichte des nicht kommerziellen Rundfunks in Österreich. Und unter anderem im Rahmen vom 100 Jahre Rundfunk hat es ja auch im Zeughaus beispielsweise eine Ausstellung gegeben, natürlich auch in anderen großen Städten wie in Wien. Und Freirad war vor allem bei dieser Ausstellung im Zeughaus eben genau mit diesem Equipment, das der Hermann jetzt gerade beschrieben hat, vertreten. Und das hängt inzwischen auch in unserem Seminarraum beim Freien Radio in Innsbruck bei Freirad. Also für alle, die mal vorbeischauen wollen und sehen wollen, mit was für einem Equipment da die Radiopiratinnen unterwegs waren und auf den Berg gewandert sind, damit die Rundfunküberwachung sie möglicherweise nicht so schnell findet oder erreicht. Das kann man im Rahmen von unseren Workshops oder natürlich auch sonst in unseren Büroöffnungszeiten sehr gerne machen. Jetzt haben wir ganz viel schon mit dem Hermann über die Geschichte gesprochen. Melanie, wie bist denn du eigentlich zu Freirad gekommen?
2: Ich habe jetzt, das ist eine sehr gute Frage. Ich habe das jetzt tatsächlich, während ihr geredet habt, noch einmal reflektiert und ich glaube, ich habe ziemlich genau mein persönliches 20-jähriges Freirad-Jubiläum, habe ich mir gerade errechnet. Ich glaube, meine ersten Berührungspunkte waren so 2006, 2007, weil ich im Rahmen des Studiums, ich habe Slawistik studiert und wir haben am Institut sehr früh so Sendungen gestaltet und haben da mit Freirad schon in gewisser Weise zusammengearbeitet. Das waren meine allerersten Berührungspunkte. Und dann hat es mich nie mehr losgelassen von dort weg. Dann als Studentin und dann über mehrere weitere Zufälle, dann haben wir auch so Sendungen gestaltet, wie live von der langen Nacht der Forschung zu senden. Da bin ich mit dem Büro für Öffentlichkeitsarbeit in Berührung gekommen, wo ich bis heute arbeite, übrigens auch eigentlich wegen Freirad, wenn ich es mir so überlege. Und ja, seither in verschiedensten Rollen als Sendungsmacherin, als Ausbildnerin, als Vorstandsmitglied. Seit 2019 bin ich im Vorstand und seit 2020 Vorstandsvorsitzende und habe eigentlich seit meiner Studienzeit nie mehr losgelassen von Freirad in ganz unterschiedlichen Rollen, die man eigentlich fast alles, was man da so durchspielen kann, glaube ich, habe ich irgendwie gemacht oder mache ich ja auch immer noch neben meiner Vorstandstätigkeit.
1: Jetzt hast du schon erwähnt, du bist Vorstandsvorsitzende schon seit einigen Jahren. Was kann man sich denn darunter vorstellen? Was macht eine Vorstandsvorsitzende von einem Verein und im Speziellen natürlich von einem nicht kommerziellen Rundfunksender?
2: Ja, ich glaube, da muss man einen kurzen Blick auf die Struktur von Freirad per se werfen. Wir sind als Verein strukturiert, wie du ja eingangs schon erwähnt hast. Dieser Verein hat einen Vorstand, der aus verschiedenen Mitgliedern besteht. Vorsitzende, Stellvertreter, Schriftführer, Kassier. Und das machen wir zu viert. Zwei davon sind heute da und in dem Vorstand gibt es unterschiedliche Rollen. Ich glaube, was für den Vorstand bei Freirat die wesentliche Funktion ist, ist sozusagen strategisch mitzudenken. Natürlich haben wir auch auf dem Papier Rollen, die zu erfüllen sind, zum Beispiel eben Personalverantwortlichkeiten, was die Geschäftsführung betrifft und natürlich die ganze Überwachung sozusagen, dass da alles gut läuft. Denn wir halten ja schon ein bisschen so den Kopf hin für das ganze Konstrukt. Und natürlich auch zu gewährleisten, dass die Mitarbeiterinnen und Mitarbeiter, und davon haben wir, wenn ich allein auf meine Historie blicke, jetzt schon ziemlich viele im Verhältnis. Also Freirat ist ein Arbeitgeber für zahlreiche Personen. Und das gut im Blick zu haben und den Arbeitgeber Freirat entsprechend mitzugestalten und zu gewährleisten, dass da alles gut funktioniert. Und natürlich, und das ist eigentlich meine Rolle auch als Vorsitzende, den Rücken frei zu halten für die Mitarbeiterinnen, dass sie umsetzen können, wofür wir stehen. Ich sehe Freirat als durchaus politisches Projekt, als Plattform, wo wir demokratiepolitische Notwendigkeiten in dieser Gesellschaft gewährleisten, nämlich dass Menschen eine Stimme haben und sie öffentlich machen können. Vor allem auch jene Menschen, die sonst in keinem Zusammenhang in unserer Gesellschaft eine Stimme haben und sie öffentlich hörbar machen können. Das sehe ich als das ganz Wesentliche, wofür wir stehen. Und wenn wir uns auch wieder die Historie allein in dem Zeitraum anschauen, wie sich Österreich entwickelt hat oder auch im Moment entwickelt, ist unsere Aufgabe, glaube ich, auch, gerade wenn wir den Aspekt der Ausbildungen mit reinnehmen, Medienkompetenzvermittlung, eine eminent wichtige, vielleicht so wichtig wie überhaupt noch nie.
1: Ja, danke dir auf jeden Fall für den Einblick auch. Hermann, jetzt will ich da natürlich nochmal einhaken im Kontext dieser Gründungsphase. Jetzt quasi hat Freirat diese Sendelizenz bekommen und sich als Verein organisiert und strukturiert, also als quasi zweiter Verein sogar schon. Und wie hat sich denn das dann entwickelt im Verhältnis zu dem, was die Melanie jetzt gesagt hat, doch ein Arbeitgeber mit, wenn ich es jetzt nicht ganz falsch im Kopf habe, 11 MitarbeiterInnen in unterschiedlichen Stundenausmaßen inklusive einem Lehrling, weil Freirat inzwischen seit etwas über 2 Jahren auch WKO-zertifizierter Lehrbetrieb ist. Also da hat sich sicher viel getan in den letzten Jahren. Wie waren das zu den Anfangszeiten personalmäßig? Hat es da von Anfang an Anstellungen gegeben oder wie hat man das geschafft, dieses Konstrukt sozusagen auf die Beine zu stellen?
0: Ja, am Anfang war natürlich wirklich das Problem, vor allem dann auch das Geld aufzutreiben. Aber ja, es hat von Anfang an, wo klar war, dass es, oder wo die Lizenz gekommen ist, Angestellte gegeben, wobei halt, das waren 2 Halbtagsstellen, die mehr oder weniger die ganze Arbeit gemacht haben und es hat sehr viele Arbeitsgruppen gegeben, im Verein sozusagen, die ehrenamtlich ganz viel erledigt haben. Die 2 Halbtagsangestellten haben eher so Organisatorisches oder sowas gemacht, während die Organisation des Programmbetriebs sozusagen, also Programmkoordination und solche Sachen, das meiste davon auch ehrenamtlich war.
1: Also es ist ja vor allem so, dass im Moment eben da schon sehr viel Menschen arbeiten, die sozusagen auch eine bezahlte Arbeit oder einen bezahlten Arbeitsplatz bei Freirat haben. Natürlich eben aber auch dafür, dass die Infrastruktur für diese ehrenamtlichen RadiomacherInnen gegeben ist. Wenn man da jetzt zurückblickt auf das ehrenamtliche Engagement, das dann in diesem Fall ja schon auch gewisse Tätigkeiten übernommen hat, die inzwischen bei hauptamtlichen Personen liegen. Was waren denn da aus deiner Perspektive Herausforderungen? Hat es gut funktioniert? Waren die Menschen da sehr verlässlich oder hat es da gewisse Hürden gegeben?
0: Ja, also es hat am Anfang im Schwung der Begeisterung natürlich gut funktioniert, aber auf Dauer hat man eben gemerkt, dass es aus vielen Gründen ehrenamtlich nicht lang gehen wird, also dass man da eine Lösung finden wird. Vor allem, weil halt, es ist halt doch relativ viel Arbeit und ständig und möglichst zeitgerecht. Und das ist ehrenamtlich immer schwierig, weil halt die Leute dann irgendwann doch was anderes machen müssen oder wollen. Und dann war halt klar im Laufe der Zeit, dass man da möglichst in die Richtung gehen muss, dass man möglichst viel der Organisation, jetzt eben nicht des Radiomachens, aber der Organisation, des Drumherums, irgendwie mit bezahlter Arbeit machen muss.
1: Melanie, du hast jetzt natürlich auch schon einiges der Geschichte von Freirad mitbekommen, wie du erwähnt hast. Was würdest du sagen in dieser Entwicklungsphase, die du bisher in unterschiedlichen Rollen begleiten hast können? Wo hast du da die meisten Herausforderungen für dich gesehen?
2: Also ich glaube, Herausforderungen hat so ein Projekt immer, aber ich persönlich habe nichts gegen Herausforderungen. Die mag ich sogar lieber als keine. Insofern würde ich sagen, da waren immer unterschiedliche, je nachdem, was uns begegnet ist. Man muss ja sehen, dass Freirad eben aufgrund der Nichtkommerzialität, aufgrund der Gemeinnützigkeit eine Förderstruktur hat, die das überhaupt ermöglicht, die prinzipiell sozusagen von Stadt, Land, Bund gewährleistet wird. Das heißt, wir sind von Förderungen abhängig. Wir haben keine Werbeeinnahmen, wie du ja eingangs auch schon erklärt hast. Das heißt, wir sind auch immer durchaus von politischen Entwicklungen abhängig. Und da hat es natürlich Schwankungen gegeben. Wir haben politische Entwicklungen und vor allem auch politische Parteien in Österreich, die uns nicht sehr wohlgesonnen sind. Und mit dem muss man dann im Zweifel auch immer umgehen. Wenn man die Historie anschaut, die von der Piratinnenzeit weg, bis sich das dann wirklich etabliert hat und auch in der Zeit, in der ich jetzt dabei bin, ganz am Anfang noch als Studentin quasi sehr fasziniert von dem ganzen Konstrukt. Was mich am meisten beeindruckt, ist, dass es nie weggegangen ist, sondern dass es sich trotz auch sehr widriger Umstände, wenn wir auch die letzten Jahre politischer Entwicklungen, vor allem auch auf Bundesebene anschauen, nie weggegangen ist, sondern sich im Gegenteil in meiner Wahrnehmung immer noch stärker etabliert hat. Das heißt, die Herausforderungen, die uns begegnet sind, haben uns eigentlich als Freirad immer nur noch stärker gemacht, noch etablierter gemacht. Wir haben es geschafft, mehr Aufmerksamkeit aufgrund vieler Entwicklungen auch auf diese, wie ich schon erwähnt habe, demokratiepolitische Notwendigkeit zu lenken und Menschen dafür zu begeistern, beziehungsweise ihnen klarzumachen, dass sie da eigentlich ein Menschenrecht ausüben können, dass sie, wie gesagt, in der Form sonst nirgends machen können. Und für mich persönlich, und ich glaube, das war neben vielleicht ein, zwei anderen Dingen auch ein Grund, warum ich in den zunächst ja Vorstand kooptiert worden bin, ist die Ausbildungsschiene. Das ist eigentlich die stärkste Entwicklung, die ich über die Jahre gesehen habe, wo wir als Freirad ganz viel oder eigentlich wesentlich die ganze Organisation und Etablierung und Entwicklung von Formaten Geli Kugler zu verdanken haben, wo ich eben sehr viel auch mitbegleiten durfte an Ausbildungsformaten. Und diese den sehr stark etablierten Aspekt neben dem sozusagen Bereitstellen von Infrastruktur, um Sendungen machen zu können, ist, glaube ich, unser ganz wesentliches Standbein, die Medienkompetenzvermittlung in unterschiedlichsten Zusammenhängen. Und da sind wir mit der Zeit immer mitgegangen, also die Basisseminare, so wie hier wir jetzt im Studio sitzen, um zu lernen, wie man sendet. Aber auch die ganze Digitalisierung hat da natürlich dann stark mit reingespielt. Das war bei Freirad, kann ich mich erinnern, nicht immer unumstritten. Sollen wir Social Media verwenden, ja oder nein? Wie ist es eigentlich mit der Online-Bereitstellung? Setzen wir nur auf live? Soll das online zugänglich sein? Da haben wir mit der CBA natürlich eine Struktur, auch schon seit Jahrzehnten inzwischen in Österreich, die das wunderbar macht. Aber alle diese Entwicklungen, glaube ich, sind zeigen, dass wir sowohl in der Positionierung von Freirad in der Gesellschaft, als auch in den Aufgaben, die es übernommen hat, trotz vieler Herausforderungen immer gewachsen sind und uns eigentlich immer noch selbstverständlicher etabliert haben. Muss auch sagen, auch in der Stadt Innsbruck, wenn ich heute irgendwo unterwegs bin, kommt mir ganz, ganz selten unter, dass jemand nicht weiß, was Freirad ist. Und es war vielleicht vor 10, 15 Jahren noch was anderes. Also eigentlich können wir voll zufrieden sein. Und ich sage immer, Freirad ist mein Herzensprojekt immer schon gewesen und ist es auch jetzt noch. Deswegen mache ich das total gern, auch wenn die Zeit knapp ist. Aber das sind genau die Dinge, die ich für wesentlich halte in einer Gesellschaft.
1: Ja, das ist, glaube ich, auch ein wichtiger Punkt, weil unser Vorstand auch ehrenamtlich tätig ist und diese Vorstandsfunktionen ehrenamtlich ausübt, um das auch im Rahmen der Sendung jetzt da transparent zu machen. Was ich die auch noch gern fragen würde, Freirad hat ja mehrere Ortswechsel hinter sich. Hast du da einen dieser Ortswechsel schon mitbekommen in deiner Freirad-Geschichte? Und wenn ja, wie war das und von wo nach wo?
2: Ja, ich habe einen mitbekommen, weil ich habe das Basisseminar noch oben in der Höttinger Gasse, waren wir da, oder? Ja, genau, Höttinger Gasse. Da war das alles noch, also im Vergleich zu dem, wo wir jetzt sind, etwas, wie soll ich sagen, rustikaler. da habe ich Radio machen gelernt, tatsächlich noch. Also diesen Umzug habe ich miterlebt und habe dann da auch die große Eröffnungsparty hier erlebt und kann mich auch erinnern, einige Male da gewesen zu sein, wo das eingerichtet wurde. Aber da war ich wirklich noch so ganz grün hinter den Ohren als Sendungsmacherin und bin da langsam reingewachsen. Aber einen Wechsel habe ich schon erlebt, und zwar den hierher, ja.
1: Ja, eben. Heute sitzen wir da hier in der Eckerlienstraße 20 im Stöckelgebäude. Freirad hat aber schon mehrere Ortswechsel hinter sich, also unter anderem eben von der Höttinger Gasse hierher. Aber das erste Freiradstudio war ja gar nicht in der Höttinger Gasse, sondern das war in der Angerzellgasse. Hermann, wie war das damals?
0: Ja, genau. Also wir haben die Lizenz bekommen und haben nach Plätzen gesucht und haben dann einen gefunden, eben genau in der Angerzellgasse. Wo zwei Räume oder ja, zweieinhalb Räume, kann man sagen, frei waren, die wir verwenden konnten. Nicht einmal mehr rechteckiges, sondern so dreieckiger Raum für das Studio und der Rest halt für Sitzungen und Büro. Und das Ganze war über eine interne, es war keine richtige Wendeltreppe, aber es war so eine Treppe, die sich so hinaufgeschwungen hat. Und unter die Treppe und das drunter hat auch uns gehört. Und unter dem haben wir einen Teil der Technik abgestellt. Also wir haben immer probiert, mit dem, was da ist, möglichst das Beste herauszuholen und haben da auch manchmal ziemlich improvisieren müssen.
1: Und dann quasi hat es die Übersiedelung in die Höttinger Gasse gegeben, wo ja dann schon ein bisschen mehr Platz war. Das ist ja auch, also da ist ja so ein kleiner Platz quasi vor dem Gebäude gewesen. Ich kenne ihn ja nur von Fotos. Und innen drinnen dann eben alles neu installiert mit Studio und so weiter. Das würde mich jetzt auch zu einer Frage bringen, die jetzt mehr auf dieses wie funktioniert denn die Infrastruktur bei Freirad, also dieser technische Aspekt, da warst du ja stark involviert, Hermann.
0: Ja, also einerseits braucht man natürlich einen Sender. Den haben wir nie selber selber gekauft oder betrieben, weil das uns dann doch, einerseits hat uns das Geld gefehlt, um einen wirklich zu kaufen, und andererseits waren wir nicht in dem Bereich, wir haben zwar Piratensender betrieben, aber nicht sozusagen echte, die oder halt große, die auch alle Bestimmungen erfüllen müssen. Darum haben wir da den Sender und auch den Standort jeweils gemietet. Und dann geht es halt immer darum, ja, wie bringt man das Signal zum Sender und wie macht man das Studio? Also vor allem das Vorproduktionsstudio haben wir zeitlang eins gehabt, das unabhängig war vom Sendestudio. Inzwischen haben wir ja nur noch ein Studio, wo man sowohl senden als auch vorproduzieren kann. Das braucht man halt, das heißt, dort braucht man wiederum Geräte, um irgendwelche eventuell Musik abzuspielen und natürlich Mikros, damit Leute, die was sagen wollen, auch gehört werden. Und drumherum halt die so Audioinfrastruktur und dann irgendwie gibt es halt Auflagen, dass wir das alles aufzeichnen müssen. Wir wollen natürlich auch einen Stream haben inzwischen, damit man uns auch im Internet hören kann und solche Sachen. Also ja, wie soll ich sagen, wir betreiben natürlich alles nicht so wie kommerzielle Radios. Wir sagen immer, wichtiger ist uns der niederschwellige Zugang und dass wir uns das leisten können. Das heißt, wir haben auch ganz lang uns, also, glaube ich immer noch, oder, gegen komplizierte Studiotechnik entschieden, weil wir sagen, damit wird die Hürde für die Verwendung eines Radios zu hoch. Und außerdem wäre es sehr teuer.
1: Ja, das stimmt auf jeden Fall. Also wir haben da im Studio noch kein digitales Mischpult, dafür aber ein Mischpult, das sehr niederschwellig ist mit der Beschriftung der einzelnen Regler, die man dann hochschieben kann und dennoch verschweißt auf irgendeine Art und Weise mit einer Lichtanzeige, damit eben alle Radiomachenden sehr schnell sehen, ob sie in der richtigen Lautstärke eingepegelt haben. Das heißt aber auch, bei jeder dieser Ortswechsel hat man ja diese ganze Infrastruktur mitnehmen müssen, oder?
0: Ja, natürlich, ja, genau. Also wir haben sie auch wirklich zum Teil, natürlich kann man sie auch eins zu eins mitnehmen. Was man ändern muss, ist natürlich dann, wie man das Signal zum Sender bringt. Aber alles andere kann man mehr oder weniger übernehmen. Beim Signal zum Sender bringen haben wir sehr lange das so gemacht, dass wir eine Leitung, die nur aus zwei Drähten besteht, gemietet haben und dann halt, wenn wir umgezogen sind, haben wir den einen Endpunkt dieser Leitung verlegen müssen. Die haben wir natürlich nicht selber verlegt, sondern haben sie gemietet bei der damals noch Post und so weiter. Also so geht es ja, glaube ich, auch immer noch. Zumindest wir haben inzwischen ja, glaube ich, mehrere Varianten, wie das Signal zum Sender kommen kann, falls eine davon ausfällt.
1: Ja, da gibt es nach meiner Ansicht eine sehr, wie soll ich das jetzt nennen, amüsante Geschichte, vor allem bei der Aktion, wo Freirad hier in die Eggerlienstraße gekommen ist. Zumindest ist das eine Geschichte, die mir erzählt worden ist, wo auch der Tisch, der bei uns im Foyer steht, immer noch ein Relikt aus dieser Aktion ist. Hermann, warst du da live dabei?
0: Ja, schon, ja. Also das Problem war sozusagen, wir haben ja eben die Endstelle verlegen müssen und ziemlich kurzfristig, ja, nicht so kurzfristig, aber es hat sich dann halt sehr kurzfristig entwickelt und dann hat sich halt herausgestellt, dass die nächste Möglichkeit, um unser Kabel, das wir da haben, das zum Sender führt, irgendwie bei hier in diesen Räumlichkeiten anzuschließen, dass die einzige Möglichkeit ist, im anderen Haus drüben das zu machen. Und dann haben wir halt ich weiß es nicht mehr, ich glaube, es war ein Wochenende, haben wir an einem Wochenende ein bisschen schwindlig, aber doch ein Kabel dort hinübergelegt, also eigentlich ein Netzwerkkabel ist, und an dem haben wir das dann, mit dem haben wir dann das verbunden.
1: Ja,
0: und der Tisch, ja, das ist die Rolle, auf dem das Netzwerkkabel aufgewickelt war.
1: Genau, das ist genau diese Geschichte, die ich auch so erzählt bekommen habe. Und jedes Mal, wenn ich den Tisch bei uns im Foyer stehe, schmunzeln muss, weil ich es eine sehr schöne Geschichte finde. Vor allem auch unter dem Aspekt, eben wie gesagt, wir sind hier im Stöckelgebäude in der Eggerlienstraße 20. Also das bedeutet, das ist quasi vorne die Eckerlienstraße 20, wo ein großes gelbes Haus steht und dann gibt's dahinter eine kleine Parkfläche und eben hinter dieser Parkfläche das Stöckelgebäude, wo sich auch Freirad befindet. Und praktischerweise, wenn ich das richtig verstanden habe, gibt es eine Unterkellerung der ganzen Parkplätze mit Proberäumen, wo dann quasi dieses Kabel verlegt worden ist.
0: Ja, also zumindest am Anfang haben wir es nicht dort unten verlegt. Ich weiß nicht, ob es jetzt unten ist, sondern es liegt, oder wir haben es verlegt, das ist außen an dem Gebäude, in dem wir jetzt sind, gibt es ja eine, wie soll ich sagen, ein kleines Sims unter dem, das mit einem Blech überdeckt ist. Und unter diesem Blech geht es hinüber zur Mauer, die dann hinübergeht zum Haus, ja. Und mit an dem Blech geht es hinüber bis zur Mauer und dann an der Mauer auch wieder, glaube ich, unter dem Abdeckungsblech der Mauer geht es hinüber zum Haus. Darum haben wir auch so ein relativ langes Kabel gebraucht und das war auch gut, dass es eben so ein Kabel war, das für Netzwerke gedacht sind, weil dort kommt das ja auch oft vor, dass man die sehr an ein bisschen prekären Stellen verlegen muss. Darum ist das Kabel sehr robust und hat bisher einmal immer gehalten.
1: Ja, ich habe davor auch schon erwähnt, es gibt nicht nur quasi diese Entstehungsgeschichte von Freirad, um die es heute in der Sendung gehen soll, sondern eben schon auch um diesen Aspekt der digitalen Souveränität oder digitalen Unabhängigkeit, weil Freirad hier den Nextcloud Award erhalten hat. Melanie, kannst du unseren ZuhörerInnen vielleicht kurz erklären, was der Nextcloud Award ist?
2: Also der Nextcloud Award ist ein Preis, der zunächst einmal von Nextcloud vergeben wird, wie der Name schon verrät vielleicht. Nextcloud ist, wie beschreibt man das eigentlich, eine Infrastruktur, die auf Open Source basiert, verschiedene Online-Dienste anbietet, wie zum Beispiel eben, wie auch der Name schon sagt, Clouds, wo man sozusagen europäischen Servern seine Daten entsprechend sicher hinterlegen kann, aber auch viele andere Dienste. Inzwischen gibt es da ein ganzes Portfolio, wo man eigentlich ganz viele Dinge, die man im Online-Bereich so macht, von gemeinsamer Bearbeitung von Dokumenten bis hin zu Kalenderfunktionen, Chatfunktionen, Online-Videocalls und so weiter, ganze Infrastrukturen, Dingen, die sie bereitstellen, aber das eben alles basieren dann auf offenen Protokollen und dementsprechend im quasi Quellcode frei zugänglich und vor allem, wenn man ihre Dienste in Anspruch nimmt, das immer innerhalb der Europäischen Union und nicht aus guten Gründen nicht zum Beispiel in den USA angesiedelt. Also das ist so Nextcloud und die vergeben jetzt, glaube ich, schon zum zweiten Mal den Nextcloud Award in verschiedenen Kategorien. Letztes Jahr hat zum Beispiel das deutsche Bundesland Schleswig-Holstein bekommen, um vielleicht auch einmal die Dimension des Preises für uns hier in Innsbruck einzuordnen für ihre Open-Source-Strategie, die sie fahren als ganzes doch sehr großes Land in Deutschland. Und damit soll eben gewürdigt werden, Institutionen oder Akteurinnen und Akteure in der Gesellschaft, die sich im Bereich dieser offenen Strukturen, Open-Source-basierten Strukturen engagieren. Und da habe ich ja neben mir auch die Person sitzen, die das maßgeblich und zwar von Anfang an hier gewährleistet hat. Nämlich dafür sind wir auch mit ausgezeichnet worden, beziehungsweise zentral ausgezeichnet worden, dass Freirad in der ganzen Historie, die wir jetzt hier schon schön abgerissen haben, immer in der ganzen auch digitalen Struktur oder in der gesamten Software, die wir verwenden, auf Open Source basierte Angebote zurückgegriffen hat. Und das ist ja auch, da will ich gar nicht weitersprechen, weil da ist Hermann der absolute Experte, der uns das hier alles so von Grund auf ermöglicht hat und auch maßgeblich daran beteiligt ist, dass wir diesen sehr renommierten Preis erhalten haben.
1: Ja, Hermann, soll ich da jetzt überhaupt eine Frage dazwischen werfen, weil die Melanie jetzt so gut zu dir übergeleitet hat? Aber warum vielleicht einfach auch dieses Bekenntnis zu Open Source oder zu dieser Infrastruktur, wie sie bei Freirad vorhanden ist?
0: Ja, wie soll ich sagen? Natürlich, es hat eigentlich zwei wesentliche Gründe. Der kleinere, würde ich fast sagen, ist der gewesen, dass zu der Zeit, wo es dann darum gegangen ist, wirklich den Sendebetrieb aufzunehmen, da ist es dann auch darum gegangen, ja, wir müssen ein Studio betreiben, in dem wir auch Computer haben, oder wir brauchen auch eben ein Büro, um die Verwaltung zu machen. Auch dort brauchen wir Computer und auch sonst überhaupt für die ganze Organisation, für die Server, auf denen wir unsere Musikdaten liegen haben und überhaupt auch unsere Sendungen aufzeichnen. Und da war eigentlich von Anfang an klar, wir wollen allein aus finanziellen Gründen nicht irgendwas Proprietäres verwenden, sondern da war Linux schon relativ, etabliert. Und wir haben uns dann gesagt, ja, wir verwenden überall, nicht nur auf den Servern, sondern auch auf den Desktops Linux. Auch aus dem eben fast wichtigeren zweiten Grund, weil wenn wir sagen, wir wollen ein freies Medium betreiben, dann können wir nicht sozusagen den Leuten, die das dann verwenden wollen, bei uns, ein proprietäres System aufs Auge drücken, so gewissermaßen. Das heißt, die zwei Gründe waren es, die dann immer dafür gesorgt haben, dass wir, wenn immer möglich, dieser freien Software und nicht kommerziellen Lösungen den Vorzug gegeben haben, auch wenn es nicht immer einfach war und wir auch Kompromisse eingehen mussten. Zum Beispiel mussten wir dann bald einmal professionelle Art der Buchhaltung machen, mit auch externem Buchhalter. Und dessen Software hat es halt nicht für unsere Systeme gegeben. Das heißt, wir mussten auf irgendeine Art und Weise ein proprietäres System betreiben, haben das aber dann eben zumindest am Anfang oder zumindest so lang wie möglich nicht einen ganzen Computer dafür geopfert sozusagen, sondern haben das, wenn so lange wie möglich in einer virtuellen Umgebung innerhalb unseres Systems verwendet.
1: Also man hat quasi den Computer ausgetrickst, oder wie?
0: Ja, nein, halt, man hat das Betriebssystem, das da notwendig war, um diese Software zu betreiben, nicht wirklich auf dem Computer installiert, sondern in einem virtuellen Computer, der nur ein Teil des Computers verwenden konnte, so ungefähr. Was dann irgendwann nicht mehr so gut ging, weil sowohl die Software als auch das virtualisierte Betriebssystem zu viele Ressourcen verbraucht hat, dann war es dann irgendwann nicht mehr möglich. Aber ja, so lange wie möglich haben wir das gemacht.
1: Ja, und wie erwähnt, wir haben dafür, also Freirad hat dafür eine Auszeichnung bekommen und wir waren auch dort. Hermann war dabei, ich war auch dabei. Es waren auch noch zwei meiner Kolleginnen mit dabei, Marie und Bettina, und Radiopiratin Silvia war auch vor Ort und wir hatten auch Begleitung von einem Unterstützer, der fotografiert und gefilmt hat, damit wir diesen besonderen Moment natürlich auch festhalten konnten. Und Hermann, wie war die Verleihung für dich? Du bist dann auf die Bühne gekommen und hast den Award in der Hand gehalten. Hast du dich gefreut?
0: Ja, natürlich habe ich mich gefreut. Was mich aber fast noch mehr gefreut hat, ist nicht, weil ich jetzt auf der Bühne war, sondern weil amüsiert ist das falsche Wort, aber worüber mich sehr gefreut habe, war, ist, es hat ja zwei gegeben, die den Preis bekommen haben. Das andere war ein Verein irgendwo in Nürnberg, wo ich mir jetzt die Details auch nicht gemerkt habe, die aber halt auch schon sehr lange in Open Source Initiative sind. Und die haben dann zuerst die ja, die sind die Reden für sie geschwungen worden und die haben ihre Reden schwingen dürfen und dann seid ihr dran gekommen. Und da habe ich schon vorher gewusst, dass das, wenn jetzt, was jetzt passieren wird, ist ein Kontrastprogramm zu dem vorherigen, nämlich das vorherige waren eher gesetzte ältere Herren und dann sind drei junge Frauen auf die Bühne gegangen, haben mal schon ein ganz anderes Flair verbreitet und war halt einfach, wie soll ich sagen, hat mir so oder so besser gefallen und hat halt auch eher gezeigt, dass da mehr Energie dahinter steckt.
1: Ja, ich finde auch, da war sehr viel Energie da auch, also für mich auf der Bühne vor allem, weil man schon auch sagen muss, das ist auch für mich, wo ich bei Freirad angefangen habe zu arbeiten, beziehungsweise eigentlich schon vorher, immer auch ganz klar kommuniziert worden, dass das eines der Kernthemen ist, dass Freirad einfach auf Open Source setzt, dass man diesen offenen Zugang, diese Nicht-Kommerzialität so breit lebt wie eben möglich, was mich ja schon von Anfang an immer sehr begeistert hat. Melanie, wie würdest du sagen, was hast du für Perspektive auf diesen Zugang und diese Haltung zu der Infrastruktur?
2: Ja, ich muss sagen, aus meiner Perspektive ist es am Ende nur konsequent und in einer Art und Weise umgesetzt, wie ich es mir in vielen anderen gesellschaftlichen Bereichen auch wünschen würde, weil offener Zugang muss offener Zugang auf allen Ebenen bedeuten und da geht es auch um Infrastrukturfragen. Das heißt, Open Source ist diese Niederschwelligkeit, die wir vorher schon erwähnt haben. Aber wir haben ja auch andere Bereiche, wenn wir zum Beispiel schauen, wir setzen seit jeher auf Audacity als Schnittprogramm, was wir auch unseren Radiomacherinnen vermitteln. Warum? Weil es Open Source basiert ist, weil es niederschwellig ist. In der Handhabung, aber auch wir nutzen Big Blue Button für Videokonferenzen und so weiter. Also das ist ein sehr konsequenter Ansatz, den ich auch wiederum, muss ich sagen, sehr schätze, weil das meiner Ansicht nach, wenn man das ernst nimmt und konsequent verfolgt, immer in einem zusammenhängen muss. Der offene Zugang spielt sich nicht nur im Sinne von unsere Türen sind offen und alle Menschen können Radiomacherinnen werden ab, sondern es spielt sich auch darin ab, was wir selber an Strukturen nutzen, wie wir digitale Infrastrukturen verstehen und was da ein wesentlicher Aspekt ist. Und offener Zugang muss da konsequenterweise, wie gesagt, auch heißen, dass die Tools, die wir selber nutzen, die Tools im digitalen Bereich, die wir bereitstellen und wo wir Kompetenzvermittlungen betreiben, auch Open Source basiert sind. Einerseits, um zu gewährleisten, dass diese Projekte, die ja oft sehr auch in prekären Umständen sich befinden, gut entwickeln können, weil Freirad, wenn wir das nutzen und weitervermitteln, das ist ganz wichtig auch für diese Open-Source-Projekte, dass sie sich gut entwickeln können und gesellschaftlich etablieren können. Und auf der anderen Seite ist es auch ein Zeichen für eine Wertschätzung von offener Infrastruktur auch im digitalen Raum im Sinne eines Verständnisses von Digitalität oder Internet oder wie man auch immer das alles zusammenfassen will, unter welchem Sammelbegriff auch immer, dass man das auch als Infrastruktur versteht, die öffentlich zugänglich sein sollte. Und ich finde, das sollte nicht nur bei Freirad der Fall sein, sondern das sollte in vielen, vielen anderen gesellschaftlichen Bereichen, gerade im öffentlichen Bereich, im öffentlichen Sektor, eine zunehmende Selbstverständlichkeit werden. Und die Gründe dafür werden uns, glaube ich, jeden Tag medial aus den mindestens USA rüber vermittelt. Und insofern bin ich sehr froh, dass Freirad da auch souverän dasteht, weil digitale Souveränität heißt Unabhängigkeit. Unabhängigkeit auch von den Launen irgendwelcher Multimilliardäre, die es überhaupt nicht geben sollte, wo ganz wenige die Hand über zentrale Räume unserer ganzen digitalen Infrastruktur haben. Auf allen Ebenen und da, glaube ich, ist jeder Gegenakzent, den man setzen kann, ein wichtiger. Und Freirad ist so ein Bereich, wo ich echt sagen kann, das ist durchgängig. Egal, wo man hinschaut, offener Zugang, offene Strukturen ist etwas, was Freirad in allen Aspekten, die man sich anschaut, konsequent anbietet und bereitstellt. Und das finde ich Ja, nicht umsonst sind wir ein Implementation Role Model. Role Model würde ich echt sagen, wo man wirklich einmal hinschauen kann, wo man nämlich auch zeigt, selbst in verhältnismäßig prekären Strukturen und wir sind nicht kommerziell, wir sind gemeinnützig, ist sowas möglich und es ist gut umsetzbar und auch insofern, natürlich ist es, einerseits kann man sagen, es ist eine Kostenfrage, aber auf der anderen Seite, wenn ich mir andere Bereiche anschaue, die eben auf diese gated Communities setzen oder die auf die großen Big Tech Player setzen in ihrer ganzen Infrastruktur. Wenn man die Pendants zu Linux anschaut, dann weiß ich nicht, ob es denen tatsächlich wesentlich besser geht in der ganzen Alleinfunktionalität und vor allem Zuverlässigkeit der Nutzung, weil wie gesagt, digitale Souveränität heißt auch unabhängig sein und gewährleisten zu können, dass wir auch für unsere, und das bin ich durchaus wieder bei der Verantwortung, für unsere 400 ehrenamtlichen Radiomacherinnen und auch für die Mitarbeiterinnen hier gewährleisten können, dass es nicht irgendein Verrückter von heute auf morgen abdrehen kann, nur weil er irgendwelche anderen Interessen verfolgt. Das halte ich für eines der ganz wesentlichen Merkmale, die wir bei Freirad generell haben.
1: Hermann, ich würde dich jetzt gerne nochmal fragen, weil das davor kurz gefallen ist, dieser offene Zugang und die offenen Türen, weil es so zwei Sachen gibt, die, glaube ich, zumindest was ich aus meiner persönlichen Erfahrung schon weiß, Menschen immer sehr faszinieren. Das ist einerseits, dass wir ein Türöffnungssystem haben, wo Menschen frei den Zugang wirklich nutzen können, auch außerhalb, also sehr unabhängig von Büroöffnungszeiten. Wie ist das zustande gekommen, dass Freirad sowas hat? Weil das haben nicht alle freien Radios in Österreich nach meinem Wissensstand.
0: Ja, wie soll ich sagen? Ich glaube, alle haben das Problem. Also sehr viele Leute müssen außen reingehen und die Türen sollen nicht einfach offen sein. Das heißt, man braucht irgendeine Art, das war uns von Anfang an klar, wir brauchen irgendeine Art von Zutrittssystem. Und es war damals schon und ist auch jetzt noch möglich, das natürlich mit irgendwelchen Spezialschlüsseln oder solchen an den Schlüsselanhänger anzubringen, dann irgendwelchen so Chips machbar ist, wo man dann aber eben wieder einerseits muss man dann die Ausgabe dieser Chips wieder überwachen oder irgendwie handeln. Und andererseits muss man dann, um diese verwenden zu können, eben auch wieder irgendwelche, meistens zumindest, also ich kenne keine anderen, proprietären Systeme verwenden, die nur mit diesen Chips funktionieren und nur dieses System funktioniert mit diesen Chips so ungefähr. Und da haben wir von Anfang an gesagt, ja, wenn es irgendwie geht, wollen wir das nicht. Es hat doch fast jeder irgend so eine, irgendeine Bankomatkarte oder eine Kreditkarte. Und dann haben wir uns halt umgeschaut, ja, gibt es da vielleicht irgendeine Lösung? Und dann haben wir gesehen, ja, es gibt diese Kartenleser, wo man so eine Bankomat- oder Chipkarte hineinsteckt. Und die erste Aktion, die diese Kartenleser immer machen, ist, wenn eine Karte eingesteckt wird, dann starten sie den Computer, der auf dieser Karte drauf ist. Das ist ja so, jede dieser Karten hat auf sich eigentlich einen kleinen Computer, der wird gestartet, sobald er Strom bekommt. Und wenn er gestartet wird, schickt er seine Seriennummer dem Leser. Und diese Seriennummer ist eindeutig. Und das heißt, wir haben dann selber nur ein kleines Programm zusammengestopselt, das mehr oder weniger nichts anderes tut, als wenn eine Karte in den Kartenleser gesteckt wird, liest es diese Seriennummer, nimmt sie die entgegen, schaut sie sich an, ob sie bekannt ist in einer Liste. Und wenn sie bekannt ist, dann öffnet die Tür. Und wenn nicht, dann passiert einfach gar nichts. Und dann gibt es halt nur noch ein kleines Zusatzprogramm, das mehr oder weniger, wenn in der Liste der hineingesteckten Karten, in diese Kartenleser, eine auftaucht, die noch nicht verwendet wurde, dann kann man die mit diesem Programm in die Liste aufnehmen, die Eintritt hat. Und das haben wir jetzt seit Anfang an und funktioniert für uns gut genug. Und ja, man muss sich halt irgendwie trauen, das dann auch zu machen und sagen, ja, wenn da etwas schief geht, dann muss man selber noch einmal was dran tun und nicht sagen, ja, dann, wenn ich ein wir haben da gesagt, wir haben uns so entschieden. Andere haben sich nicht dafür entschieden, weil sie halt gemeint haben, wir haben vielleicht die Möglichkeit dann nicht oder wir lassen das lieber machen, weil dann haben wir jemanden, den wir den Auftrag geben können, dass das gerichtet gehört.
1: Ja, das ist ja nicht nur das einzige Programm, das ganz besonders ist bei Freirad, sondern auch das Programm, das dafür sorgt, dass eben was im Radio läuft, beziehungsweise das Programm, das dafür sorgt, dass das im Radio läuft, was man gerade im Radio haben will. Also unsere sogenannte Programmierung. Das Programm ist auch sehr speziell für Freirad. Und das Programm hast meines Wissens nach auch du geschrieben.
0: Ja, da geht es irgendwie darum, ja eben, man braucht irgendwie, um das Radioprogramm zu verwalten, muss man sagen, dann und dann läuft diese Sendung. Und dafür braucht man irgendwas und dann macht es natürlich Sinn zu sagen und das, was da drinnen steht, steht nicht nur einfach da drinnen, sondern das verwendet man dann auch wirklich, um das zu steuern. Und wieder, alle freien Radios haben dieses Problem gehabt und haben sich verschieden dran gesetzt und da haben wir halt dann gesehen, ja, es gibt zumindest für das eine dieses Speichern des Programms, haben wir was gefunden oder bekommen von den Leuten von Helsinki und haben da dann dran, was dran gebaut, so ungefähr, um das zu automatisieren, dass das dann auch gespielt wird.
1: Genau, die sogenannte Automatisierung, mit dem unsere Programmkoordinatorin arbeitet. Ja, wir sind schon ziemlich am Ende unserer Sendung angelangt. Ganz abschließend, jetzt habe ich schon erwähnt, 24 Jahre seit Sendestart. Das bedeutet natürlich auch, nächstes Jahr ist 25 Jahre Jubiläum vom Freirad Sendestart. Und gibt es einen Wunsch von euch beiden als Vorstandsmitglieder? Was ist so, also nicht einen Wunsch an Freirad, sondern mehr, was ist ein Wunsch für die Zukunft dieses nicht kommerziellen Radiosenders in Innsbruck, in Tirol?
2: Für mich ganz klar, dass wir uns weiter so etablieren und noch stärker werden an den Herausforderungen, die uns begegnen, so wie wir es bisher gemacht haben. Und ich bin ganz zuversichtlich, dass wir das zukünftig auch so machen. Das muss ich mir gar nicht wünschen, da bin ich mir total sicher.
0: Ja, ich wollte eigentlich fast ungefähr das Gleiche sagen. Jetzt waren das die ersten 25 Jahre, jetzt kommen die nächsten 25 Jahre.
2: Ja, mindestens.
0: Ja, wenn die das zweiten 25 Jahre.
2: Ja, genau.
1: Wenn das nicht motivierend ist. Vielen Dank euch beiden, dass ihr heute da wart für die Sendung. Also danke Melanie, danke Hermann als Vorstandsmitglieder zum Thema Freirad, 24 Jahre Sendestartsgeburtstag und eben Nextcloud Award. 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Das war das politische Gespräch auf Freirad und am Mikrofon verabschiedet sich Carmen Herrmann. Danke fürs Zuhören.
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1: 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Verena Goldner begrüßt Sie ganz herzlich zum Mitschnitt einer Lesung und eines Gesprächs mit der österreichischen Schriftstellerin Laura Freudenthaler.

0: Maria Piok hat Freudenthalers neuesten Roman Iris, erschienen 2026 im Jung & Jung Verlag, vorab für uns gelesen und mit der Autorin sowohl über den Schreibprozess als auch über den formalen Aufbau dieses Romans gesprochen. Doch hören Sie nun selbst und ich wünsche Ihnen dazu interessante 50 Minuten.
1: Laura Freudenthaler besticht durch eine genaue Auseinandersetzung mit den Themen, denen sie sich widmet, mit einer eindringlichen Sprache, mit der klaren Benennung der Dinge, denen zumeist das Unheimliche zu eigen ist. Gleichzeitig widersetzt sie sich sehr stur einfachen Antworten, ebenso wie Identifikationsangeboten, erzeugt sprachlich Distanz und Ambivalenz. Das gilt für alle ihre Texte, aber wohl auch im ganz Besonderen für ihren aktuellen Roman, in diesem Jahr im Jung & Jung Verlag erschienen. Iris, so der Titel, ist der Name der Protagonistin, aber auch Inbegriff der Fragen, die dem Text eingeschrieben sind. Wie verlaufen Prozesse der Wahrnehmung und der Erinnerung? Welche Bilder überlagern sich, welche verschwimmen, welche bleiben ungesehen? Ein Dohu Wabohu aus Bildern, wie es an einer Stelle heißt, begegnen der Hauptfigur auf ihren Reisen, die sie als Schriftstellerin unternimmt und von denen sie erzählt. Diese Reisebilder wiederum werden überlagert von Begegnungen und Gesprächen, von Gelesenem und Geträumtem. Ein Merkmal, das sich auch in der Form des Textes niederschlägt. Er ist geprägt von rasch springenden Sequenzen, Zeitebenen und Schauplätzen, wobei sich die Grenzen zwischen dem, was Ines erlebt, was sie erzählt, liest und schreibt, auflösen. Diese Grenzauflösung ist wiederum prägend für die Erfahrung der Protagonistin. Iris, sie lebt in einer offenen Beziehung mit dem Fotografen Anton und sie führt mit ihm immer wieder Gespräche. Und in diesen Gesprächen und in den Handlungen der beiden verschmelzen Erzählungen mit Recherchen zu Hexenprozessen, Ines Auseinandersetzung mit Gerichtsordnungen, ihren Reflexionen zu Krieg und Gewalt. Manchmal, ich zitiere, habe ich das Gefühl, mich in den Geschichten aufzulösen, sagt sie an einer Stelle. Ein Prozess der doppelten Wahrnehmung wird so in Gang gesetzt, der es jedoch auch ermöglicht, Verdrängtes aus der Vergangenheit sichtbar zu machen. Die Geschichten, die dabei an die Oberfläche dringen, zeigen eine düstere Geschichte der Menschheit. Leitmotivisch durchziehen Wölfe den Text und neben ihnen treffen wir auf Spiralen von Unterdrückung und Gewalt, die nicht zuletzt immer wieder Frauen trifft. So heißt es an einer Stelle im Buch: Hätten wir Augen, die mehr sehen könnten als die Firnis der Gegenwart, würde jede dieser Vergangenheiten hervortreten, sich uns zeigen, wieder verblassen, während eine andere erscheint. Und zu allen Zeiten ist Krieg. Liebe Laura, wir freuen uns auf die erste Lesestelle. Wir haben gesagt, wir tauchen gleich in den Text ein.
2: Schönen guten Abend. Ich sage noch kurz was, damit Sie sich besser zurechtfinden, wenn ich jetzt direkt das erste Kapitel lese. Also wie gesagt, Iris ist Schriftstellerin, sie ist sehr viel auf Reisen und in Wien gibt es ihren Freund Anton und wenn sie zurückkommt, dann erzählt sie ihm von ihren Reisen. Das findet meistens am Küchentisch von Anton statt und in genau einer solchen Szene steigen wir quasi direkt ein. Sie war in den USA und erzählt davon. Auf dem Flughafen ORD bin ich in einer der Abflughallen gestanden, den Kopf in den Nacken gelegt. Die lange Reihe der Bildschirme war unmöglich zu überblicken, man musste sie abschreiten. Ständig wurden die Anzeigen neu gereiht, Flüge nach hinten und nach vorne verschoben, manche auf den nächsten Tag, manche fielen aus und verschwanden spurlos. Die Durchsagen aus den Lautsprechern gerieten ineinander, überlagerten einander wie Echos. Stundenlang habe ich gewartet, bin an den Fensterfronten entlang gewandert, wo das möglich war. Irgendwann wurde mein Flug nicht mehr angezeigt. Ich machte mich auf die Suche nach jemandem, der mir Auskunft geben konnte, fand eine Frau hinter einem Schalter, die mich anblickte und lächelte. Sie sagte, bei ihr sei ich falsch, aber sie wolle schauen, was sie tun könne, fragte nach meiner Nummer und meinem Status. Ich zog die Unterlagen aus meiner Tasche. Von einem Status wusste ich nichts. Es tue ihr leid, ohne Status sei nichts zu machen. Ich ging weiter, bis ich zu einer Kabine kam, die hell beleuchtet war. das Zentrum meines Kreises ruhig und leer, ich trat näher. Auf der Eingangstür aus milchig-weißem Kunstglas stand Iris, in Buchstaben wie von einer Schreibmaschine und darunter in kleinerer Schrift Professional Headshots. Durch den Streifen aus klarem Glas am unteren Rand waren Fußabdrücke zu sehen, ein rechter und ein linker, frontal aufgestellt zur Seitenwand. Ich legte meine Hand an die Schwingtür, die sich warm anfühlte, als eine Durchsage an mein Ohr drang, der Aufruf zu dem Flug, für den ich gebucht war, ich folgte. Gerne hätte ich dir ein Porträt von mir aus dieser Kabine mitgebracht. Vielleicht ist es besser, dass du nicht hineingegangen bist. Anton steht neben dem Herd und wartet, bis der Kaffee aufgekocht ist. Vor einigen Jahren, sagt er, gab es auf Flughäfen den Iris-Scan, der mit der Einführung der elektronischen Pässe bald wieder abgeschafft wurde. Anton nimmt die Kanne vom Herd, geht damit zum Tisch. Ich könnte mir vorstellen, dass ein findiges Unternehmen die Kabinen für den Iris-Scan aufgekauft, umgerüstet und als Fotokabinen wiederum teuer an Flughäfen verkauft hat. Er hat Tassen aus dem Schrank geholt, schenkt Kaffee ein. Iris zündet sich eine Zigarette an. Das klingt einleuchtend, bläst Rauch über den Tisch. Ich weiß nicht, warum ich immer wieder anfangen muss, sagt sie. Bevor ich weggefahren bin, habe ich 3 Wochen nicht geraucht. Weil du verkühlt warst, sagt Anton. Iris lacht. Er steht noch einmal auf, geht zum Kühlschrank. Du könntest es mit Hypnose versuchen. Ich denke nicht im Traum daran. Anton stellt die Milchpackung auf den Tisch, beugt sich zu Iris, legt seine Lippen auf ihre. Ich mag es am liebsten, wenn du von ganz weit weg zurückkehrst. Setzt sich wieder auf seinen Platz. Erzähl weiter. In den Vereinigten Staaten von Amerika sind die Institute für deutsche Sprache wie aus der Zeit gefallen. Einige wenige altehrwürdig, die meisten sind vor einem halben Jahrhundert modern gewesen. Nun ist alles abgenutzt, kaputte Möbel stehen an die Wand geschoben. Der Rest wird für die Jahre bis zur Schließung hinreichen. Die Studenten sind unbeteiligt wie Statisten, die ihr Gesicht für eine Inszenierung hergeben, von der sie nichts wissen. In Chicago stellte der Professor vorne am Pult hin und wieder eine Frage, ohne je mit einer Antwort zu rechnen. Er sprach von einer Verletzung, einer Wunde oder Krankheit. Ich fragte mich, ob es noch um das Buch ging, das ich geschrieben habe, bis ich begriff, er meinte die Szene auf dem Klo. Ich unterbrach ihn. Es handle sich um eine Regelblutung, Menstruation, ich wusste auf Englisch kein anderes Wort. Er verharrte, den Arm in der Geste des Sprechens noch in der Luft, den Mund leicht geöffnet, den Blick auf einen Punkt hinter meinem Kopf gerichtet. Ein Student schaute zwischen ihm und mir hin und her, die anderen blickten geradeaus auf die Wand. Ich lachte, der Professor sprach weiter. Am Ende der Veranstaltung verließen die Studentinnen und Studenten den Seminarsaal. 2 junge Frauen unterhielten sich leise, lächelten mich im Vorbeigehen an, beeilten sich rasch hinauszukommen, als ich ihr Lächeln erwiderte. Um nicht befleckt zu werden, sagt Anton. Iris lacht. Sie hat nur eine Nacht in Chicago verbracht. Das Restaurant, in dem das offizielle Abendessen stattfand, war ebenso düster wie das Hotelzimmer mit dem dicken Teppichboden und den schweren Vorhängen. Die Heizung funktionierte nicht. Iris stand am Fußende des Bettes, eine Kamera in der rechten Hand, die sie auf Schulterhöhe vor ihrem Körper hielt. Der Finger drückte den Auslöser. Sie hörte den ersten Teil des gewohnten Klickens, das Öffnen der Blende, blieb stehen, wartete auf das Schließen, erwachte mit trockenen Augen, holte ihre steif gewordenen Arme unter der schweren Tuchhand hervor, zog die oberen Lider über die Augäpfel nach unten und wieder hinauf, wusch sich im Badezimmer das Gesicht mit kaltem Wasser, hielt die Augen dabei geschlossen, um sie nicht weiter zu reizen, obwohl sie auch die brennenden Lider gern gekühlt hätte. Im Frühstückssaal nahm ein etwa 4-jähriges Mädchen an einem der Nachbartische ihren Blick nicht von Iris. Erzähl weiter. Anton berührt ihre Hand, die auf der Tischplatte liegt. Du hast noch keine Fotos gezeigt, sagt Iris. Du hast deine Reise gerade erst angetreten. Er schenkt den letzten Rest Kaffee in ihre Tasse. Es ging weiter. In den Norden, wo ich eine Nacht unter den Umrissen eines wuchtigen Männerkörpers verbrachte. An der Wand über dem Bett in Minnesota hing in einem Bilderrahmen ein Footballdress hinter Glas. Das Hotel voller junger Leute, die für die College-Meisterschaften in die Stadt gekommen waren. Am frühen Morgen, als ich vor dem Eingang wartete, schienen alle in tiefem Schlaf zu liegen. Das bestellte Taxi kam nicht. Die Rezeptionistin telefonierte. Schließlich fuhr ein Wagen vor, ob ich es rechtzeitig zum Flughafen schaffen würde, war fraglich geworden. Der Fahrer, ein älterer Schwarzer, der den Wagen mit vollkommener Gemütsruhe durch die Stadt lenkte, bis wir einen Vorort erreichten und hoch über dem Mississippi dahinfuhren. Sein Bett eine breite Schlucht und die Bäume und Brückenpfeiler hing Nebel, auf der anderen Straßenseite steinerne Häuser auf Grundstücken ohne Umzäunung. Ich lauschte Tonys Erzählungen, hatte mich damit abgefunden, den Flug zu verpassen, obgleich er beim Losfahren versichert hatte, wir würden es schaffen. Er kenne diese Route, nehme sie immer, wenn er ausländischen Gästen ein Leben hier möglich erscheinen lassen wolle. Er arbeite viel für die Universität, sagte Tony, wies mich auf das Haus unseres Präsidenten hin und meinte den Dekan. Ehe ich am Flughafen ausstieg, ließ er mich seine Telefonnummer aufschreiben, sollte ich jemals wieder in der Stadt sein und einen Fahrer brauchen. An der Sicherheitskontrolle nahm man mir das Feuerzeug ab, das ich zur Erinnerung an den Vorabend behalten hatte. Dann stieg ich in das Flugzeug, das mich in den Nachbarbundesstaat brachte, wo ich noch am selben Vormittag eine Veranstaltung an der Universität hatte. 3 Studentinnen und 2 Studenten, die an ihren Doktorarbeiten schrieben und wissen wollten, in welcher Traditionslinie der österreichischen Literatur ich mich sehe. Zum Schluss fragten sie, ob ich vom Schreiben leben könne. Ich sagte, ich lebe noch. Wir lachten. Iris legt ihre Hände auf den Tisch, die Handflächen nach oben geöffnet. Hast du keine Bilder für mich? Du warst noch gar nicht in New York, sagt Anton. In New York bin ich bei einem Abendessen neben einer mächtigen Kritikerin gesessen, die sagte, I used to write, but then I realized I had to go to the dentist. Alle konnten es hören. Eine lange Tafel von Übersetzern, Autorinnen und Literaturmenschen brach in Gelächter aus. Und ich fragte mich, ob sie lachten, weil sie so viel verdienten oder um ihre Armut zu verbergen. Man sieht es an den Zähnen, sagt Anton. Konntest du beim Lachen ihre Zähne sehen? Bis in den Schlund hinunter, sagt Iris, aber jetzt bist du an der Reihe. Anton steht auf, geht ins Fotozimmer. An dem Abend in New York unterhielt Iris sich zu später Stunde mit der Kritikerin, die ihr auf dem Bildschirm ihres Smartphones ein Schwarz-Weiß-Foto zeigte. Eine junge Frau in weitem Rock und leuchtend weißer Bluse auf einem Feld. Die obere Hälfte des Bildes war Himmel, Osteuropa, Weizenfelder, die blonden Locken verrieten den Wind. Nie vorher und nie nachher war ich so rasend verliebt und rasend ist auch der Schmerz gewesen. 30 Jahre ist das her, unvorstellbar, dass man einmal so leicht gewesen ist. Die Kritikerin ließ den Bildschirm schwarz werden und das Telefon in ihrer Handtasche verschwinden. Meine Taille konnte er mit seinen beiden Händen umfassen. Zugegeben, es waren große Hände. Sie lachte. Die schlimmste Falle, die man uns Frauen je gestellt hat, ist die romantische Liebesbeziehung. Sie halte es mit der Kunst der Verführung, sagte die Kritikerin. Nicht umsonst hätten Frauen zu allen Zeiten der Männerherrschaft Strategiehandbücher geschrieben, unsere Werke über und für den Krieg. Kommst du, ruft Anton aus dem Fotozimmer. Er hat die Abzüge auf dem großen Tisch ausgebreitet. Iris beugt sich darüber, zieht ein Bild näher zu sich heran. Ein Geländer führt auf eine Terrasse vor der strengen Fassade eines Hochhauses, sind in drei geraden Linien Stühle und Tische aneinandergereiht. Nur an einem davon sitzt jemand, ein Mädchen. In ihrem Profil finden sich die einzigen gerundeten Linien in dem Bild. Der Schädel unter den streng zurückgekämmten Haaren, der Oberkörper unter dem eng anliegenden schwarzen Pullover, die verschränkten Arme, die Aufschrift über der spiegelnden Fensterfront hinter ihr. Grace. Das Geländer im Vordergrund reicht durch die perspektivische Verkürzung bis zu dem Gesicht des Mädchens, das sie dem Betrachter zugewandt hat. Warum nennst du sie Mädchen? Es ist eine junge Frau. Sie könnte auch älter als jung sein, sagt Iris. Wir sehen von ihrem Gesicht nur, dass es hell ist. Wir könnten uns über alles täuschen und bemerken erst jetzt den leuchtenden Fleck am Rand des Bildes. Zwischen niedrigen Bäumen in großen Betonkisten mit Bänken sitzt eine gebeugte Gestalt in neongelber Warenweste, eine dunkle Haube auf dem Kopf, von der Kamera abgewandt. Ein Arbeiter, sagt Anton. Auch das weißt du nicht. Doch, ich weiß es, ich war da und bin die Stufen hinaufgegangen. Als sie noch eine junge Journalistin war, wollte die New Yorker Kritikerin eine Geschichte machen über die Hexenjagd von Salem in Neuengland, Ende des 17. Jahrhunderts. Darin spielten ein paar Mädchen die zentrale Rolle. Die 9-jährige Tochter eines streng puritanischen Pfarrers als erste, seine 11-jährige Nichte als zweite Befallene. Der Teufel wohnt besonders gern bei Puritanern, sagt Anton. Die ersten Angeklagten waren eine Bettlerin, eine alleinstehende alte Frau und Tituba, die Sklavin des Pfarrers, die den Prozess als einzige der drei überlebte. Der Wahn griff auch auf umliegende Gemeinden über und wütete ziemlich genau ein Jahr. Es gibt einen Getreidepilz, sagt Anton, der bei kollektiven Rasereien in der Menschheitsgeschichte eine Rolle gespielt haben dürfte. Mutterkorn, wie passend. Iris betrachtet die Fotografien auf dem Tisch. Schmerzt es dich manchmal, dass du in allem, was du anschaust, sofort die Struktur vor Augen hast? Nein. Von der Struktur ausgehend sehe ich mehr.
3: Ja, vielen herzlichen Dank für diese erste Lesestelle. Der Schluss dieser Stelle, das ist auch gleich meine erste Frage. Also es spricht hier Anton, der fotografiert vor allem Architektur, führende Linien, Strukturen. Also von der Struktur ausgehend sehe er mehr. Ich habe mich gefragt, wie man das deuten kann. Ist das der Versuch, eine chaotische Welt zu ordnen? Und würdest du das gleichsetzen oder aber im Widerspruch sehen zum Schreiben?
2: Du meinst Antons Fotografie? Oder diese,
3: ja, genau, und diese seine Vorliebe für Strukturen, für Ordnungen.
2: Ja, ein Versuch, die Welt zu ordnen, wobei der Anton, also ich sehe es, das ist ein bisschen ambivalent, weil zugleich fotografiert er nur mit defekten Kameras, um fehlerhafte Fotos zu erzeugen, die sich aber seiner Kontrolle entziehen. Also ja. Genau, das ist, es ist nicht das Klischee des Mannes, der sich mit Technik beschäftigt und dadurch die Welt unter seine Kontrolle bringt. Aber er sucht in dem, was sich ihm darbietet, schon nach einer gewissen Klarheit. Und eine Linie ist schon, das vielleicht nicht das Gegenteil, aber man kann es dem gegenüberstellen, was ja auch Iris Wahrnehmung und diesen Text ausmacht, nämlich dieses ineinander übergehen und verschmelzen und ineinander fließen. Und ich habe die beiden sind selbstverständlich konzipiert als so Gegenparts bis zu einem gewissen Grad. Es sind auch zwei verschiedene Arten zu erzählen. Und Ich denke schon, dass das Visuelle, also Anton erzählt über die Bilder, ne? Er bekommt ihre Erzählungen, also ihre Sprachzeichnungen gewissermaßen von dem, was sie so sieht in der Welt, und sie bekommt seine Bilder zu sehen. Das sind auch gewissermaßen Erzählungen von dem, was er sieht. Und ein Bild ist eben eine Momentaufnahme, die als solche stillsteht und sich betrachten lässt. Während die Sprache und vor allem das mündliche Sprechen etwas ist, das sich durch das ständige Fortsetzen eigentlich kennzeichnet und eine gewisse Flüchtigkeit hat.
3: Ja, und Iris bringt ja auch immer wieder diese Dynamik hinein, auch schon an dieser Stelle, die du gelesen hast, wo sie sagt, wir können uns in allem täuschen. Mhm. Ja. Und da, du hast es jetzt eh schon angedeutet, dass auch wie der Text funktioniert, dieses Ineinanderfließen. Der Text fließt ja auch ganz konkret formal. Sie haben, wenn Sie den Text noch nicht gesehen haben, das wahrscheinlich jetzt nicht gehört, aber es gibt keine Punkte, also bis zum Ende des Kapitels, es ist ein Fluss. Wie bist du zu diesem Rhythmus gekommen, also zu diesem Plan, zu diesem Vorhaben? Hat sich das ergeben oder war das von vornherein gesetzt, dass du so arbeiten willst? Und wie war dann der Schreibprozess für dich?
2: Nein, ein Vorhaben war es nicht, überhaupt nicht. Aber ich habe nie formale Vorgaben in dem Sinn, sondern es ist der Schreibprozess eher so, dass einfach in diesem Prozess sich eine Gestalt herausbildet, die meinem Eindruck nach der Text von vornherein hat. Ich muss sie nur herausfinden. Oder es muss sich herausbilden im Schreiben. Also das ist auch für mich, also ich schreibe mit der Hand und das ist ein Wiederschreiben und Wiederschreiben und Wiederschreiben. Und das ist, ja, und dieses, also warum dieses Punkt, also ich habe mir schon was gedacht dabei, so ist es nicht. Es ist einerseits, ist es schon, hat es zu tun, eben weil ich gerade das mündliche Erzählen erwähnt habe, es ist eigentlich wirklich ein radikaler Erzähltext, weil es ein radikal mündlicher Text ist. Und das ist mir aufgefallen, als ich vor der ersten Lesung mich damit beschäftigt habe, wie der zu lesen ist, weil ich wusste, dass das nicht so einfach ist bei dem, und zuerst mal ratlos war. Das war, also ich musste irgendwie, ich habe dann begriffen, ich muss den völlig anders lesen, als ich aus allen meinen Büchern bisher gelesen habe. Und ich glaube, es ist mir bei den ersten zwei Lesungen komplett misslungen. Und dann habe ich erst richtig begriffen in der Tragweite, dass selbst wenn ich den langsam lese und wenn ich Pausen mache, dann sind das keine Punkte. Und wenn ich den Stellen, wo ich Pausen mache beim Lesen, Punkte setzen würde, dann wäre dieser Text zerstört. Und klar ist es auch ein Abbild von dieser Gegenwart, durch die Iris sich bewegt. Also dieses ständige Ausgesetztsein auch so wahnsinnig vielen Medien und so wahnsinnig vielen Stimmen. Also es sind diese vielen Stimmen, ne, in diesem Text. Und auch das überflutet werden, ich weiß nicht, ob es ganz das richtige Wort ist, von visuellen Reizen, von Geräuschen, von Sprache. Und eine gewisse Rastlosigkeit und eine gewisse Unbehaustheit, also das von all dem ist das ein Ausdruck.
3: Genau, darauf wollte ich eben auch hinaus, jetzt diese Rastlosigkeit, natürlich das mündliche Erzählen, aber diese Rastlosigkeit, diesem, nennen wir es mal Erzählmaterial, steht dann eben dieses Bildmaterial gegenüber, Bilder, die auch sehr genau beschrieben werden. Mir ist aufgefallen, dass es unglaublich viele auch Beschreibung von Häusern und Strukturen von Häusern gibt, natürlich ausgehend von den Fotografien, aber auch Iris Beobachtungen gehen immer wieder Straßen entlang, Häuserwänden entlang und gerade eben in geschlossenen Räumen, dann wie sind die strukturiert, wie sind die aufgebaut. Das zieht sich so durch den ganzen Text und ich habe mich da dann auch gefragt, ob die Treppen, die dann immer wieder da auftauchen, auch so irgendwie einen Übergang zwischen Bild und Gespräch darstellen können, beziehungsweise wie das für dich war, jetzt diese Auseinandersetzung mit Räumlichkeiten in deinem Schreiben.
2: Das ist eine sehr schöne Idee mit den Treppen, die ist mir noch nicht gekommen. Naja, es sind natürlich alle diese Räume und diese Zwischenräume und die Treppen auch, sind zugleich Übergänge eben von, also zwischen diesen verschiedenen Ebenen und zwischen, es kommen sozusagen verschiedene Stimmen zu sprechen. Das kommt jetzt hier noch nicht so vor, aber in ihrer Auseinandersetzung mit den Hexenverfolgungen und aus diesen Prozessdokumenten, also das sind sehr viele Frauenstimmen, vor allem auch aus vielen Jahrhunderten, die hier zum Sprechen kommen. Und zwischen den Zeiten, weil eben sehr unterschiedliche Epochen vortreten. Und da ist diese Räumlichkeit insofern, glaube ich, wichtig, als schon so geschichtliche Räume und Vorstellungsräume und auch Traumräume und natürlich die Geografie. Also findet ja sehr viel Bewegung statt über den ganzen Erdball. Mhm. All diese Räume werden erzählt, werden sprachlich erzeugt und finden statt, und es gibt ganz viele Transiträume.
3: Ich möchte aber noch zurückkommen auf den ganz konkreten Raum, Raum mit Wänden. Das ist dann auch der Ort, wo Menschen eingesperrt werden. Und auch das ist so etwas, was sich leitmotivisch wiederholt. Der Anton mag ja überhaupt nicht in Räumen sein, wo er nicht raus kann. Ich verstehe das vollkommen. Und das führt dann eben auch direkt zurück zu Räumen, wo Menschen eingesperrt waren, während der Folter. Der Bogen wird dann gespannt bis zur Pandemie, wo Menschen an Depressionen verfallen, weil sie eingesperrt werden. Das ist vielleicht nur zur Information. Also auch die Pandemie spielt hier eben eine Rolle. Also ist ein Zeitraum, der im Text vorkommt. Möchtest du vielleicht dazu noch was sagen, zu diesem Eingesperrtsein?
2: Klar, das ergibt sich aus der Thematik. Die Hexenverfolgungen sind ja ganz eng mit Gefängnis verbunden und mit Einkerkerung verbunden, was wiederum jetzt sich nicht auf die Hexen beschränkt, sondern einfach mit allen Straftätern oder auch Nicht-Straftätern wurde so verfahren. Und bis hin zur schlimmsten Grausamkeit, das ist was für mich auch wirklich schwer vorstellbar ist, des Einmauerns. Und ich denke jetzt gerade dran, ohne mir das vorher überlegt zu haben, aber Die Silvia Federici ist eine Theoretikerin, die ich wahnsinnig interessant finde, und die hat sich auch mit den Hexenverfolgungen beschäftigt. Da ist wichtig der Begriff der Einhegung, weil sie sagt, die Hexenverfolgungen haben begonnen zu einem Zeitpunkt, als das gemeinschaftlich genutzte Land, also die Allmenden, begonnen wurde, das abzuschaffen, was der Kapitalismus jetzt durch die sogenannte Entwicklungszusammenarbeit vollendet. Es hauptsächlich darum geht, Subsistenzlandwirtschaft abzuschaffen. Und das hat damals angefangen. Diese gemeinschaftlich genutzten Flächen waren vor allem für die Frauen sehr wichtig. Die Frauen haben sich übrigens auch sehr dagegen gewehrt. Und das wurde blutiger Gewalt, wurde der Widerstand gebrochen. Und sie sieht das, also sie bringt da die Hexenverfolgung in Verbindung mit den Anfängen des Kapitalismus. Und diese Einhegung ist natürlich immer auch diese Einhegung ist geschichtlich betrachtet immer auch eine Einhegung der Frauenkörper. Und interessant finde ich zum Beispiel, oder das ist mir in der Beschäftigung dann so aufgefallen, also ein ganz wesentliches Element bei den Hexenverfolgungen ist der Hexenflug. Es gibt diese fünf Vorwürfe, die musste jede Hexe gestehen, damit sie eine Hexe ist. Das ist die Buhlschaft, das ist der Hexensabbat, das ist der Hexenflug zum Hexensabbat. Und dann gibt es da eben Schilderungen, wie das stattgefunden hat. Und sie mussten ganz genau sagen, wie sie das denn praktisch gemacht haben und ohne erwischt zu werden und so weiter. Und es ist mir dann aus dem so entgegengekommen, wie unbewältigbar das war, diese Vorstellung, dass die Frauen heimlich und ohne, dass man ihnen das verbieten konnte, das Haus verlassen und irgendwo hinfliegen. und man weiß nicht wohin, und der Ehemann weiß nicht wohin. Also das verrät schon sehr viel.
3: Genau darauf wollte ich eben hinaus, dass auch eben in dieser ganzen Thematik des Einsperrens eben auch ein patriarchale Welt beschrieben wird. Das ist gleich im ersten Kapitel eben die romantische Liebesbeziehung, auch das, was die Frau einsperrt, und dass das halt eben gerade so ein Thema wird, die Frau, die frei ist, die auch über Wissen verfügt, die ist die verfolgt wird, die man nicht kontrollieren kann. Ja, und da sind wir eigentlich dann auch schon bei der Grausamkeit im Text. Eine Frage, die mich laufend beschäftigt hat, ich glaube auch, weil sie mich generell beschäftigt, das ist die Frage, wie mit wie Gewalt thematisieren, ohne sie zu reproduzieren. Hat dich das beim Schreiben auch beschäftigt? Ich meine, in diesem Buch geht es auch um Gewalt, es geht um Folter, Folter in der Hexenverfolgung, es geht dann auch um Gewalt in der Erotik, wie auch immer man das fassen will. Ich würde ja jetzt aus meiner persönlichen Lektüreerfahrung sagen, es ist sehr gut gelungen, hier die Gewalt nicht zu ästhetisieren. Das wird ja auch an einer Stelle ganz explizit angesprochen, wo Iris bei den Fotografien sagt, naja, aber Anton, du fotografierst hier etwas, das für Gewalt steht und du ästhetisierst das. Wie ist es dir beim Schreiben da gegangen?
2: Über das habe ich sehr viel nachgedacht. Deswegen wollte ich auch dieses Buch nie schreiben. Und was mir gelungen ist, weiß ich nicht. Ich habe keine theoretische Antwort darauf. Die Antwort, die ich gefunden habe, ist der Text. Und das ist ein Versuch. Ich habe sehr bewusst dann, und das war schon was, also da habe ich sehr viel drüber nachgedacht und habe da sehr viel probiert auch und reingenommen und wieder rausgenommen, weil sozusagen, was wirklich auch für mich selber schwer erträglich ist, sind, also ich würde sagen, die expliziten Gewaltszenen in diesem Text, das sind mehr oder weniger Zitate. Also ich habe halt gearbeitet mit diesen Quellen, ich habe gearbeitet mit Dokumenten aus den Hexenprozessen, also mit Verhörprotokollen, mit Aussagen und so und Berichten. Und das war ja alles, dafür gibt es ja ein Rechtssystem und das war ja alles ganz genau festgelegt, wie die Folter zu erfolgen hat und wie da vorzugehen ist und so weiter. Und das zu lesen, also hat mich wirklich an meine Grenzen gebracht. Und ich habe das, es ist nicht viel davon, es ist nicht viel davon und es ist nie eingesetzt zum Zwecke des Schockierens. Also das ist mir wichtig. Aber es soll schon, es soll einerseits schon die Tragweite zum Ausdruck bringen und es soll andererseits zum Ausdruck bringen, und das halte ich für wichtig, diese Überlegtheit in der Gewalt, dass das ein System ist und nicht das, was man im Affekt nennt oder sowas, also diese, weil das auch ein bisschen die Gefahr ist, was die Hexenverfolgungen angeht, also da fällt ja auch immer der Begriff, und das hat schon seine Berechtigung, aber der Hexenpanik. Und dann gibt es dieses Bild, dass da unerklärlicherweise eine ganze Gesellschaft einem Wahnsinn verfallen ist und in Mordlust und Gewaltlust ausgebrochen ist. Und das ist einfach nicht richtig, und das halte ich für, also Da sehe ich das Problem, sich damit der Analyse und der sehr unangenehmen Aufgabe, ich halte es für eine Aufgabe, sich das möglichst genau zu erklären, wie es dazu gekommen ist und wie das stattgefunden hat, sich dem zu entziehen.
3: Ich finde diese Antwort wirklich sehr, sehr wichtig, weil die auch irgendwie gleich meine nächste beantwortet. Der Text ist eben ein analytischer Text, es ist kein emotionaler Text, also Weinen ist Hinterlist oder Schmerz, aber du sparst das ja vollkommen, oder zu einem großen, also eine Emotion, die schon immer wieder zur Sprache kommt, ist die Angst, die auftaucht, die thematisiert wird, aber sonst versuchst du das wirklich auf einer möglichst nüchternen Ebene zu erzählen. Mhm. Also das hat einfach auch damit zu tun, dass das dein Anliegen war, um da nicht irgendwie in einen emotionalisierenden Text zu kippen oder so, sondern dass der auf einer analytischen Ebene bleibt.
2: Also ja, emotionalisierende Texte, ja, das stimmt. Also ich würde schon sagen, dass Gefühle vorkommen, das ist eine schwierige Frage. Also woran ich jetzt gedacht habe, ist, es geht ja viel um Beziehungen. Es geht um die Beziehung vom Anton und von der Iris, aber es geht auch ganz viel um die Freundschaften von der Iris. Und das sind zwei sehr gute Freundinnen. Und sie hat auch einen guten Freund, den Martin. Und das wird einfach erzählt. Es wird nicht über die Gefühle geschrieben. Genau. Das ist es. Es wird nicht über die Gefühle geschrieben, aber es wird einfach erzählt, was das für ein Umgang ist, was es für ein Sprechen ist miteinander und auch was es für eine Sorge ist. Mhm. Also da ist sehr viel Sorge umeinander. Und das ist mir sehr, sehr wichtig. Ja. Auch weil das sozusagen nicht nur der Gegenentwurf ist, sondern das, was immer auch bei all diesen Grausamkeiten und bei allen Kriegen und bei all der Gewalt existiert hat, uns gegeben hat. Es ist immer auch geliebt worden, es sind immer auch Kinder zur Welt gekommen und die sind auch geliebt worden und nicht nur grausam behandelt. Und es ist ganz viel füreinander gesorgt worden.
3: Ja, ich habe mir tatsächlich auch den Satz herausgeschrieben, Iris gefragt wird, woran schreibst du? Und dann sagt sie immer über Beziehungen. Und meine Frage wäre ihm gewesen, schreibt Laura Freudenthaler auch immer über Beziehungen? Ich meine, in deinen Texten geht es um so, so viel.
2: Ja, ja, ja. Um die Beziehung zur Welt, genauso wie um die intimsten Beziehungen.
3: Mhm. Ja. Ja. Und es geht auch um unser Verhältnis, um unsere Beziehung zu Geschichten, die wir uns erzählen, die tradiert werden, auch um so das kollektive Imaginäre, das immer dabei ist auf ganz verschiedenen Ebenen, die ich hier gar nicht alle aufzählen kann. Was mich besonders interessiert hat, auch vielleicht aus einem persönlichen Interesse heraus, das sind diese karnevalesken Bilder, die immer wieder auftauchen. Also wenn man diesen Text liest, man muss an Bachtin und an seine mittelalterliche Welt denken. Und diese, also das steht auch irgendwo, also das Grausame und das Komische, das so ineinander geht. Ich wusste das auch hier in diesem Text nicht ganz wie deuten. Also ist es dann ein Ventil, ist es einfach so ein Gesamtbild von unserer Welt, wo das immer miteinander einhergeht? Oder wie war das für dich? Oder ist es einfach wirklich diese wilde bachtinsche Welt, in der auch oben und unten verkehrt wird und so weiter?
2: Ja, das ist alles drin. Also es greift diese Bilder auf, die wir kennen von mittelalterlichen oder, um mal genau zu sein, frühneuzeitlichen Festen. Und dann, also das andere ist ja übrigens dieses Mutterkorn, dieser Getreidepilz, der da angesprochen wird. Also der war ja auch für diese Verätzdanz-Epidemien vermutlich in vielen Fällen verantwortlich, wo dann plötzlich hunderte von Menschen tanzend bis sie vor Erschöpfung umfielen, durch die Städte und Lande zogen. Und es hat auch wesentlich damit zu tun, dass einem diese Schilderungen, also wie gesagt, der Hexensabbat ist so wichtig für die Hexenverfolgungen. Und diese Schilderungen, also darauf wurde sehr viel Wert gelegt in den Verhören, dass die Hexen ganz genau schildern mussten, was bei diesem Hexensabbat passiert. Und das hat den Inquisitoren vermutlich eine sehr große Freude und sehr viel Lust bereitet. Und das sind teilweise absurd komische Schilderungen, teilweise verraten sie mehr über die Inquisitoren als über die Hexen. Das wollte ich mit reinnehmen und dann ist es klar, es ist ein Gegenelement und es ist immer auch der Ausbruch und es ist immer die andere Seite der Ekstase. Also es geht ja viel um körperliche Ekstase letztlich. Ja. Ja. Und ich muss jetzt doch noch was dazu sagen, es ist eben, also der Karneval ist immer der Zeitpunkt und diese eine Episode, wo die Machtverhältnisse und die Herrschaftsverhältnisse aufgehoben sind und umgedreht werden dürfen. Ne? Und das ist natürlich sehr wichtig.
3: Ja. Aber ich würde einfach sagen, wir hören noch einmal hinein ins Buch. Du gibst uns noch einen Einblick in das dritte Kapitel.
2: Genau. Ich lese Ihnen noch einen Teil des dritten Kapitels. Das heißt, wir überspringen das zweite, aber das geht. Dazu sage ich nur, dass wir hier Lise begegnen. Das ist diese eine sehr gute Freundin von Iris, die nicht in Wien lebt, sondern in Innsbruck. Deswegen telefonieren die beiden sehr viel. Aber in diesem Fall ist sie in Wien. Die Lise hat eine Tochter, die erwachsen wird im Lauf dieses Buches und auszieht. Und diese Tochter wird von Iris und Lise immer das Mädel genannt. Und die Lise ist Musikerin, Komponistin. Iris ist nach Rom eingeladen. Ein Seminar an der Universität. Die Studenten waren beeindruckt, sagt Gian Battista. Die meisten von ihnen sind heute Morgen auch in meiner Vorlesung gewesen. Das freut mich, erwidert Iris. Sie haben sich im Gartensaal der Villa Livia verabredet, sitzen nebeneinander auf dem breiten Hocker in der Mitte. Um alle vier Wände herum laufen die Malereien. Zwischen Obstbäumen, Ästen voller Granatäpfel und Zitronen, kleinen Föhren und Rosenstöcken verliert sich der Blick in der Ferne. Man bräuchte lange, um sämtliche Arten von Vögeln zu zählen, die an den Früchten picken, ihre Brut füttern, im Flug begriffen sind, sich eben niederlassen. Ist es nicht ein Wunder, dass der Mensch imstande ist, eine solche Schönheit zu erschaffen? Gian Battista streicht über Iris Rücken. und fast 2000 Jahre später freizulegen, abzunehmen und zu konservieren. Dazwischen ein runder Drahtkäfig mit einem Stieglitz darin. Wenn man sich vorstellt, sagt Iris, dass dieser Saal an die 1000 Jahre beinahe unberührt in der Erde überdauert hat. Sie verlassen das Nationalmuseum. Gian Battista hat einen Tisch fürs Abendessen reserviert. Der Gastgarten ist nicht ganz so zauberhaft, aber echt. Iris lacht. Ludovica und ich lassen uns scheiden, sagt Gian Battista nach der Vorspeise. Ich bin überrascht. Iris zündet sich eine Zigarette an. Ich dachte, das sei für dich völlig undenkbar. Es ist undenkbar, aber Ludovica besteht darauf. Wie geht es deiner Tochter damit? Das wird sich wohl erst zeigen. Und nun lass uns nicht mehr davon sprechen. Gian Battista hebt sein Glas. Seit Beginn ihrer Bekanntschaft nimmt Iris jedes Mal, wenn sie in Rom ist, in derselben Pension Quartier. Vom Balkon ihres Zimmers blickt man über die hohe Mauer auf die Baumkronen im Park einer päpstlichen Sommerresidenz. In der Nacht ist es hier so still, dass man bisweilen ein leises Rauschen hört, wenn die Rosenköpfchen in den Baumkronen aufwachen und ihre Flügel bewegen, den Gefährten neben sich wecken, ehe beide wieder zur Ruhe kommen. Von hinten tritt Gian Battista an Iris heran, die am Geländer steht und raucht, legt sein Kinn auf ihre Schulter, sie hält ihm die Zigarette hin, er zieht daran, weil ich ein Sünder bin, weil ich den Lockungen des Weibes nicht zu widerstehen vermag. Also schlecht ist das Weib von Natur. Meine Freundin hüte deine Zunge. Meine Zunge ist schlüpfrig wie die aller Weiber. Gian Battista legt seine Hände um Iris Mitte. Kannst du nicht bald wiederkommen? Schwierig, ich bin viel unterwegs in nächster Zeit. Kommst du überhaupt zum Schreiben? Schwierig, Iris drückt die Zigarette aus. Bestimmt hast du in jeder Stadt einen Liebhaber. Ich habe nie etwas anderes behauptet, sie lacht. In Neapel wirst du herzliche Grüße von mir bestellen. Gian Battista hat seinem Kollegen dort empfohlen, Iris an sein Institut einzuladen. Gerne wäre er mitgefahren, es lässt sich nicht einrichten. Wo bist du untergebracht? In einer Herberge namens Purgatorio, geführt von einer alten Freundin deines Kollegen, einer Deutschen, die in Paris und Neapel lebt. Der Taxifahrer lässt Iris in einer engen Gasse der Altstadt aussteigen, bahnt sich weiter hupend seinen Weg durch das Menschengewühl. Iris steht vor einem riesigen alten Holztor, in dem sich eine kleine Tür öffnet, eine junge Frau erscheint, die sie durch den Innenhof und das Treppenhaus hinauf ins oberste Stockwerk führt, in das Zimmer, in dem sie schlafen wird, weiter in die Küche. Mit einer Handbewegung lädt sie Iris ein, auf die Terrasse hinauszutreten, wo Iris, geblendet vom Sonnenlicht, eine Silhouette auf sich zukommen sieht. Alexandra, sie gibt ihr die Hand. Iris, sie lacht. Ich sehe noch nichts, meine Augen müssen sich erst an so viel Licht gewöhnen. Sie soll ja einstweilen Platz nehmen, ob sie Wein trinke, fragt Alexandra, geht nach drinnen. Iris beschattet ihre Augen. Über der Terrasse erhebt sich eine Madonnenstatue, die Arme ausgebreitet. Der Blick über die Dächer, dahinter das Meer, dort ist der Vulkan. Der Weißwein erwärmt sich rasch, die mitgebrachte Schokolade schmilzt. Alexandra scheint die Hitze nicht zu spüren, holt mit weiten Gesten hunderte von Jahren heran, die Geschichte dieses Palazzo, die Geschichte der Stadt, immer weiter zurück, immer tiefer hinunter, Schicht um Schicht. Garibaldi, die Spanier, Habsburger, Bourbonen, die Könige von Aragon, das Haus Anjou. Bis spät in die Nacht führt Alexandra Iris durch die Stadt. Hat in den Taschen ihres Mantels mehrere Bünde mit Schlüsseln, die alle Tore zu öffnen scheinen. Siehst du das hier? In einem der ältesten Palazzi der Stadt deutet Alexandra auf niedrige Steinsockel am Rand der breiten, flachen Stufen. Aufstiegshilfen. Man ritt auf Pferden durchs Stiegenhaus. Auch Goethe, der gerade rechtzeitig kam zum Ausbruch des Vesuvs. Alexandra ist süchtig nach Geschichten. Gäste des Purgatorio lädt sie ein, abends zum Aperitif zusammenzukommen. Die wenigsten bleiben bis zum Morgen. Es wird langsam hell. In einer windgeschützten Ecke der Terrasse sitzen Iris und Alexandra auf Pölstern. Manchmal habe ich das Gefühl, sagt Iris, mich in den Geschichten aufzulösen. Es ist eine Frage der Disziplin, sagt Alexandra. Kaltes Wasser, niemals warm duschen. Iris nimmt ihr Gesicht in beide Hände. Wie müde ich bin, lässt es los, legt die Hände auf den Küchentisch. Liese streckt einen Arm aus. Hast du nicht einmal ein wenig Ruhe? Sie streicht über Iris Handrücken. Ich freue mich so sehr auf deine Oper, sagt Iris. Liese ist nach Wien gekommen, um einen Kompositionsauftrag zu unterzeichnen. Und wie geht es deinem Mädel? Sie braucht mich nicht mehr, sagt Liese. Hat mich vermutlich nie gebraucht. Ich staune über ihr Selbstbewusstsein und darüber, wie sie und ihre Freunde Liebesbeziehungen führen. Die sind gut zueinander, sagt Liese. Ich frage mich, warum haben wir so viel gelitten? Haben wir das damals so empfunden, fragt Iris. Waren wir nicht hoffnungslos naiv, wie deine Tochter und ihre Freunde auch? Sie sind voller Hoffnung, sagt Liese, wie auch wir es waren, ohne es zu wissen. Iris beschäftigt sich nach wie vor mit der Hexenjagd von Salem. Etwas daran lässt mich nicht los. Für viele Geschichten gibt es keinen Beleg, etwa, dass die befallenen Mädchen versucht hätten, von einem Eiklar in einer Schüssel Wasser etwas über ihre künftigen Ehemänner zu erfahren. Als gesichert hingegen darf gelten, dass die Hälfte von ihnen Waisen waren. Man muss sich vor Augen führen, sagt Iris, dass die englischen Siedler beständig gegen die Ureinwohner kämpften. Es waren verlustreiche Kriege. Eines der Mädchen sagte, sie fürchte sich vor den Indianern und vor den Wölfen, aber nicht vor dem Teufel. Mit ihm könne sie sich unterhalten. Was für ein Bild, sagt Iris. Sie steht nackt neben dem Bett, auf dem Anton liegt, daneben Fotos verstreut, eines davon auf seinem Bauch. Du fotografierst Mordgeräte und verleihst ihnen Schönheit. Übertreib nicht, sagt Anton. Das sind mittelalterliche Haubitzen, die seit Jahrhunderten keine Funktion mehr haben. Und du empfindest nichts bei ihrem Anblick. Warum sollte ich? Der Krieg ist das grundlegende Prinzip allen Lebens und der Natur selbst, sagt Anton. Du verwechselst Tod und Zerstörung. Iris steigt aufs Bett, setzt sich rittlings auf Anton, auf die Fotografie. Der Krieg ist deshalb in den Menschen, weil er immer und immer wieder weitergegeben wird. Anton nimmt Iris Becken, hebt es an, schiebt sie weiter nach unten. Es wäre zumindest einen Versuch wert, Frieden zu führen. Auch dafür sind Opfer zu bringen. Bist du wirklich so naiv oder tust du nur so? Iris umfasst mit einer Hand seine Kehle, die andere neben seinem Kopf aufgestützt. Anton nimmt ihre Brustwarzen zwischen seine Finger. Wenn du im Wald einem Wolf begegnest, sie spürt seinen Kehlkopf sich bewegen, willst du, dass ich dich beschütze oder nicht? Iris verlagert mehr Gewicht in die Hand an Antons Kehle. Es war der Hunger, der die Wölfe aus dem Wald trieb. Seine Finger drücken die Spitzen ihrer Brustwarzen fester. Es waren die kältesten Winter. Sie lässt los, um seine Hände von ihren Brüsten zu reißen. Im selben Moment wirft er sie ab, sie liegt auf dem Bauch, er ist über ihr. Ich verteidige den Krieg nicht. Ich will verstehen und es ärgert mich, wenn du das nicht auseinanderhalten kannst. Iris versucht, ihre Knie aufzustellen. Anton legt sich schwer auf sie. Du weißt doch nicht einmal, sagt er an ihrem Ohr, was eine Haubitze ist. Sie will den Kopf zur Seite drehen, er hält ihre Ohrmuschel zwischen seinen Zähnen, sie hält still. Das Wort leitet sich von Hauptbüchse ab. Daraus wurden bis zu einer Tonne schwere Steinkugeln abgefeuert, denen keine Burgmauer standhielt. Anton schiebt eine Hand unter Iris Becken. Große Geschütze erhielten oft Frauennamen. Die dicke Grete, die scharfe Grete, die faule Katrein. Hör auf, ich fange gerade erst an, ich kriege keine Luft. Und jetzt? Fragt Anton, als sie nebeneinander liegen, ihr Atem sich beruhigt hat. Bist du jetzt friedlich? Iris stützt sich auf. Irgendwie muss er schließlich in die Welt kommen. Der Messias, fragt Anton. Der Friede, sagt Iris. Damit er ins menschliche Erbgut eingehen kann, wie es mit dem Krieg geschehen ist. Glaubst du das? Das ist keine Frage des Glaubens, sagt Iris. Auch Anton hat sich aufgestützt. Sie betrachtet seinen Hals. Du wirst Male davontragen. Er rückt näher an ihr Gesicht heran. Ich will in der Dunkelheit eine Kamera auf deine Augen richten und in dem Moment abdrücken, in dem ich das Licht einschalte und deine Pupillen sich weiten. Ein Auge muss bedeckt sein, sagt Iris. Auf das andere muss der Strahl einer Taschenlampe fallen. Anton steht auf, geht ins Fotozimmer. Noch einmal, unser Gott, schrieb Samuel Sewall, Richter von Salem, in seinen Versen ans neue Jahrhundert. Schenke uns Wärme, zähme das strenge Klima, beeil dich mit deinem unfehlbaren Licht und ende diese lange, dunkle Nacht. Es ist 2 Uhr, als Anton die Kamera, das Stativ und die Taschenlampe verräumt. Ich fahre nach Hause, sagt Iris, muss noch packen und Dinge erledigen, ehe ich übermorgen in den Zug steige. Melde dich, wenn du zurück bist. Ich werde dich vermissen, umso schöner, wenn du wiederkommst. Vielen Dank.
0: Sie hörten den Mitschnitt einer Lesung mit Laura Freudenthaler, die aus ihrem Roman Iris, der 2026 im Jung & Jung Verlag erschienen ist, gelesen hat. Marina Gollner bedankt sich für ihre Aufmerksamkeit und wünscht noch eine gute Zeit.
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1: Das goldene Zeitalter Amerikas beginnt gerade jetzt. Beifall! Von diesem Tag an wird unser Land wieder aufblühen und weltweit geachtet werden.
2: Sehr herzlich willkommen im Falterradio. In dieser Sendung hören Sie Donald Trump, wörtlich. Nicht den Präsidenten selbst, sondern die Theatervorführung seiner düsteren zweiten Inauguration Speech vom 20. Jänner 2025. Ich bin Ihr Moderator, Raimund Löw. Trump kündigt an, was er vorhat, den Umbau Amerikas in Richtung einer autoritär geführten nationalistischen Festung gegen Feinde im Inneren, die Migranten und den Rest der Welt. Es handelt sich um den Mitschnitt eines Theaterabends beim Festival der Theatergruppe Wortwiege in Wiener Neustadt. Bereits zu hören waren Franklin D. Roosevelt und John F. Kennedy. Beim Vergleich der Reden wundert man sich, dass es sich um das gleiche Land handelt. Trump wird in deutscher Übersetzung vom Schauspieler Martin Schwander verkörpert. Ich durfte den historischen Rahmen abstecken. In der Vorstellung unter dem Titel

Vielen Dank an alle. Beifall. Wow. Vielen Dank. Meine lieben Mitbürger, das goldene Zeitalter Amerikas beginnt gerade jetzt. Beifall. Von diesem Tag an wird unser Land wieder aufblühen und weltweit geachtet werden. Wir werden von allen Nationen beneidet werden und wir werden uns nicht länger ausnutzen lassen. An jedem einzelnen Tag der Trump-Amtszeit werde ich ganz einfach America an erste Stelle setzen. America first. Beifall. Ich kehre in das Präsidentenamt zurück mit der Zuversicht, dass wir am Beginn einer aufregenden neuen Ära des Erfolges stehen. Eine Welle des Wandels erfasst das Land, Sonnenlicht strömt über die ganze Welt und Amerika hat die Chance, diese Gelegenheit wie nie zuvor zu nutzen. Aber zuerst müssen wir ehrlich sein, was die Herausforderungen angeht, die uns erwarten. Viele Jahre lang hat ein radikales und korruptes Establishment unserer Bürger um Macht und Reichtum geprellt, während die Säulen unserer Gesellschaft kaputt und scheinbar völlig verfallen lagen. Die jetzige Regierung kann nicht einmal eine einfache Krise im eigenen Land bewältigen und gleichzeitig stolpert sie in eine fortwährende Reihe katastrophaler Ereignisse im Ausland. Sie versagt, wo unsere großartigen, gesetzestreuen amerikanischen Bürger geschützt werden sollten, bietet aber gefährlichen Kriminellen Zuflucht und Schutz, von denen viele aus Gefängnissen oder psychiatrischen Einrichtungen stammen, die illegal aus aller Welt in unser Land eingedrungen sind. Unser Land ist nicht mehr in der Lage, in Notfällen grundlegende Dienstleistungen zu erbringen. Das wird sich ändern. Wir haben ein öffentliches Gesundheitssystem, das in Katastrophenzeiten versagt und dennoch wird dafür mehr Geld ausgegeben als in jedem anderen Land der Welt. Und wir haben ein Bildungssystem, das unseren Kindern beibringt, sich selbst zu schämen. All das wird sich ab heute ändern und zwar sehr schnell. Beifall. Meine Wahl ist ein Auftrag, einen schrecklichen Verrat vollständig und gänzlich rückgängig zu machen und den Menschen ihren Glauben, ihren Wohlstand, ihre Demokratie und in der Tat ihre Freiheit zurückzugeben. Von diesem Moment an ist der Niedergang Amerikas vorbei. Beifall. In den letzten 8 Jahren wurde ich mehr als jeder andere Präsident unserer 250-jährigen Geschichte auf die Probe gestellt und herausgefordert und ich habe dabei viel gelernt. Der Weg zur Rückeroberung unserer Republik war nicht einfach, das kann ich Ihnen sagen. Diejenigen, die unser Vorhaben verhindern wollen, haben versucht, mir meine Freiheit zu nehmen und sogar mein Leben. Vor wenigen Monaten durchbohrte die Kugel eines Attentäters mein Ohr. Aber ich hatte damals das Gefühl, und bin heute noch mehr davon überzeugt, dass mein Leben aus einem bestimmten Grund gerettet wurde. Ich wurde von Gott gerettet

0: um America great again zu machen. Beifall. Danke. Danke. Beifall. Für die amerikanischen Bürger ist der 20. Januar 2025 Liberation Day. Beifall. Ich hoffe, dass unsere jüngste Präsidentschaftswahl als die großartigste und folgenreichste Wahl in der Geschichte unseres Landes in Erinnerung bleiben wird. Wie unser Sieg gezeigt hat, schart sich die gesamte Nation rasch hinter unsere Agenda. Jung und alt, Männer und Frauen, Stadt vor Stadt und Landbewohner. Beifall. Ich möchte den schwarzen und hispanischen Communities für die enorme Liebe und das Vertrauen danken, das sie mir mit ihrer Stimme entgegengebracht haben. Wir haben Rekorde aufgestellt und ich werde das nicht vergessen. Heute ist Martin Luther King Tag. Und seine Ehre, das wird eine große Ehre sein. Zu seinen Ehren werden wir uns gemeinsam dafür einsetzen, seinen Traum zu verwirklichen. Wir werden seinen Traum wahr werden lassen. Beifall. In Amerika kehrt die nationale Einheit zurück. Wir beginnen die vollständige Wiederherstellung Amerikas und die Revolution des Common Sense. Es geht um Common Sense. Als erstes werde ich an unserer Südgrenze den nationalen Notstand ausrufen. Beifall. Alle illegalen Einreisen werden sofort gestoppt und wir werden damit beginnen, Millionen und Abermillionen krimineller Ausländer in ihre Herkunftsländer zurückzuschicken. Beifall. Als Oberbefehlshaber habe ich keine höhere Verantwortung, als unser Land vor Bedrohungen und Invasionen zu schützen, und genau das werde ich tun. Als nächstes werde ich alle Mitglieder meines Kabinetts anweisen, die ihnen zur Verfügung stehenden weitreichenden Befugnisse zu nutzen, um die Rekordinflation zu bekämpfen und die Kosten und Preise rasch zu senken. Beifall. Die Inflationskrise wurde durch massive Mehrausgaben und steigende Energiepreise verursacht und deshalb werde ich heute auch den nationalen Energienotstand ausrufen. Wir werden bohren. Drill, Baby, Drill. Beifall. Wir haben etwas, was keine andere Industriemacht jemals haben wird. Die größten Öl- und Gasvorkommen aller Länder der Welt, und wir werden sie nutzen. Wir werden sie nutzen. Beifall. Wir werden die Preise senken, unsere strategischen Reserven wieder bis zum Rand ausfüllen und amerikanische Energie in die ganze Welt exportieren. Beifall. Wir werden wieder eine reiche Nation sein. Und dieses flüssige Gold unter unseren Füßen wird uns dabei helfen. Anstatt unsere Bürger zu besteuern, um andere Länder zu bereichern, werden wir ausländische Länder mit Zöllen und Steuern belegen, um unsere Bürger zu bereichern. Beifall. Der American Dream wird bald zurückkehren und wie nie zuvor gedeihen. Nach jahrelangen illegalen und verfassungswidrigen Bemühungen der Bundesregierung, die freie Meinungsäußerung einzuschränken, werde ich auch eine Verordnung unterzeichnen, um alle staatlichen Zensurmaßnahmen sofort zu beenden und die Redefreiheit in Amerika wiederherzustellen. Beifall. Nie wieder wird die immense Macht des Staates als Waffe eingesetzt werden, um politische Gegner zu verfolgen. Damit kenne ich mich aus. Gelächter. Wir werden das nicht zulassen. Es wird nie wieder vorkommen. Unter meiner Führung werden wir eine faire, gleiche und unparteiische Justiz unter der verfassungsmäßigen Rechtsstaatlichkeit wiederherstellen. Beifall. Diese Woche werde ich auch die Politik der Regierung beenden, die versucht, Race und Gender in jedem Aspekt des öffentlichen und privaten Lebens hinein zu manipulieren. Beifall. Ab heute ist es nun die offizielle Politik der Regierung der United States of America, dass es nur zwei Geschlechter gibt, männlich und weiblich. Beifall. Wie schon 2017 werden wir wieder die stärksten Streitkräfte aufbauen, die die Welt je gesehen hat. Wir werden unseren Erfolg nicht nur an den gewonnenen Schlachten messen, sondern auch an den Kriegen, die wir beenden. Und vielleicht am wichtigsten an den Kriegen, in die wir nie verwickelt werden. Beifall. Mein stolzestes Vermächtnis wird das eines Friedensstifters und Einigers sein. Das ist es, was ich sein möchte, ein Friedensstifter und Einiger. In Kürze werden wir den Namen des Golfs von Mexiko in Golf von America ändern. Beifall. Die Vereinigten Staaten werden sich wieder als eine wachsende Nation verstehen. Eine Nation, die unseren Wohlstand mehrt, unser Territorium erweitert, unsere Städte baut, unsere Erfahrungen erhöht und unsere Flagge in neue und schöne Horizonte trägt. Und wir werden amerikanische Astronauten auf den Mars schicken, um dort die Stars und Stripes zu hissen. Beifall! Ehrgeiz ist das Lebenselixier einer großen Nation. Und im Moment ist unsere Nation ehrgeiziger als jede andere. Es gibt keine Nation wie unsere Nation. Americans sind Entdecker, Erbauer, Innovatoren, Unternehmer und Pioniere. Der Ruf des nächsten großen Abenteuers hallt in unseren Seelen wieder. Viele Menschen hielten es für unmöglich, dass ich ein solches historisches, politisches Comeback schaffen würde. Aber wie Sie heute sehen, bin ich hier. Das amerikanische Volk hat gesprochen. Beifall. Ich stehe jetzt vor Ihnen als Beweis dafür, dass man niemals glauben sollte, etwas sei unmöglich. In Amerika ist das Unmögliche das, was wir am besten können. Beifall. Wir stehen nun kurz vor den vier großartigsten Jahren in der Geschichte Amerikas. Wir sind ein Volk, eine Familie und eine großartige Nation unter Gott. Wir werden gewinnen wie nie zuvor. Beifall. Unsere Macht wird alle Kriege beenden und einen neuen Geist der Einheit in eine Welt bringen, die bisher wütend, gewalttätig und völlig unberechenbar war. Wir werden wohlhabend sein, wir werden stolz sein, wir werden stark sein und wir werden gewinnen wie nie zuvor. Beifall. Wir lassen uns nicht erobern, nicht einschüchtern, nicht brechen und wir werden nicht scheitern. Die Zukunft gehört uns. Und unser Golden Age hat gerade erst begonnen. Vielen Dank God bless America. Vielen Dank. Beifall. Großer Beifall.
1: Nun, der Beifall galt offensichtlich Martin Schwander. Wir haben uns entschlossen, die Rede ist sehr interessant, dass die anderen beiden historischen Reden natürlich, aber gab es auch schon Aufzeichnungen und auch bei Kennedy natürlich Fernsehaufzeichnungen, als Reden, als Text sozusagen genießbar sind. Diese Rede gibt es nur in der Form der dazwischen eingespielten Beifälle. Deswegen war uns das ein Anliegen, das zu veröffentlichen. Ja, also wie sehr das bereits auf ein reines Wirkungsbewusstsein geschrieben und auch nur so herausgegeben wird. Ja, also man weiß nicht, wo man anfangen soll natürlich. Ja. Vielleicht einfach bei dem Habitus, also so agiert der Mann, ja, also man sieht das im Deutschen nochmal anders, ja, aber so, das ist so der Auftritt in allem, was er sagt, wie er es macht. Und das hat ja irgendwie den Gestus irgendwie eines medialen Clowns, so. Was ist geschehen, dass das Wahlvolk das für, wie man so schön sagen würde, präsidiabel, also für einen, die richtigen Zutaten für einen Präsidenten hält?
2: Er ist die Spitze einer Bewegung. Das muss man schon sehen. Er hat bei seinen Veranstaltungen zehntausende Leute gehabt, die ihm zugejubelt haben, obwohl die Reden wirr, lang und zusammenhängend sind. Macht nichts. Er hat eine Bewegung hinter sich, die ihn über diese schwere Krise seiner Führung am Ende der ersten Amtszeit hinweggeholfen haben, was viele nicht für möglich gehalten haben. Also ein amerikanischer Präsident, der in den letzten Wochen seiner Amtszeit versucht zu verhindern, dass sein Nachfolger, der gewonnen hat, ins Amt einzieht und designiert wird, da haben eigentlich viele gemeint, das ist das Ende. Dass es nicht das Ende war, zeigt, dass das eine tiefere Bewegung innerhalb der amerikanischen Gesellschaft ist, deren Ausdruck dieser Mann ist. Und ich glaube, man kann das nur, um es zu verstehen, in einem größeren historischen Zusammenhang sehen. Wir haben John F. Kennedy gehört und nach John F. Kennedy ein halbes Jahrhundert, in dem sich die amerikanische Gesellschaft geöffnet hat, vielfältiger geworden ist, freier geworden ist, in eine Zeit, in der viele Dinge passiert sind, die vorher nicht denkbar waren. Die Rechte der Frauen, die Rechte von Minderheiten sind eingeschrieben worden in das politische System. Die amerikanische Geschichte, die, wie er das jetzt will, wieder umgeschrieben wird, ist plötzlich so geschrieben worden, dass auch die eingeborenen Völker eine Rolle gespielt haben und man die Frage gestellt hat, was ist eigentlich mit denen passiert. Also es ist ein nicht heroisch manipulatives Blick auf die eigene Geschichte geworfen worden, sondern ein vielfältiger Blick. Und Amerika ist in der Zeit gewachsen. Die Zahlen sind fantastisch. 1970 200 Millionen Einwohner, heute 360 Millionen Einwohner. Eine unglaubliche Zunahme. Und hat sich in der Zeit auch verändert. Die gesellschaftliche, ethnische Zusammensetzung des Volkes hat sich verändert. Wir haben immer gesagt, okay, Amerika ist ein Melting Pot und anders als wir kann man dort einwandern und so, weil das so ein Melting Pot ist. Ja, aber Amerika ist in der Zeit auch eine multikulturelle Gesellschaft geworden. Und der Barack Obama war ja ein Symbol dafür, dass das auch vom Establishment akzeptiert wird. Und diese Transformation zu einer multikulturellen Gesellschaft ist Hand in Hand gegangen mit logischerweise Konflikten, Ressentiments, Schwierigkeiten, auf die sich eine politische Bewegung am Rande der Republikanischen Partei draufgesetzt hat, mit der diese Bewegung groß geworden ist. Und das ist die Substanz der MAGA-Bewegung von heute. Die Reaktion einer weißen Mittelschicht plus weißen Arbeiterschaft plus weißen Unterschicht gegen die Veränderungen in der Gesellschaft, auf die sich der Donald Trump draufgesetzt hat und die irgendwie in der Führungsfigur Trump jemand sehen, der das stoppen kann. Und das ist das, was wir heute erleben. Ich glaube, dass das die gefährlichste Situation für die amerikanische Demokratie seit 100 Jahren oder mehr ist. Wenn man es analysiert und sich anschaut, was diese Leute sagen im Weißen Haus, und viele Politikwissenschaftler tun das, und die Logik der Sprache, die Feindseligkeit, die Feindschaften, auf die der Donald Trump aufbaut, nicht nur er, kommen viele zum Schluss eigentlich überzeugend, das ist eigentlich eine faschistische Sprache. Das ist eigentlich eine faschistische Führung. Das heißt, sie haben die Situation, dass die größte Demokratie der Welt von einer faschistischen Führung geführt wird. Erscheint mir logisch, erscheint mir auch eine Erklärung für all das, was passiert. Heißt überhaupt nicht selbstverständlich, dass die amerikanische Gesellschaft faschistisch ist, dass das amerikanische System faschistisch ist. Aber wir haben zurzeit einen totalen Existenzkampf der amerikanischen Demokratie gegen den eigenen Präsidenten, gegen eine faschistische Führung, die versucht, und teilweise gelingt es auch, das System zu ändern. In autoritäre Richtung, in nationalistische Richtung und in eine Richtung, die nicht auf Zusammenhalt, sondern auf Hass aufgebaut ist. Und die berühmte Ausländerpolizei ICE ist halt ein Instrument dieser Politik. Und wir müssen uns das mal vorstellen. Der Trump hat das ja auch gesagt, Millionen Leute sollen deportiert werden. Und es werden Millionen deportiert. Also das ist nicht Propaganda, das ist nicht Fantasie. Und wer je in Amerika gelebt hat, weiß, wie das ist. Also es gibt keine Schule, keine Garage, kein Spital, das funktionieren kann, ohne dass Zuwanderer dort sind aus Salvador, aus Mexiko, aus Nicaragua, die alle nicht jetzt über einen legalen Weg ins Land gekommen sind, die aber legal im Land leben, die Steuern zahlen, die Kinder gehen in die Schule, die haben eine Krankenversicherung und. Und die werden jetzt durch diese ICE-Polizei verdrängt, deportiert, und der Gerald Knaus, der ein kluger Politikwissenschaftler ist, der sagt, das ist irgendwie so, als wenn jetzt, ich weiß nicht, der Herr Sellner Bundeskanzler von Deutschland wäre und sagen würde, unsere Politik ist Remigration, also ein Euphemismus für massenhafte Deportation. Das ist das Ziel. Es gibt riesigen Widerstand, das hat auch die Regierung selber realisiert in Minnesota, wo die Leute dagegen demonstriert haben, die Bürgermeister dagegen demonstriert haben, der Gouverneur gesagt hat, bitte raus mit diesen ICE-Leuten, und die zuständige Ministerin ist gestern ausgewechselt worden, wird am System nichts ändern und an der Ideologie nichts ändern. Aber das ist die Situation, in der wir auch in der Welt sind. Wir haben die größte Demokratie in der Welt, in der die Demokratie in einem Überlebenskampf ist, gegen die faschistoide, wie auch immer das nennt, faschistische Führung unter Donald Trump.
1: Was ja für uns hier in Europa und auch ganz besonders in Österreich so interessant ist, neben vielen anderen Aspekten, ist ja, dass, wie gesagt, es war ja immer ein Melting Pot. Es war auch als Melting Pot und als, wir haben es in der Rede von Kennedy gehört, als Ikone der Freiheit, ja, und des Kämpfers, also Amerika jetzt als Allegorie für die Freiheit, für die Demokratie, für das, was man immer mit dem Westen verbunden hat. Also einerseits diese doch im Volk und in den großen Rednern, wir haben sie vorher gehört, gefestigte Ideologie plus ein funktionierendes Exportgut, Unique Selling Point Freiheit einerseits. Andererseits, auch das wurde in den beiden vorherigen Reden ja thematisiert, eine funktionierende Demokratie, eine funktionierende Verfassung, das wird beschworen. Trotzdem ist es möglich, dass eine Bewegung am Rande einer Partei ursprünglich und eine zunächst nicht nur politische Bewegung, gesellschaftliche Bewegung, sich in einem Durchmarsch durch die Institutionen bis in die höchste Stelle so durchsetzt, dass sie trotz dieser Voraussetzungen, die ja eigentlich in gewisser Weise sogar noch bessere als hier scheinbar sein könnten, diesen wie auch immer, faschistoiden Menschen zu dieser, ausgerechnet zu dieser großen Position in Amerika und in der Welt verhilft. Was ist denn da zwischendurch passiert? Wie kommt denn dieses Kippen zwischen einer Bevölkerung, die einen Kennedy, wenn auch knapp, wählt für diese Inhalte und einem Trump in einer doch überschaubaren Menge an Jahren? Wie konnte das passieren und was heißt das für uns?
2: Wir haben dieses Jahr 450 Jahre amerikanische Verfassung, 4th of July, ein Tag, der an die, den Beginn der amerikanischen Demokratie erinnert. Und wenn man sich durchschaut, was Jefferson, Madison und all die Väter der amerikanischen Verfassung vorher diskutiert haben, da hatten sie eine große Angst. Die große Angst war, wir bekommen einen Mad King. Sie haben den englischen König George III. Als Mad King angesehen, weil der hat nicht ernsthaft mit ihnen verhandelt, der wollte immer nur sicherstellen, dass die Zölle gezahlt werden, die Steuern gezahlt werden. Und der war ein Mad King, der auf sein eigenes Interesse ins Zentrum gestellt hat. Und sie haben sich überlegt, die ganze amerikanische Verfassung ist aufgebaut auf dieser Gewaltenteilung, um zu verhindern, dass ein Präsident sich als Mad King etablieren kann. Und diese Gewaltenteilung funktioniert zurzeit nicht, weil sich der Mad King Trump die Republikanische Partei zum Untertan gemacht hat, die den Kongress und das, was der Kongress eigentlich tun müsste, zu einem Hilfsorgan des Weißen Hauses gemacht hat. Es ist nicht durch. Es ist nicht zu Ende. Und das war ja ein großer Schock auch für den Präsidenten, wie der Supreme Court plötzlich gesagt hat, also die Zollbeschlüsse, die er da gefällt hat, die gehen überhaupt nicht, werden außer Kraft gesetzt, denn es besteht kein nationaler Notstand, der diese Zölle rechtfertigt. Das ist laut Regelwerk nur in einem absoluten Notstand gerechtfertigt. Daher außer Kraft gesetzt. Und der Trump hat etwas, was er auch in seiner Rede gesagt hat, hat plötzlich angefangen, die Höchstrichter, die er zum Teil selbst eingesetzt hat, als Verräter zu bezeichnen. Nationale Verräter, das ist das Faschistische an der Sprache. Ja? Also wenn man irgendwo nicht durchkommt, ist der andere ein Verräter. Und Verräter, die kann man durchspielen, muss man ins Gefängnis stecken. Er wollte ja auch Hillary Clinton ins Gefängnis stecken, muss man exekutieren, was weiß ich. Also das ist alles irgendwie in der Logik drinnen. Die Republikanische Partei hält ihm die Stange, weil die Republikanische Partei glaubt, dass es möglich ist, eine Sammelbewegung am Leben zu halten, die groß genug ist, um zu verhindern, dass sich ein multikultureller Widerstand etabliert, weil, wie auch in anderen Teilen der Welt, die Verteidiger der Demokratie, des Rechtsstaates, der Vielfalt uneins sind und kein klares, definiertes Ziel haben. Und das wird sich in den nächsten zwei Jahren vor der nächsten Präsidentschaftswahl zeigen, wird sich wahrscheinlich schon zeigen bei den Midterms im Herbst, ob es den Gegnern dieser autoritären Entwicklung gelingt, Fuß zu fassen und wirklich eine gemeinsame, klare Position und auch Personen hervorzubringen, die das verkörpern und die dafür in der Bevölkerung werben können und wo man das Gefühl hat, da besteht eine Chance, dass das funktioniert. Es ist unentschieden. Die Situation ist unentschieden und das dürfen wir, glaube ich, auch wenn wir die internationale Politik Trumps anschauen, nicht vergessen. Das ist nicht ein normaler Präsident, der Weltpolitik macht, sondern er besteht steht in einem Überlebenskampf zugunsten seiner autoritären Vision des Landes.
1: Wie ist es aber, also einerseits sozusagen ja, die Zersplitterung in der Gruppe der möglichen potenten Gegner, andererseits aber auch doch noch eine Frage, gerade vor dem Hintergrund der Reden. Ich meine, Das müsste man jetzt eher einen, weiß ich nicht, Soziologen oder Psychoanalytiker fragen, aber ich frage trotzdem Raimund Löw, der ja nicht nur Journalist und Publizist, sondern auch Historiker ist, wie wir ja auch gerade beeindruckend sehen. Wie ist es möglich, dass ein Bewusstsein einer Bevölkerung, und durch diese Reden sieht man das Bewusstsein so stark, dass es scheinbar für die Präsidenten davor erfolgversprechend war, vom Anstand zu reden, von der Wahrheit zu reden, von der globalen moralisch verantwortlichen Führungsrolle, von der Symbolik der Freiheit, vom Durchsetzen des Friedens. Wie ist es möglich, ein, sagen wir mal, Mindset einer Bevölkerung und von Individuen derartig zu drehen, in relativ überschaubarer Zeit, denn dazwischen war ja auch Obama und so und natürlich auch
2: Biden,
1: dass tatsächlich dieser offensichtlich ja schon in der ersten Amtszeit protofaschistische Mensch an die Rolle kommt. Also auf diesem, wie konnte dieser Bodensatz, dieser geistige, moralische, kulturelle Bodensatz einer Nation dermaßen im wahrsten Sinne des Wortes pervertiert werden?
2: Weil das eine Umbruchssituation ist, auch auf ökonomischer Ebene, eine Umbruchssituation im Alltag aller Menschen, im Umbruchssituation der Jobs, der Technologie und das alles, was bisher als sicher gegolten hat, in Frage gestellt wird. Wir haben in den letzten Jahren die größte technologische Veränderung in der Welt und die größte technologische Veränderung natürlich auch in Amerika. Und das passiert unter den Vorzeichen, nicht den Vorzeichen, die uns FDR am Anfang gesagt hat, nämlich der Staat soll eingreifen und soll verhindern, dass die Leute, die untergehen, auch dann wirklich untergehen, sondern unter dem Vorzeichen, kann man jetzt kritisch sagen, einer neoliberalen Ideologie, das muss durchgezogen werden, ohne dass man wirklich schaut, wer die Verlierer sind. Und das hat natürlich sehr, sehr viele Leute verbittert und hat zu einer Verbitterung, vor allem in der weißen Arbeiterschaft, geführt. Die amerikanischen Gewerkschaften sind traditionell nicht so rasend stark, man soll sie nicht unterschätzen, aber die amerikanischen Gewerkschaften haben massiv verloren in den letzten Jahren, weil in vielen Betrieben das Recht, überhaupt Verhandlungen zu führen, beschnitten wurde durch den Staat. Weil in vielen Betrieben die Betriebsleiter gesagt haben, wenn ihr eine Gewerkschaft gründet, entlassen wir sofort alle. Passiert ununterbrochen. Ja? Da ist also ein Klima des Kapitalismus pur gekoppelt gewesen und nach wie vor gekoppelt mit dieser unglaublichen technologischen Veränderung, die wir alle erleben und die viele Ängste und Sorgen hervorruft.
1: Und jetzt aber doch die Pointe, dass gerade, um bei einem biblischen Bild zu bleiben, diese, das meine ich nicht zynisch, armen Schafe ihren Schlechter wählen. Also es ist ja der eindeutige nachvollziehbare Kapitalist, schonungslose Kapitalist, Ausbeuter, das ist ja nicht der Typus des anständigen Unternehmers, das muss ja auch der einfachste Wähler wissen. Und der wird jetzt gesetzt als die Hoffnungsfigur, um das Opfer dieser Politik zu beenden oder die Situation zu wenden.
2: Ja, weil er sagen kann, die Ausländer sind an allem schuld und die sind das Scapegoat und das funktioniert. Das ist einfacher, als zu sagen, wir brauchen Gesetze, wir brauchen Regeln. Und das funktioniert und das vertieft die Spaltung in der Gesellschaft und das hält den harten Kern der Magerleute irgendwie zusammen, die zwar finden, ja, also ich muss jetzt nicht unmittelbar in der unmittelbaren Nachbarschaft meinen aus Ecuador oder aus Panama oder sonst wo kommenden Gärtner festnehmen, aber in der übernächsten Nachbarschaft dann schon. Also das Ausländer raus als eine überstehende ideologische Antwort, eine verrückte, ökonomisch verrückte Antwort, gesellschaftlich verrückte Antwort, aber eine politisch funktionierende Antwort ist da und das ist die Schwierigkeit für die Demokraten auf der anderen Seite gegenzuhalten, weil man immer irgendwie Scapegoats gerne hat und die in der Politik auch funktionieren.
1: Also verkürzt gesagt, ist Antwort zur unmöglichsten Zeit, Sie haben vorher gesagt, Mitternacht in Europa zur Roosevelt-Zeit, man könnte Parallelen ziehen, was die Mitternächte betrifft, aber leider eben nicht ein Roosevelt, sondern jemand, der eben genau mit dem Gegenteil, nämlich mit dem Scapegoating agiert.
2: Ja, was dagegen steht und was in vielen Bereichen der amerikanischen Gesellschaft erhalten geblieben ist von den Jahren des Aufbruchs, das ist eine Liberalisierung im einfach gesellschaftlichen Leben. Also der Gegenüber des Präsidenten ist der kalifornische Gouverneur Gavin Newsom. Der kommt aus San Francisco, war Bürgermeister in San Francisco. Und der hat jetzt mal daran erinnert, um zu sagen, wie weit eigentlich das Land toleranter geworden ist. Wie er Bürgermeister in San Francisco war, war es ein Riesenskandal, wie er das erste homosexuelle Paar getraut hat. Also halb Amerika im Aufruhr, also kann das sein. Das ist in der Zwischenzeit vollständig normal. Also es hat sich eine Liberalisierung auf der Ebene gezeigt. Es ist auch ähnlich gewesen bis zuletzt bei der für Europa oft verstörenden Frage der Hinrichtungen und der Todesstrafe. Es hat vor 20 Jahren im Jahr 300 Hinrichtungen gegeben in den USA. Im letzten Jahr, glaube ich, waren es 20. Also es hat eine, auf der Ebene der Meinungsumfragen halten sich die Befürworter und die Gegner der Todesstrafe ungefähr die Balance. Ein bisschen knappe Mehrheit, ist, je nach Umfrage, ist irgendwie dafür. Aber in der Praxis gibt es seit Jahren de facto keine Hinrichtungen mehr, außer in ein paar sehr, sehr konservativen Bundesstaaten, also in Alabama, in Texas, in anderen Bundesstaaten. Und das war natürlich auch eine Reaktion darauf, dass das Land weniger auf Gewalt zwischen den Menschen setzt und mehr auf einen Umgang mit Kriminalität, der die Gewalt nicht erhöht. Und das, die Statistiken in Amerika wie in vielen anderen Ländern auch zeigen, es hat noch nie seit Dutzenden Jahren so wenig Mordfälle gegeben wie jetzt. Unglaublich. Ich glaube, in den letzten 100 Jahren hat jetzt pro Kopf der Bevölkerung nicht so wenig Morde gegeben, trotz der Massenschießereien, trotz der vielen Zwischenfälle wie jetzt. Aber die Öffentlichkeit und die Bevölkerung sucht nach Scapegoats. Und da sind natürlich die von ihm genannten Einwanderer, die alle Verbrecher und Mörder und so weiter sind das beliebteste Ziel. Da kann man jetzt noch so oft, was die amerikanischen Medien, die bei allem Druck, also eine totale tolle Arbeit machen, noch nachweisen, dass alles nicht stimmt, nicht? Also die Leute, die deportiert wurden, ganz, ganz wenige sind da, überhaupt also zu Kriminelle gewesen und zu irgendwas verurteilt worden. Ganz, ganz wenige, ändert nichts. Das ist eine Botschaft der Hetze, die bis jetzt es geschafft hat, die Basis des Trumps und des Trumpismus zusammenzuhalten und stabil zu halten. Und das ist ein Modell, das ja in Europa auch nicht unbekannt ist.
1: Jetzt gibt es eine andere Basis und das als quasi als abschließende Frage, die wir natürlich berühren müssen heute, gerade im Angesicht dieser letzten Rede. Es gibt ja etwas anderes außer der Hoffnung auf den doch in die Gesellschaft eingeschriebenen Liberalismus, auf eine Vereinigung der antagonistischen Kräfte, doch der Verfassung. Er hat sich ja ganz eindeutig in dieser Rede, ist ja unglaublich, wie einem das in den Ohren klingt, als Friedenspräsident, als Beendiger von Kriegen und also überhaupt ja als Friedensfürst. Und wir wissen ja alle, er möchte gerne den Nobelpreis haben und hält das für berechtigt. Und da gibt es ja nun eine wirklich, also ich meine jetzt, weil Sie natürlich sagen, worüber ja ständig auch die Rede ist, diese False Facts oder eindeutigen Lügen. Ich meine, das ist ja evident. Also das sieht ja auch die amerikanische Bevölkerung. Das, was wir jetzt in den letzten Tagen erleben, wie auch immer wir es jetzt in Hinsicht auf den Nahen Osten werden wollen, nicht die Taten eines Friedensfürsten sind, was wird dann das, ich weiß, wir können jetzt nicht die Zukunft lesen, aber was wird denn das mit der amerikanischen Bevölkerung machen?
2: Es ist hochinteressant, es spaltet sich zurzeit die MAGA-Bewegung in der Frage. Es gibt ganz führende Sprecher der MAGA-Bewegung, die sagen, dass Trump hat sich da von Israel in diesen Krieg hineintheatern lassen und das muss verhindert werden, sonst wird das alles noch viel schlimmer. Ein anderer Teil, der unterstützt den Präsidenten, man weiß nicht genau, in welche Richtung das geht. Das ist in den letzten 10 Tagen eine heftige Auseinandersetzung der führenden Vertreter der MAGA-Bewegung. Ich glaube, wir müssen auch hier, das macht nicht Sinn, darauf zu schauen, was er sagt, was er einmal gesagt hat, das nächste Mal sagt er das Gegenteil, das ist nicht relevant. Relevant ist, was passiert. Und aus meiner Sicht passiert zurzeit der Versuch einer Neuverteilung der Welt, eine Neuverteilung der Einflusssphären in der Welt. Und da setzt Amerika unter Trump das Militär an erste Stelle. Und diese Neuverteilung der Welt erklärt Venezuela. Das Wichtigste war für die amerikanische Regierung, dass dort Russland keinen Einfluss mehr hat, China keinen Einfluss, ob dort Demokratie ist oder nicht, ist völlig egal. Die müssen raus und die amerikanischen Ölkonzerne hinein. Diese Umverteilung der Welt passiert im Nahen Osten, in allen Bereichen mit Israel als dem wichtigsten Verbündeten. Und damit muss sich auch Europa auseinandersetzen. Die Umverteilung der Welt in neue Einflusssphären, in neue Sphären der Kontrolle, da spielt Europa eine Randerscheinung. Und wenn Europa sich nicht in relativ kurzer Zeit auf die Füße stellt, wird Europa auch aufgeteilt. Also die Art und Weise, wie der amerikanische Präsident plötzlich gefunden hat, Grönland sollte eigentlich zu mir gehören, obwohl das Teil Dänemarks ist und damit Teil eines NATO-Landes, hat die Europäer aufgeschreckt, aber nicht genug. Und wir haben heute die Situation, dass der einzige Regierungschef in Europa, der sagt, also man kann jetzt im Iran, wir hassen alle das Regime und das Regime ist schrecklich, aber es ist ein völkerrechtswidriger Krieg. Und ein völkerrechtswidriger Krieg, wo kein Ende geplant ist. Man weiß nicht, wie das aussieht. Das muss man aussprechen. Und der wird daraufhin von Donald Trump persönlich vor 3 Tagen total attackiert. Die Amerikaner wollen mit den Spaniern keine Wirtschaftsbeziehungen mehr haben und. Wird vielleicht nicht so passieren, weil Spanien Teil der EU ist und nicht ein Einzelfall. Aber das zeigt, die Aufteilung der Welt betrifft auch Europa. Und Europa kann nur seine eigenen Interessen verteidigen, wenn es seine Kapazitäten ernsthaft zusammenlegt. Die Europäische Union heute ist eine Mischung zwischen Staatenbund und Bundesstaat. Es muss einen Ruck in Richtung Bundesstaat geben, wenn man ernst genommen werden will. In dieser total volatilen, chaotischen Zeit, wo jede Macht das einsetzt, dass sie an militärischen und wirtschaftlichen Machtmitteln hat. Und die sind nur dann spürbar, wenn sie zentralisiert sind. Tut mir leid für alle, die meinen, Brüssel hat viel zu viel Macht und viel zu viel Einfluss. Das Gegenteil ist der Fall. Wenn Brüssel ernst genommen, wenn Europa ernst genommen werden will, muss auch Brüssel ernst genommen werden. Und daher braucht Brüssel mehr Macht, keine Frage.
3: Das Reenactment der Inauguration Speeches von Donald Trump, Franklin D. Roosevelt und John F. Kennedy fand am 6. März 2026 beim Wortwiege-Festival in Wiener Neustadt statt. Bei der Theatergruppe Wortwiege und bei Anna-Luka Krasnick bedanke ich mich sehr herzlich für die Zusammenarbeit. Martin Schwander verkörperte in deutscher Übersetzung Trump. Ursula Winterauer hat die Signation gestaltet, Miriam Hübel, Jakob, Nevi Tauchner und Sophie Aster kümmern sich um die Audiotechnik. Ich verabschiede mich, bis zur nächsten Folge.

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2: Und jetzt geht's los mit der Folge.
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2: Ahoi, ahoi, liebe Zuhörerinnen, willkommen bei der 12. Folge von Off the Beaten Page, dem Buchpodcast abseits der üblichen Seiten. Ich bin der Schorsch und bei mir ist die Elisabeth. No, warte mal, das stimmt ja gar nicht, die Lise ist ja auf Urlaub. Aber ich habe mir kompetente Hilfe für heute geholt und bei mir ist heute meine liebe Schwester, die Laura. Hallöle.
4: Hallöchen, schön, dass sie wieder dabei sein darf. Ich werde probieren, die Elisabeth zu ersetzen. Es wird nicht möglich sein, das wissen wir alle, aber ja, werde ein bisschen lustigen Senf dazugeben.
2: Senf? Aufs Brötchen. Geschmiert. Das mache ich sonst immer bei der Lisi. Ich schmiere irgendwas aufs Brötchen. Warum ich das gesagt habe, ich weiß es nicht. Das ist der Übergangsgeo.
4: Cool. Gut.
2: Naja, die Lisi ist eben auf Urlaub. Wenn ihr diese Folge hört, ist sie gerade zurück von ihrer Reise gekommen und wir haben gesagt, also es wäre zu knapp gewesen, eben noch die Aufnahme zu machen für die Episode heute. Und deswegen hat die Lisi gesagt, hey, komm, Georg, schnapp doch die Laura, die macht es so gut. Nimmt sie doch diese Episode auf und ich bin dann beim nächsten Mal wieder mit dabei.
4: Und so bin ich da.
2: Und so bist du da. Das Einzige, was ein bisschen blöd ist, jetzt kann ich die ganzen alte Frau-Witze nicht machen, weil du bist so viel jünger wie ich.
4: Dann machen wir halt heute einfach die alte Mann-Gags mit dir.
2: Das ist sicher im Sinne von der Lisi, aber ich bin trotzdem dagegen.
4: Für die Lisi bauen wir aber ein.
2: Ja gut, so. Schnell ins Kapitel, bevor es jetzt noch weiter eskaliert. Wir haben das letzte Mal mit dem Kapitel geendet, welches da hieß Die Glückshand. Und wir endeten damit, dass der Rodolfo meinte, dass die Folterknechte von der Silvia wohl gerade dabei wären, herauszufinden, wer dann der Auftraggeber von unserem Attentäter ist. Und wir schließen im folgenden Kapitel nahtlos an.
4: Zum Glück, die Lisi und ich waren ja letztes Mal schon ein bisschen in Sorge um den armen Guido. Und der ist eigentlich so clever, dass er sagt, hey, Moment, alles gut. Ihr kriegt jede Information, die ihr wollt. Und wir erfahren auch, dass Luciens Auftreten eigentlich völlig unnötig war.
2: Das ist korrekt.
4: So eine richtige Indiana Jones
2: Situation. Hey, hör auf. Nein, wir machen nicht Big Man Theory da. Das kommt überhaupt nicht in Frage.
4: Entschuldigung. Aber naja, so wie das der Guido beschreibt, hätte er sowieso nicht übers Herz gebracht, die

0: Ich liebe die Szene, dass sie so quasi, wir erfahren, was er macht oder wie er reagiert durch ihre Aussage. So, na, bitte, ich will nicht auf dein dreckiges Bett sitzen. Ich habe einen Stuhl mitgebracht. Das macht sie irgendwie ein
1: Es
0: bisschen
1: ist kein
0: sympathischer.
1: dreckiges Bett, es ist ein sauberes, weiches Bett, reichlich warmes
0: Ah,
1: Wasser zum
0: stimmt.
1: Waschen und mehrere ausgezeichnete Mahlzeiten.
0: Stimmt. Sauber weich, ja, stimmt. Aber es ist trotzdem die Matratze und sie verzichtet.
1: Aber es ist ein gutes Stilmittel, das so zu beschreiben. Ich gebe dir
0: Finde ich
1: vollkommen
0: auch,
1: recht,
0: ja.
1: ja.
0: Und vor allem ist sie irgendwie, ich finde, sie ist ein bisschen sympathischer worden in dem Kapitel. Also man kriegt jetzt mal eine Seite von ihr zu sehen, die sie sympathischer macht, ja.
1: Ich finde, dass die Duchessa, weil wir ja das letzte Mal, da glaube ich auch schon drüber geredet haben, oder das vorletzte Mal, also eine von den beiden Aufmünder, diese, dass die Duchessa ja so doch dann auch ihre unsympathischen Seiten hat und so. Und wir haben schon mehrfach drüber geredet. Aber ich finde, also sie ist so ein bisschen eine zweigespaltene Person eigentlich. Sie ist einerseits diese Herrscherin, die halt ganz nach dem Klischee und wie es ihr Volk, ihre Leute von ihr erwarten, agiert und reagiert auf Dinge. Und andererseits steckt in ihr aber halt auch noch die Silvia, die halt dann doch ihre eigenen Züge und einen weichen Kern hat, will ich eigentlich sagen. Wir denken zurück an die Szene, als sie da in der Barke drin sitzt und beobachtet, wie ihre Untertanen sich ins Wasser stürzen und sie da schon
0: Stimmt, ja.
1: so fast der Träne zurückdrücken muss,
0: Aber nur fast.
1: aber nur fast. Oder eben jetzt da in dem Kapitel, was sie eben mit dem Guido macht. Und das ist, ja, ich mag den Charakter gerne, ich finde ihn
0: Stimmt.
1: cool.
0: Also ich eigentlich auch. Aber am Anfang kommt sie halt wirklich nicht sympathisch rüber. Wir lernen aber eigentlich, finde ich, immer mehr, dass sie doch irgendwie gefangen scheint in ihrer Rolle. Und vielleicht durch das Auftreten von der Ariana, da versucht auszubrechen, ein bisschen vielleicht auch so. Ist nur mein Eindruck vom Buch. Ist jetzt voll schwierig, weil die Lisi fehlt, die ihr Nichtwissen einfließen lässt. Aber das
1: Das stimmt, du musst die voll zusammenreißen, darfst nichts spoilern
0: habe ich
1: jetzt.
0: nicht, habe ich nicht. Also das ist eine Unterstellung, wenn du behauptest, das war Spoiler. Das
1: Nee,
0: ich finde es reine
1: kein
0: Interpretation.
1: Spoiler, ist überhaupt kein
0: Gut.
1: Spoiler. Ich schneide das eh wieder raus, dass das ein Spoiler ist, weil es ja keiner ist. Und das ist einfach nur ein
0: Okay.
1: unnötiger Kommentar ist. Und ich ziehe es jetzt gerade auch noch unnötig in die Länge.
0: Also zurück zu Guido, der jetzt nicht nur, dass er begnadigt ist eigentlich, sondern auch noch einen Job kriegt, um dem sich viele reißen.
1: Das stimmt, ja. Und dabei schaut er nicht mal so gut aus.
0: Doch, total. Das ist sogar mehrmals gesagt. Also hochgewachsen, große dunkelbraune Augen und Rotschopf.
1: Ich zitiere jetzt mal frei aus South Park, den Cartman. Das Rothaarige hat keine Seele. So.
0: Ja, es ist auch irgendwie, später, glaube ich, mal gesagt, dass er schon einfach nur wegen den roten Haaren als hübsch zählt. Das ist, also in dem Kapitel steht das später mal noch drinnen. Von dem her ist das die Schönheitsideale wahrscheinlich in Bellezza anders als heute.
1: Oh,
0: Also,
1: das wird spannend mit dem KI-Bild. Mal schauen.
0: wenn du groß, rothaarig und dunkle Augen eingibst. Na gut.
1: Wir erfahren außerdem auch, und das finde ich ganz interessant eigentlich, dass der Guido noch gar nicht so alt ist, sondern der ist erst 19 Jahre alt.
0: Ja, und offensichtlich erfahren wir auch, dass man nicht älter als 25 sein darf. Also später im Kapitel erfahren wir sogar, dass das eine sehr kurzlebige Karriere ist als Mandolier bei der Duchessa.
1: Ich schaue gerade ein bisschen auf die Ausschläge da. Du musst ein bisschen weiter hintergehen, weil
0: Gut.
1: schon 2 Stunden bist du lauter als ich.
0: Was geht
1: Und das
0: überhaupt
1: geht
0: nicht?
1: überhaupt nicht.
0: Gar nicht. Alter vor Schönheit, um das einzuschließen.
1: Gut, wir haben einen Szenenwechsel und zwar wechseln wir in die hiesige Welt. Und zwar Luciens Eltern tun weiterhin geheimnisvoll und der Vater zwinkert ihm so zu und so bis heute Abend und
0: Voll süß.
1: es ist voll süß und ja.
0: Dann die Mama ist so, hey, ich kann heute nicht, aber heute Abend reden wir. Und er so, über was denn? Ich weiß gar nicht, um was es geht. Aber es ist echt nett.
1: Und er hat aber dann auch eben auch Zeit zum Nachdenken und jetzt kommt so ein bisschen jetzt kickt so ein bisschen die Realität quasi rein,
0: Die Vernunft, das
1: die Vernunft und
0: Denken.
1: das, was halt einfach alles hätte passieren können, wie leicht hätte er auch das Opfer sein können und eben von dem Attentäter dann erdolcht werden können. Und was wäre dann passiert und wie hätte sich das auf die Realität eben ausgewirkt, hätten dann die Eltern einfach die erdolchte Leiche von ihm gefunden im Bett? Oder wie hätte es dann ausgeschaut und während er so drüber nachdenkt, wie das alles hätte oder was hätte alles passieren können, döst er halt in so einem Schlaf.

0: Grafik hat dann so einen, ja, ich würde sagen, eigentlich ein Albtraum, oder?
1: Einen richtig gemeinen,
0: Einen
1: ja.
0: richtig fiesen, wo er eben bei einer Gerichtsverhandlung ist, die aber in, so ein bisschen in der hiesigen Welt stattfindet. Aber das finde ich voll interessant, weil ich habe nämlich zuerst die englische Variante gelesen und da steht was anderes. Das ist Lust mal wieder.
1: Mal wieder.
0: Da steht nämlich, er träumte von einer Gerichtsverhandlung, bei der der Attentäter als Beletzer aus unerfindlichen Gründen immer noch eine Marine durch den als ein, ah doch da, in einem sehr modernen Zeugenstand. Okay, doch, da steht doch drin, passt, alles gut. Die Übersetzung ist akkurat, alles ist fein.
1: Gut, haben wir das auch abgehakt, die Übersetzung?
0: Übersetzung gemeckert, alles fein.
1: Gut.
0: Aber diesmal sogar revidieren müssen.
1: Ja, Lisi hat das ja kritisiert letztes Mal ein bisschen, oder das hat sie nicht schön gefunden, dass sich der Lucien so überhaupt keine Gedanken gemacht hat, dass er da sterben hätte können und so einfach sein Leben aufs Spiel gesetzt hat und überhaupt nicht an seine Eltern gedacht hat. Und
0: Aber er hat einfach nur reagiert, nicht?
1: er hat einfach reagiert. Und gut, er hat ja in dem Moment nur gedacht, das ist es wert zu sterben, aber das war wahrscheinlich ein Adrenalingedanke,
0: Natürlich.
1: sag mal jetzt, um ihn besser dastehen zu lassen. Genau, und jetzt wissen wir dann in eine
0: Ist
1: Familienkrankheit.
0: eine
1: Ich
0: Familienkrankheit.
1: bin übrigens draufgekommen,
0: Ja.
1: dass wir letztes Mal oder vorletztes Mal, wo ich mitmachen habe dürfen, fälschlicherweise gedacht habe, dass der Bojan, ein Freund von uns, vorgeschlagen hat, ein Trinkspiel zu machen, wenn du genau sagst.
0: Na, das
1: Aber
0: ist
1: das
0: falsch.
1: stimmt nicht. Er hat das Trinkspiel vorgeschlagen für Lisi, weiß es nicht.
0: Richtig, oder wir
1: Aber
0: wissen es nicht, ja.
1: wenn jemand schneller betrunken werden will, dann sollte er genau nehmen.
0: Das stimmt.
1: Okay. Nur damit ihr
0: Da
1: das
0: wollte ich
1: ein.
0: sagen, genau, aber das, ja.
1: Ja, wir wollen sie nicht
0: Prost.
1: übertreiben. Sotela, schauen
0: In
1: wir
0: der Tat.
1: mal. Das hat die Lisi verboten, das
0: Stimmt,
1: darfst du nicht
0: aber
1: mehr
0: die Lisi ist
1: sagen.
0: heute nicht da.
1: Okay, wir spielen das Spiel so.
0: Was Lisi nicht weiß, macht ihr nicht heiß. Okay, sie wird sich die Folge ziemlich sicher anschauen. Sie könnte eigentlich jetzt einfach ein paar Gemeinheiten einbauen für
1: Aber
0: Lisi.
1: du willst mit ihr das ja noch länger machen.
0: Ja, die steht da drüber.
1: Also, wir könnten jetzt auch Lisi weiß es nicht sagen für die Leute, die dieses Spiel
0: Lisi
1: spielen.
0: Trinkspiel,
1: Okay,
0: okay.
1: damit beide vom Pegel kommen. Also.
0: Wir haben wieder einen Szenenwechsel.
1: Und lernen auch den Grund, warum es Kapitel 2 Brüder
0: Das
1: heißt.
0: Name-Dropping, genau, richtig. Und zwar wechseln wir zu den beiden Brüdern vom Rodolfo, dem Egidio und dem Fiorentino. Und wir lernen, dass der Egidio der Jüngere von den beiden ist, oder?
1: Ich hätte gesagt, er
0: Na, er
1: ist
0: ist der
1: der
0: Ältere
1: Ältere.
0: wahrscheinlich, stimmt,
1: Mit
0: ja.
1: 45, wie recht nah an deinem Alter. Entschuldigung, das
0: Und dann Lisis.
1: leitet. Hey,
0: Ey, wenn du mietest, stehst du in Lisi auch besser einfach. Wir sind nicht so weit
1: ihr habt
0: auseinander, weißt du?
1: versprochen, ich baue was ein. Obwohl, fairness muss sagen, 45 ist doch noch ein gutes Stück von euch entfernt. Gut. Die sind auch recht attraktiv noch, trotz 45, also.
0: Sie
1: Was
0: wirft mir
1: mich.
0: so gemeine Blicke dabei zu.
1: Ich frage mich so
0: Hast du
1: die.
0: Probleme mit einer Frau mit jedem Haar oder
1: Nein,
0: was ist
1: alles
0: los?
1: wunderbar.
0: Salt and Pepper, ich stehe drauf.
1: Ich habe mich jetzt gerade ehrlich gesagt eher gefragt, wenn der Egidio der Älteste ist und 45 ist, und man hat ja früher die Kinder sicher nicht mit so großzügigen Abständen bekommen, wie man das heute oft hat, dann ist der Rodolfo
0: 43.
1: ja wahrscheinlich auch. So wie du wahrscheinlich.
0: Krass.
1: Ja.
0: Hey, ich
1: Es
0: identifiziere mich
1: sind.
0: auch voll mit dem Rodolfo. Ich finde auch schon, dass wir Ähnlichkeiten
1: Wir
0: haben.
1: erwähnen jetzt nicht, dass du dich auch schon mit ihm identifiziert hast, wo du noch 16 warst.
0: Das hat damit nichts zu tun.
1: Aber das kriegt doch so eine andere Wahrnehmung, wenn man plötzlich
0: Ja,
1: nicht so alt ist wie die
0: das ist wie beim Harry
1: Charaktere.
0: Potter, oder? Wenn du überlegst, dass das Snape, wie alt ist er? Ich glaube, Mitte 30 oder sowas.
1: Oh,
0: Ich glaube,
1: was?
0: 37
1: Oh
0: oder so.
1: mein Gott.
0: Ja.
1: Also, gut, wir wissen, vielleicht hört jemand zu, der Harry Potter noch nicht gelesen hat. Also sollte man vorsichtig sein.
0: Das wurde in den Büchern nie erwähnt. Das kannst
1: Ist
0: du nur
1: er,
0: rückrechnen
1: okay.
0: anhand
1: Also
0: der
1: am
0: Jahreszahlen.
1: Ende der Bücher ist er so alt, ist er jünger als du. Aber älter als ich. Nur um das schnell zu mir. Okay. Ja, das ist irgendwie krass. Aber wird der Rodolfo nicht mit langen weißen Haaren beschrieben? Oder habe ich das falsch im Kopf?
0: Ja, aber du darfst ihn vergessen. Ich meine, ich weiß jetzt nicht, ob das so stimmt. Da kann uns jetzt gerne unsere Historikerin unter unseren ZuhörerInnen kann mich da gerne korrigieren, beziehungsweise ihr könnt es jetzt einfach googeln, aber das ist langweilig, deswegen ich stelle einfach Behauptungen auf. So, ich behaupte ja, ich meine, doch das, dass die gesamte Lebenserwartung viel kürzer war, ist halt einfach durch die Umwelteinflüsse und dass das man halt Medizin in dem Sinne noch nicht so gehabt hat wie heute, war der Alterungsprozess einfach schneller. Dementsprechend werden die Leute auch früher ergrauzt, nehme ich an. Oder es ist einfach das Verwenden der Magie, das ihn ergrauen hat lassen, was weiß
1: ich. Nein, er war vielleicht ein bisschen das, hat ihm vielleicht gefallen. Ha, vielleicht hat er die Haare gefärbt. Wer weiß.
0: Hat sie geblichen, gebleicht?
1: Gebleicht, würde ich sagen. Ja, möglich, aber das, ich habe auf jeden Fall ihn immer als noch älter im Kopf gehabt, wobei ihr jetzt sagen müsst, wie alt denn? Wahrscheinlich doch 50 und wahrscheinlich in 10 Jahren finde ich dann, ja, ja. Aber er ist wahrscheinlich noch nicht einmal ganz 40. Scheiße. Weil er ist vermutlich jünger als die Duchessa.
0: Oh, das ist hart, Lisi, wie findest du das? Schreib's uns in die Comments.
1: Oh, fies. Okay.
0: Aber das heißt, der Rudolf, Moment mal. Achso, ja, klar, die Duchessa ist älter als er.
1: Ja, ich glaube,
0: sie ist eben schon eine Dame gehobenen Alters und er ist noch ein Jungspund.
1: Mit wahrscheinlich 35, 36, irgend sowas, ha?
0: Er?
1: Ja, der Rodolfo.
0: Na, glaube ich nicht so weit. Also wenn der 45 ist, wird wahrscheinlich der zweite Bruder 43 sein und er wird halt so Anfang 40 sein.
1: Okay.
0: Also ich will schon, dass der Rodolfo noch ein bisschen älter ist wie ich.
1: Aber nur noch ganz ein kleines bisschen.
0: Aber ich sage jetzt mal, der Abstand zwischen mir und Rodolfo ist definitiv größer als der zwischen mir und der Lisi.
1: Okay, jetzt haben wir es dann ausgereizt. Also wir erfahren, dass sie die Bestaussehendsten waren damals.
0: Korrekt.
1: Früher. Und auch richtig, richtig gute Mandoliers. Und wir wissen jetzt auch, warum er pensioniert wird. Also ich weiß jetzt, warum die Ariana den Job wollt. Weil,
0: ja, pinky, pinky.
1: Ja, und du arbeitest einfach nur 10 Jahre. Dann bist du fertig.
0: Danach gehst
1: du
0: in Pension.
1: Mhm. Und zwar gut versorgt.
0: Ja, gut versorgt und mit Hautkrebs wahrscheinlich wegen der frühen Sonne.
1: Aber das ist ja egal, weil du lebst ja nicht so lang.
0: Das ist richtig, ja, genau.
1: Und es wird nochmal angedeutet, dass man da doch auch seine anderen Begegnungen mit der Duchessa haben hat können als Mandolier.
0: Ja, wir rudern dann nochmal zurück. Also wir wissen ja schon, dass der Egidio diesen Papierwarenladen eröffnet hat und Bücher und Stifte verkauft.
1: Aber die er offensichtlich nicht selber macht. Er verkauft sie einfach nur.
0: Ja, und achso, ja, stimmt.
1: Ja, und
0: ja,
1: also die Fertigkeiten vom Rodolfo verbessern einfach das Angebot von ihm. Er wird doch eigentlich durch die Arbeit seines kleinen Bruders in ganz Europa berühmt, aber es steht nirgends, dass er das selber macht.
0: Wohl, das würde ich schon so verstehen, okay. Weil sie werden dort verkauft, nicht er verkauft sie. Also ich würde schon sagen, dass er sie herstellt, okay. Und dass aber durch das eben die Fertigung verbessert wird. Also ich glaube schon, dass er sie selber fertigt.
1: Okay.
0: Ja, ganz ehrlich, du musst dich irgendwie beschäftigen.
1: Ja, ist voller spezieller Beruf, den er sich da gehabt hat.
0: Aber er wollte ihn wahrscheinlich machen, weil er hat so viel Kohle, dass er machen kann, was immer Spaß macht.
1: Mega cool.
0: Das ist ja auch etwas kurze Abschweifung. Ich muss ja ganz ehrlich sagen, ich habe ja vor ein paar Monaten angefangen damit, ich habe jetzt gerade wieder Unterbrechung, aber ich werde das wieder aufgreifen, dass ich mal die Star Trek Next Generation anschaue, die Serie. Hast du die schon mal gesehen?
1: Nein. Ich bin bei Star Trek wirklich Noob. Keine Ahnung davon.
0: Ich kann es dir empfehlen, es ist wirklich gut. Schau mal, vor allem man kann sich da schön berieseln lassen, das ist jetzt nichts, also da kann man eine Folge anschauen und so und dann...
1: Ist wieder gut. Dann weißt du, wie die ganze Staffel
0: aber ausgeht. Ich garantiere dir, nein, das will ich so nicht sagen, aber ich garantiere dir, wenn du, also das ist etwas, wo man so, was ist gefährliche Serie.
1: Ah, okay.
0: Da schaut man sich damit unter auch mal ein paar Episoden hintereinander an. warum ich das erwähne, ist, die Gesellschaft, in der sich der spielt in der Zukunft, ich glaube gar nicht mehr, ich weiß gar nicht, wann genau, ich glaube gar nicht so weit in der Zukunft.
1: Und da kann jeder das machen, was er will?
0: Weil es gibt kein Geld mehr.
1: Ah, cool.
0: Sie haben Geld komplett abgeschafft. Sie haben eine Technologie entwickelt, die nennt sich Replikator.
1: Mhm.
0: Das ist einfach so eine Art Device, dem du Rezepte einprogrammieren kannst und das dann synthetisch das herstellen kann.
1: Cool.
0: Also banal, weil nicht kompliziert. Der Picard zum Beispiel ist bekannt dafür, dass er Earl Grey trinkt. Ja?
1: Mhm.
0: Und den bestellt er dann einfach so. Earl Grey, heiß oder so. Ne? Earl Grey, ich weiß gar nicht, sag ich die Temperatur dazu, weiß nicht. Aber du kannst im Prinzip alles bei dem Ding bestellen und das wird dann einfach hergestellt. Das heißt, Nahrungsversorgung ist sichergestellt und du arbeitest eigentlich nur für das, was dich interessiert und um halt,
1: Und cool. Ich glaube, das ist was, das spannend. Menschen allgemein interessieren würde. Mehrere Science-Fiction-Geschichten gehen in die Richtung. Die Lisi wird uns das sicher in ihrem Kommentaren Sachen ergänzen können, weil sie, glaube viel in die Richtung auch liest manchmal, oder? So
0: heißt keine Ahnung.
1: Ja. Es ist auch die Stephanie Meyer hat im Buch Seelen ja auch so eine ähnliche Welt beschrieben, wo quasi auch jeder das macht, was er gut kann und gern mag. Und die allgemeinen Sachen, die niemand machen will, muss jeder quasi ein paar Stunden pro Woche als Gemeinschaftsdienst leisten. Dann hast du mal eine Woche Mülldienst und in der anderen Woche irgendwas anderes. Also dass quasi jeder das
0: macht. Ach, das wäre so gut.
1: Ja, das fände ich auch viel besser als das machen, wo man Geld verdient.
0: Ich meine, das ist jetzt mein Job nicht gern mache. Ich mache meinen Job schon gern. Aber ich habe halt auch immer diesen Zwang im Hintergrund, dass ich ihn machen muss.
1: Ja? Ich würde so gern ohne Geld arbeiten.
0: Ja, ja.
1: Ich würde aber
0: keinen, so viel Druck rausnehmen.
1: Ja, so viel Druck rausnehmen. Ich würde aber keinen Laden eröffnen, in dem man Papierware verkauft.
0: Gute Überleitung, Dankeschön. Zurück ins Kapitel. Aber ich wollte eigentlich noch was anderes
1: nachdenken. Entschuldigung. Oh Mann, soll ich es noch mal sagen?
0: Na, Moment, ich muss noch einen Einwurf machen. Das ist der Laptop, da kannst du nichts dagegen tun. Da klappert der Lüfter.
1: Das klingt, also, als ob irgendwas verklimmert.
0: Ne? Das ist der Lüfter vom Rechner. Falls man das auf der Aufnahme hört, das tut mir furchtbar leid, es ist der Lüfter vom Rechner. ja. Wir sind heute quasi im, wie sagt man, in einem externen Aufnahmestudio, aka Wohnzimmer von der Laura. übrigens, spannende Sache. Die erste, wie soll ich sagen, international aufgenommene Folge. Nein, stimmt nicht, weil du warst beim letzten Mal auch, es ist ja auch irgendwie international. Aber die erste außerhalb meines Heimatlandes aufgenommene Folge. Wenn man so will.
1: Stimmt.
0: Ah, der Podcast geht einfach so krasse Wege. Das ist crazy. Auf jeden Fall, ich wollte ganz schön erwähnen, wegen Utopie und so weiter und so fort. Das Thema AI zieht ja gerade große Kreise. Ich war gerade bei uns in der Firma, haben wir jetzt gerade Leadership Conference gehabt. Und da war das Leitthema auch Digitalisierung und AI. Und da wurde auch wieder der Punkt zitiert, der im Internet auch war, bezüglich, ich will eigentlich nicht, dass AI mir Kunst, also dass sie Kunsterschaffung wegnimmt, sondern ich möchte eigentlich Kunst machen und die AI soll mal abnehmen, dass sie die Wäsche machen muss und mein Haushalt. Das wäre so, dass ich mehr Zeit dafür habe.
1: Für das könnte man sie ja auch nutzen und man nutzt sie momentan fürs andere mehr.
0: Und alles noch für sie. Wenn du da anschaust, was sie inzwischen schon für Roboter entwickelt haben, das ist so crazy.
1: Sich selbst putzende Toiletten, da wäre ich sofort dabei.
0: Ja, ich hätte keinen Roboter, der die ganze, also nicht ich kochen, sondern nach gemäß unserer Haushaltsaufteilung, meine Frau, aber Wäsche und Putzen.
1: Putzen.
0: Das wäre halt ein Traum.
1: So Zeitverschwendung, okay.
0: Gut, jetzt aber wieder zurück. Apropos Zeitverschwendung, Bücherherstellung. Der Übergang ist also viel besser.
1: Ja,
0: ich habe verschwendet für blöde Anekdote bei AI. Vielleicht schneide ich es auch raus.
1: Nochmal sagen.
0: Na. Warte, komm, aber du bringst jetzt mit irgendeinem blöden Passwort, das ich jetzt in meinem Satzaufbau bringst, jetzt irgendeinen genialen Übergang zusammen, wie du wieder zurück zum Egidio findest. Weil der halt auch so ein cooler Typ ist. Wie ich. Das war jetzt der Übergang.
1: Ich wollte eigentlich jetzt sogar einen Kunden von der AI, nämlich, weil du gesagt hast, kochen. Für manche ist das ja eine Freude, wie zum Beispiel für den Fiorentino.
0: Okay, wow. Moment, dafür kriegst du einen Applaus.
1: Dankeschön.
0: Bitteschön.
1: Der ja offensichtlich richtig, richtig gutes Essen macht. Weil das nämlich im ganzen Gebiet des Mittleren Meeres Begriff für gute Küche ist. Also.
0: Das ist schon nice. Ich finde aber auf der anderen Seite auch witzig, dass es einfach nach sich selber benannt hat.
1: Ja. Das liegt wahrscheinlich in der Familie, dieses Nicht-Mangeln an Selbstbewusstsein.
0: Ja, definitiv.
1: Ja, und ich finde auch cool, dass sie da drüber stehen, dass ihr jüngerer Bruder da
0: Lover
1: ist. Da steht jetzt, dass er fast 20 Jahre nicht von ihrer Seite gewichen war, weil er mit 15 anfängt, Mandolier zu sein. Oder ja.
0: Ah.
1: Dann wäre er doch.
0: Da ist er doch jünger als ich.
1: Nachzüglich.
0: Ja, das kann nicht sein, Laura. Komm, das kann nicht sein.
1: Dann wäre er schön zwischen uns zwei. Okay.
0: Und mit 15 wird man Mandolier haben. Ist er noch so bald?
1: Ich glaube, die Ariana ist 15, oder?
0: Na. Ja.
1: Ja.
0: Ja, aber ich glaube, dass es zwangsläufig so sein muss, oder?
1: Aber man darf nicht, man muss unter 25 sein, oder?
0: Ja. Aber stell dir mal, überleg mal vor, was das im Umkehrschluss heißt.
1: Ja, sie ist ein bisschen pädophil, würde ich sagen. Aber ich glaube, dass das damals noch nicht so.
0: Stimmt, das haben die Lieschen eh extra überspielt, dass wir das Thema nicht ansprechen müssen. Danke, Laura.
1: Was? Also, schön. Und fängt mit 15 an und jetzt 20 Jahre ist er irgendwo.
0: Ich glaube, dass die Brüder ein bisschen älter angefangen haben und dass das deswegen der Rodolfo einfach so Anfang 40 ist.
1: Okay, für den Georg.
0: So,
1: so, sie machen das, was zwei ältere Herren machen.
0: Sie sind Leicester-Schwester.
1: wie die zwei Alten aus der Muppet Show, stell ich mir die vor.
0: Natürlich viel besser aussehen.
1: Genau, gut aussehend und natürlich jünger. Und sie erkennen sofort an der Art, wie die Mandola ausschaut.
0: Dir, das ist Silvia.
1: Genau.
0: Genau. Es ist nicht, wow, doppelgenau. Prost. Das ist die Flasche auf Ex, gell, das wisst ihr.
1: Und wie zwei junge Burschen stürmen sie die Treppe runter. Das finde ich auch schön, oder?
0: Ja, Wald nochmal, das Testosteron auf.
1: Und ein langer, rothaariger junger Mann. Wer könnte das nur sein?
0: Mhm.
1: Ist sichtlich nervös und hilft ihr auszusteigen. Und sie macht eigentlich kleine Nägel mit Köpfe und erklärt, wer das ist und was er gemacht hat und dass aber alles gut ist. Und ja, ob sie ihn doch bitte unterrichten sollen. Also ich finde das eigentlich, sie verschwendet keine Zeit, die Silvia.
0: Ich finde auch die Szene so gut, mit den beide Brüder hatten unwillkürlich mit der Hand zu dem Malinendolch in ihren Gürteln gegriffen, die Guido sofort entdeckt hatte, da gewissermaßen ein Experte war und die Kunstfertigkeit der Messe bewunderte. Seid nicht albern, Jungs.
1: Ja. Das ist so ein bisschen so ein Klassiker, so, hey, komm, alles gut, ganz ruhig.
0: Aber, Fiorentino, werd doch nicht eifersüchtig. Du weißt doch, dass das alles längst hinter mir liegt. Ach ja, abgesehen davon spricht mich versuchter Mord nicht gerade an.
1: Also irgendwie. Also
0: sie ist halt irrsinnig schlagfertig. Ich finde sie so gut.
1: Und sie ist halt auch richtig clever.
0: Mhm.
1: Also das, finde ich, merkt man ja schon. Ja, und jetzt wohnt er dort, finde ich auch ganz nett. Ich finde jetzt übrigens am Schluss von diesem Absatz so nett nochmal für alle, die es vielleicht nicht verstanden haben, die Hinweise im Kapitel davor mit der Oma von der Arianna, dass das die Mutter ist, so, dass jetzt nochmal so ein Hinweis geben wird, dass da Verhältnisse bestehen. Ja, und wer eins und eins zusammenzählen kann und sich noch erinnert, wer der Superbäckermeister aus Burlesca ist.
0: Der kann eins und eins zusammenzählen.
1: Der weiß, dass folgemaßen ihr Papa sein muss. Weil sie hat ja zur Spitzenmacherin Mama gesagt.
0: Wenn das sie war.
1: Ja, das war ja Lisis Theorie.
0: Das ist Lisis Theorie.
1: Genau.
0: Wir wissen es nicht. Lisi weiß es nicht.
1: Lisi weiß es nicht.
0: Tschüss. Wir haben einen Szenenwechsel. Wir wechseln zu Arianna, die vor Neugier fast platzt.
1: Mm.
0: Er berichtet ihr, ihr bleibt vor Aufregung der Mund offen stehen. Und so sehr sie sich auch eingeredet hat, die Duchessa zu hassen, ist sie doch entsetzt ob dieser Geschichte.
1: Doch ein bisschen Bellezanerin, die Arianna.
0: Ja, da kommt schon nicht raus.
1: Obwohl sie ist ja keine. Sie kommt ja von Torone. Ach, ich bin immer unsicher, ob unseren Namen und den von Bellez. Aber sie Torone. Ist Torone, ja. Genau. Aber trotzdem schlagt ihr Herz da doch ein bisschen für die Duchessa. Also geht ja auch gar nicht.
0: Und ihr fallen fast die Augen aus dem Kopf, als sie den Merlino durchsieht.
1: Wir wissen ja noch, dass sie den unbedingt haben will und erst zum 16. Ja, Geburtstag stimmt. Kriegen wird. Und vor allem wissen wir auch, dass die richtig teuer sind und sich die Brüder die nur leisten können, weil sie einen Teil davon herstellen. Ja.
0: Und wir erfahren, was eben die Eltern dem Lucien eröffnet haben, wohin sie denn mit ihm reisen wollen.
1: Ja, ich finde
0: das. Oder was sie die Überraschung ist. Sie genau. Wollen mit ihm verreisen und sie wollen mit ihm nach Venedig reisen.
1: Super schön. Ich finde fast ein bisschen schade, dass das dann so in einem Nebensatz gedroppt wird und gar nicht wie nicht.
0: Ich finde das ganz geschickt, dass sie das so macht.
1: Stimmt, aber ich hätte irgendwie auch gerne
0: Flashback.
1: Ja, das stimmt. Aber sie haben sich sicher mega herzig überlegt. Und müssen aber zu einer Untersuchung wieder zurück, deswegen müssen sie bald aufbrechen und der Rodolfo. Der Lucien macht sich Sorgen, dass er nicht reisen können wird, während er in Venedig ist. Genau, aber er hat dem Rodolfo noch nichts davon erzählt. Das ist ja so üblich beim Lucien, dass er ihm
0: nichts erzählt, genau. Oder der Meister ist und ja, Mentor und überhaupt.
1: Genau.
0: Und einfach weise mit seinen 41 Jahren.
1: Aber ja. Und dann locht der Lucien richtig ein, weil er das ist vielleicht schon verliert.
0: Wow. Do you want to rephrase it, maybe? Aber ich lasse das dritte Schneide sicher nicht aus.
1: Oh Mann.
0: Also, wow. Das bin ich von mir gewohnt, aber nicht von meinem Counterpart aus den Aufnahmen ließ über entsetzt, die sie über solche Frivolitäten. Moment mal, aber eigentlich habe erst ihr Frivolität rausgemacht, also bin es ja doch wieder ich gewesen. Egal. Ja,
1: danke, dass du es probierst zu retten. Also eigentlich wollte ich nur sagen, dass er jetzt ein Stein im Brett hat bei der Ariana, nachdem er nämlich sagt, hey,
0: eingelocht hat, ja.
1: Die müssen doch nicht nur Männer sein.
0: Ja, das ist ja. Und da hat er auch recht.
1: Voll. Und bei der Lisi hat er auch sicher mit dem Satz
0: eingelocht.
1: Voll gepunktet. Oh Mann.
0: Das war sehr lustig. Weil eigentlich würde ich fast gerne dabei sein, wenn die Lisi sich die Folge anhört.
1: Sie bereut sich ja den Moment, wo sie vorgeschlagen hat. Hey, mach's doch mit der Laura. Und alle, die jetzt zuhören.
0: Der ganze Podcast geht dem Bach runter. In einer Folge alles ruiniert.
1: Also wir retten das jetzt noch. Ich mache das jetzt weiter wie die Lisi. Das finde ich super, dass das die Frauen aushalten. Entschuldigung, es geht nicht. Ich bin zu wenig professionell für das. Tut mir leid, Lisi.
0: Ich schaff's jetzt, komm.
1: Okay.
0: Schau mir einfach nicht an dabei.
1: Gut. Jetzt wollte ich gemeinen Gag auf Lisis Alter machen, dass es für mich nochmal schwieriger ist, weil ich doch ein bisschen Reife nachholen muss in der Stimme. Entschuldigung, Lisi. Ja, Lucien, genau so. Frauen sollten wirklich auch extravagante sein. Die wären wahrscheinlich auch besser.
0: What?
1: Okay, auf jeden Fall. Das wird die Lisi sagen. Würden ihren Meistern alles sagen und nicht sich Adrenalin geladen in einen stinkenden Lagunenfluss stürzen oder verheimlichen, dass sie von einem Spion verfolgt werden.
0: Oh ja, und dann kommt ein ganz wichtiger Satz, den Absatz muss ich fast vorlesen. Sie saßen im Lokal in der Nähe des verbarrikadierten Theaters, wo sie an dem Tag, als Lucien im Beletzer aufgetaucht war, Schokolade getrunken hatten. Der Mann hinter der Theke hatte sie ziemlich eingehend beobachtet. Als sie ausgetrunken hatten und gegangen waren, winkte er einen Mann herbei, der in einer Ecke saß und Aprikosenkuchen aß. Der kaute zu Ende, nahm seinen blauen Umhang und trat zu seinem neuen Freund an die Theke, um mit ihm zu reden. Wir haben uns ja schon drüber beschwert, dass der Enrico
1: als Spion
0: sich blau als Farbe ausgewählt hat. Aber ich denke mal auf der anderen Seite, ich glaube gar nicht, dass das Blau so, wobei Blau ist eine ziemlich teure Farbe, glaube ich sogar, gell?
1: Aber er hat ihn jetzt ja ausgezogen, also hat er wenigstens gelernt, dass er ihn vielleicht nicht immer anhat. Nein, ich glaube, wir sind uns einig, dass die Autorin nehmen hat müssen, um uns solche tollen Gänsehaut-Momente erleben zu lassen.
0: Und kleiner Spoiler, es wird nicht das letzte Mal sein, dass sie das auf diese Art und Weise macht.
1: Genau. Und das ist ja auch schön, irgendwie so dieses Erkennen zu haben, wie man jetzt auch vorhin mit der Silvia und den Süßigkeiten hat oder so.
0: Mhm.
1: Und unser lieber Nicht-Freund leidet Höllenqualen und das...
0: Ah ja, wir haben einen Szenenwechsel zum Rinaldo Di Chimici. Ja, das freut mich auch ungemein. Ich kann diesen Mistkerl einfach nicht leiden.
1: Ja, auch nicht. Ein sehr gut gestalteter Antagonist.
0: Finde ich auch, ja. Den kann man einfach in aller Ruhe hassen.
1: Genau.
0: Er zieht nämlich den Enrico auch ins Vertrauen. Und der fühlt sich sehr geschmeichelt, dass er jetzt quasi in der High Society unterwegs ist. Glaubt er halt. Und was auch spannend ist, dass er halt den Versuch total plump findet, wie Rinaldo versucht hat, die Duchessa loszuwerden. Und wir lernen auch, dass der halt wirklich nicht nur er selber zwielichtig ist, sondern sich halt auch in zwielichtigen Kreisen bewegt und auch einfach Leute bei der Hand gehabt hätte, die das einfach auf jeden Fall richtig erledigt hätten. Und für entsprechendes Geld hätte das sogar selber gemacht.
1: Ich glaube auch, dass der Enrico schlau genug gewesen wäre, keinen Bellezzaner für die Aufgabe auszuwählen.
0: Ja,
1: weil da hat man auch gemerkt, dass der Rinaldo Di Chimici keine Ahnung hat und die Leute nicht versteht.
0: Richtig. Und der Enrico glaube ich eben schon, ja.
1: Ich finde es so schlau, dass sie sich überhaupt nichts anmerken lässt. Also sie ist wahnsinnig gewifft. Also sie ist jetzt nicht irgendwie von Rache getrieben, sondern sie spielt das jetzt richtig aus, dass er sich eigentlich in die Enge getrieben hat selber mit dem. Also hat sich eigentlich patt gesetzt. So. Aber leider nicht endgültig, weil neue Informationen an ihn
0: gekommen. Ja, und man muss ja dem Enrico lassen, so dämlich er sich mit der blauen Umhangfarbe anstellt, er ist halt wirklich gut.
1: Mhm. Er kennt die richtigen Leute oder er zahlt die richtigen Leute, wie auch immer. Genau. Und Ariana und Lucien sind halt leider nicht so geübte, geheimnisvolle Personen. Gut, der Lucien hat überhaupt nichts dafür können, dass er am verbotenen Tag ankommen ist, aber es schaut schlecht aus für den Lucien.
0: Ja, zumindest pitcht der Enrico dem Rinaldo die Idee, dass man halt den Jungen entführen könnte, weil dem Rodolfo viel an ihm liegt. Ne? Und der Duquesa viel dem Rodolfo, also quasi über Dritte Schaden zuzufügen.
1: Ja, und das würde ja auch nicht ganz an ihr vorübergehen, weil es ja auch dann Rodolfo vorübergehen würde. Plus wissen sie ja, dass er Stravagante ist. Also die Silvia weiß das, nehme ich an, oder? Nachdem es die Tante von der Arianna weiß, weiß es eh jeder.
0: Ja.
1: Ja, interessant ist, dass der Rinaldo und der Enrico das jetzt nicht irgendwie in einen Doppelzusammenhang nehmen. Bis jetzt zumindest nicht. Also, denn Lucien ist ja sowieso schon auf ihrem Radar, weil er Stravagante ist. Zumindest beim Rinaldo, der Enrico weiß von dem ja nichts. Es kommt nochmal ein Szenenwechsel und ein bisschen negativer Absatz für Lucien und oder Luciano und Arianna. Aber gehört halt auch dazu, zu Beziehungen, egal welcher Art.
0: Und zum Charakter halt einfach. Die Arianna ist einfach so, auch wenn mir das überhaupt nicht gefällt. Ich finde das halt einfach klein, dass sie beschließt, dass sie jetzt doch böse mit ihm ist, weil so quasi, weil sie es von sich selber so erwartet eigentlich, ne? Das ist doch einfach nur bescheuert, ja. Aber gut. Und sie ist halt auch einfach noch jung.
1: Ja, und es ist jetzt auch ein Mega-Streit, aber halt der erste, den sie so ein bisschen gehabt haben. Und das ist halt auch neu zwischen den beiden.
0: Wir haben noch einen Szenenwechsel, und zwar sind wir noch beim Guido, und der bringt eben seine Habseligkeiten ins Haus vom Egidio. Und vor allem, nachdem Duquesa eine Betreuerin für den Vater von ihm gefunden hat. Der Beginn von Bellezzas Sozialsystem ist.
1: Zumindest wollen wir das hoffen, dass sie die Missstände in ihrer Stadt jetzt erkannt hat und was dagegen macht. Und ja, er hat eigentlich einen ziemlichen Jackpot gemacht, weil Anzahlung vom remorischen Botschafter hat er ja auch nur gekriegt. Und jetzt hat er zwei super Paten, sein Papa wird versorgt. Das Einzige ist halt, dass er nicht den Beruf machen kann, den er wollte. Zumindest noch nicht. Bis 25 muss er Mandolas lenken. Sagt man das so? Fahren? Ihr habt was da immer sehr gut.
0: Führen.
1: Führen. Genau.
0: Ich mag den Gedanken, dass er das Geld vom Botschafter nicht für sich behalten hat, sondern das dafür verwendet hat, um es für wohltätige Zwecke zu spenden.
1: Wir stellen es einfach so vor. Finde
0: das ist
1: schönen
0: Gedanken. Kein, it's canon.
1: Schöner Gedanken.
0: Wir machen es
1: jetzt so. Das ist jetzt so.
0: Mary, so ist es jetzt.
1: Genau.
0: Und wir finden außerdem heraus, dass er wohl ein Naturtalent beim Führen von Mandolas ist. Denn der Fiorentino lobt ihn bereits nach einer Stunde sehr. Jetzt muss er noch das Geschwätz lernen. Und dann ladet der Egidius in das Gasthaus seines Bruders ein.
1: Das ist auch super, ja. Ich stelle mir die zwei so vor, dass die nichts anderes machen, als sich lustig machen über die durch die Lagune fahren und essen im Restaurant des Bruders, in dem er offensichtlich nicht selber kocht mehr, weil sonst könnte er nicht den ganzen Tag unterwegs sein. Oder er kocht
0: nur. Ja, vielleicht ist es ja gerade während der Mittagsstunden und das Gasthaus ist nur am Abend offen oder so.
1: True.
0: Oder es ist Ruhetag, wegen Reichtum geschlossen?
1: Wegen Reichtum geschlossen. Ja gut, so exklusive Restaurants sollten die ja nicht immer offen haben, sonst verlieren sie vielleicht auch an
0: Exklusivität. Ja. Gut. Wir haben den letzten Szenenwechsel dieses Kapitels.
1: Mhm. Und sehen ein bisschen mehr von der Wissenschaft von Rodolfo.
0: Mhm.
1: Ich sage immer Rodolfo, er heißt Rodolfo, es tut mir leid. Ja, er heißt Rodolfo.
0: Und wo kommt Rodolfo? Ah, weißt du, wer Rodolfo heißt? Jetzt bin ich gespannt, ob du das drauf hast. Weißt du, wer Rodolfo heißt? Und woher du den Namen aus deiner Kindheit wahrscheinlich noch hast?
1: Ja, kommt mir schon mega bekannt.
0: Ich weiß es nämlich, und es freut mich so, dass, weißt du, so sehr mein Gedächtnis in letzter Zeit, so die jüngste Vergangenheit, echt mir Mühe haben, mir Dinge zu merken, aber den ganzen Schatz aus der
1: Kindheit quasi noch. Rodolfo. Ah, doch, es kommt meistens aus der Kindergeschichte. Irgendwas mit Magie.
0: Mhm.
1: Ja,
0: richtig.
1: Ah, heißt nicht die Katze so? Der schwarze Kater? Nein.
0: Du bist sehr gut unterwegs. Ja,
1: so.
0: Richtig.
1: Doch, die Katze heißt.
0: Der Geisterkater heißt so.
1: Geisterkater, hey, wie, also
0: Wow.
1: Wow, okay.
0: Wow, Moment, kriegst du noch einen Applaus? Bitteschön.
1: Dankeschön.
0: Das also, machen wir zwei. Das machen wir drei.
1: Wir haben ja den Rodolfo da.
0: Korrekt. Und der hat seinen Spiegel, oder einen der Spiegel in Dauerstellung auf Monte Morata eingerichtet und hat den William Dethridge eingetuned, wie sagt man da, egal, Feintuning,
1: ja,
0: auf den William Dethridge. Und
1: wir erfahren, dass das sogar jetzt via Telefon eigentlich in die Gegenrichtung funktioniert. Also der kriegt einen Handspiegel von ihm, mit dem sie eigentlich, wenn ich das richtig verstehe, können sie so miteinander reden.
0: Das ist quasi das erste Handy.
1: Ja, oder wie dieser Spiegel, den der Sirius Black dem Harry Potter gibt.
0: Oder wie der Spiegel, den das Biest der Schönen gibt,
1: der
0: Belle gibt.
1: Ja, genau. Wobei, da kann sie, glaube ich, nur sehen, nicht reden, aber es ist Spiegel und Kommunikation definitiv nichts Neues. So.
0: Richtig.
1: Gut. Nur jetzt ist Wissenschaft. Wobei er da Beschwörungsformeln murmelt, aber
0: sind wissenschaftliche Beschwörungsformeln.
1: Genau. Und jetzt kommt ein super toller Cliffhanger, finde ich.
0: Letzter Absatz, den ich wieder vorlese, wie üblich. Meister Rodolphe, stieß der alte Mann hervor. Gott sei Dank, ihr müsst mir helfen. Was ist los? Rodolphe war sofort beunruhigt. Sie bauen einen Scheiterhaufen, sagte Dethridge. Und ich habe Angst, dass er für mich bestimmt ist. Und Entschuldigung, ich muss jetzt kurz zur englischen Variante wechseln, weil es verliert leider sehr viel durch die Übersetzung,
1: ja,
0: weil der einfach dieses, wobei wahrscheinlich durch die, gar nicht bei der Aussprache, das hat die Lisi eher schon gesagt,
1: das ist volle
0: Schwierig, sondern es ist mehr, weil es
1: lesen, ja,
0: genau,
1: weil es ist, statt dies steht, glaube ich, oft so diese quasi dort, oder, mit ESE geschrieben oder so.
0: Also es schreibt sich Master Rodolphe, Gaspard the Old Man, thank you goodness, you must help me. Help me, so. You must help me. What is the matter? Asked Rodolfo, alarmed by Dethridge's obvious fear. They're building a bonfire, he said. And I fear that it is for me. Und me ist mit M-E-E geschrieben.
1: Was ich interessant finde, ist, es wäre ja konsequenter, wenn der Dethridge nur dann so geschrieben ist, wenn der Lucien anwesend ist, weil ja nur er ihn so
0: hört. Stimmt, stimmt.
1: Aber das ist jetzt schon ein bisschen auf hohem Niveau.
0: Und mit der Päpstlichkeit dabei.
1: Genau. Ja, man muss sich das mal vorstellen, der arme Kerl, weil der hat ja wirklich Angst gehabt. Also wir wissen ja, glaube ich, nicht genau, wie weit er schon beim Todesurteil war. War er schon am Scheiterhaufen oder war er zu Urteil gesprochen? Aber naja.
0: Also man war auf jeden Fall hinter ihm schon her.
1: Ja, und je nachdem ist er auch schon gefangen genommen gewesen oder so. Aber er hat sicher Angst gehabt, oder?
0: Bestimmt, ja.
1: Und jetzt, er hat ja so Angst, dass er sich nicht einmal traut, nach Bellezza zu kommen und sich so bedeckt haltet, obwohl er ja durch nichts mehr erkannt werden kann. Und jetzt wird der Scheiterhaufen aufgebaut.
0: Also apropos Todesurteil, so heißt das nächste Kapitel.
1: Schön.
0: Ein Todesurteil.
1: Und das wird dann wieder mit der Elisabeth aufgeklärt.
0: Ja, ich freue mich da schon drauf. Wir wissen es ja beide, es geht jetzt ja Schlag auf Schlag.
1: Ja, es ist jetzt eigentlich, war das jetzt eigentlich eins der letzten und Anführungsstrichen Füllerkapitel, oder?
0: Es kommt noch mal so ein bisschen, ich will jetzt sagen, Flaute ist jetzt auch übertrieben, aber es kommt, wenn ich es richtig im Kopf habe, noch mal so ein bisschen,
1: Okay.
0: Aber es geht auf jeden Fall jetzt um einiges rasanter voran als noch die ersten 9 Kapitel.
1: Und es kommen keine theologischen Diskussionen mehr, soweit ich weiß.
0: Boah, das würde ich jetzt so nicht unterschreiben, okay. Aber wahrscheinlich, ich glaube auch nicht, ne.
1: Okay.
0: Laura.
1: Ja, wir brauchen Nays und Yays.
0: Wir brauchen Yays und Nays. Hast du Yays und Nays?
1: Das habe ich natürlich mir vorher überlegt.
0: Soll ich anfangen?
1: Ja, bitte.
0: Gut. mein Yay ist die Duchessa, dass sie eben den Guido vergibt und dann als Mandolier ausbilden lässt. Wie eben schon zuerst erwähnt, eben quasi im Fluss des Kapitels oder in der Kapitelbesprechung. Ich finde halt den Charakter, also ich finde die Duchessa als Mensch so eigentlich nicht so toll, also, aber ich finde die als Charakter irrsinnig toll.
1: Also du meinst, wie die Autorin sie aufbaut und präsentiert.
0: Genau.
1: Wie mir so in Häppchen mehr von ihr kennenlernen.
0: Richtig.
1: Weil sie präsentiert sie uns ja absichtlich als sehr arrogante,
0: genau,
1: Dame.
0: Genau.
1: Ja, das ist ein sehr gutes Yay, finde ich. Ich glaube, mein Yay ist ein bisschen spezifischer, dieser Hinweis auf diese Leckereien, die sie da isst. Ich mag so Sachen total gern in Büchern, wenn es so so kleine Hinweise auf was sind und man muss halt noch warten, bis man das Puzzle zusammenstückeln kann.
0: Die man aber als aufmerksamer Leser schon verstehen kann, ne?
1: Genau, also das war ja auch das letzte Mal, die Lisi hat das ja für sich eigentlich schon entschieden, dass das die Silvia war, die dann
0: zu der Spitze... Lassen wir sie mal in dem Glauben, ja.
1: Und da waren die Hinweise ja nur, dass der Mandolier hübsch war und sie eine Dame mittleren Alters, eine elegante, hübsche Dame.
0: Ja.
1: Also das waren alle Hinweise, die man gehabt hat.
0: Ja.
1: Und trotzdem hat man den Schluss ziehen können, wenn man will, dass es die Silvia ist, also die Duchessa. Genau. Und ich muss sagen, ich glaube, ich habe kein Nee.
0: Das ist gut, ich habe eins.
1: Okay, ich glaube,
0: die Ariana, die beschließt, dass sie doch auf dem Rodolfo eifersüchtig, auf dem Lucien eifersüchtig ist. Ich mag das einfach nicht.
1: Ich glaube, das ist aber so ein bisschen so eine literarische, verblümte Ausdrucksweise, sie beschließt. Wahrscheinlich, also ich unterstelle mir, ich hoffe mal, dass sie sich gar nicht genau überlegt hat,
0: was du meinst, dass es eher aus der Erzählerperspektive erkannt wird, dass es beschließt, unbewusst, aber der Ariana das nicht so bewusst ist. Ja, ich finde es
1: trotzdem. Will ich hoffen, ja, weil sonst wäre es schon sehr unsympathisch so. Also es ist halt auch ein bisschen Teenager-mäßig.
0: Aber es ist auch ein bisschen eine Charaktersache, weil sie ist schon auch, sie ist halt so drauf auch. Weil sie hatte davor schon mal so reagiert, ne?
1: Sie ist ein bisschen zickig. Und
0: ja, schon.
1: Schneller mal eingeschnappt.
0: Das stimmt.
1: Ja, das schon auch. Weil sie hat ja auch gewusst gehabt, dass der nicht von da war und nichts dafür können und war trotzdem sauer auf ihn, dass er da jetzt ausgewählt worden ist und wollte das ja auch. Sie hat ja, glaube ich, immer ein bisschen festgehalten gehabt.
0: Ja.
1: So ist sie, die Ariana.
0: So ist die Ariana.
1: Die Mary Hoffman macht ihre Charaktere mit Ecken und Kanten.
0: Das stimmt. Dann wären wir mit dem Yes und Nays auch schon fertig. Lisis viele Theorien würde heute schwierig werden, hätten wir nicht die Macht des Schnittes. Denn die Lisi hat mir eben gesagt, dass sie eben ihren Senf zu diesem Kapitel uns als Audio-Clip live aus dem Urlaub eingesprochen zukommen lassen wird. Und ich werde die jetzt einfach an der Stelle einbauen. Lisi, bitte.
2: Hallo, hallo, die Elisabeth hier. Ich melde mich bei euch aus dem schönen Japan, aus meiner absoluten Lieblingsstadt, nämlich aus Osaka. Die Aufnahmequalität ist hoffentlich okay. Ich bin im Hotelzimmer, der Boden ist Tatami. Ich nehme also an, dass es mit dem Hall ganz gut geht. Ansonsten hoffe ich, der Georg kann noch irgendwas machen im Editing, dass die Aufnahmequalität gut geht. Ja, ich habe Kapitel 12 natürlich gelesen und da habe ein paar Gedanken mir dazu gemacht. Ihr habt sicher schon die ganze Folge gehört mit dem Georg und der Laura. Laura, vielen, vielen Dank, dass du da so wundervoll eingesprungen bist für mich. Das heißt, ich habe sicher das ganze Kapitel schon besprochen. Ich werde also nicht das ganze Kapitel durchgehen. Nur ein paar Sachen, die mir aufgefallen sind. Eines, was ich sehr schön finde, ist, dass der arme Guido hier doch ganz gut davongekommen ist. Er hat ja eine denkbar schlechte Ausgangssituation gehabt mit seinem Bruder, seinem Vater und der verstorbenen Mutter und war ja nicht glücklich darüber, dass er das tun muss. Er hätte eben auch diesen Mordversuch offenbar nicht durchziehen können. Und ja, ich finde es schön, dass er begnadigt wurde, dass er jetzt bei den Brüdern von Rodolfo, eben den zwei Brüdern, nach denen das Kapitel benannt ist, beim Egidio und beim Fiorentino, lernen kann und dass die sich um ihn kümmern und dass er jetzt Mandolier wird. Das ist einfach ein schöner Ausgang für diese verzwickte Situation, in der er war. Und das freut mich sehr, dass es für den Guido gut ausgegangen ist. Was ist mir noch aufgefallen? Mir hat grundsätzlich die Beschreibung von den Brüdern vom Rodolfo gut gefallen. Ja, wir lernen auch, dass jetzt der Ambassador von den Dikimichi wieder was in der Hand hat gegen die Duchessa. Denn er hat herausgefunden über den Enrico, dass die Ariana und der Luciano in Bellezza waren am Tag nach der Hochzeit mit dem Meer. Und sie wissen zwar noch nicht von der Verbindung zwischen der Duchessa und der Ariana, aber sie wissen, die Duchessa ist, also der Rodolfo und die Duchessa sind sich sehr nah und der Luciano ist halt der Schüler vom Rodolfo und deshalb würde es die Duchessa auf jeden Fall in eine schwierige Lage bringen, wenn sie den Luciano anklagen, weil er nach der Hochzeit mit dem Meer an dem Tag in der Stadt war, was er nicht darf, weil er kommt ja nicht aus Bellezza und zwar nicht nur wissen sie, dass er nicht nicht einmal aus Thalia kommt, sondern auch die Geschichte, die man den Leuten erzählt hat, ist ja, dass er aus Padova, glaube ich, kommt. Ja, also es scheint, dass der Ambassador sich da doch wieder ein bisschen erholt hat von seinem missglückten Mordversuch. Ja, nett habe ich auch gefunden, die Szene, wo der Egidio der Silvia was zum Essen anbietet und sie isst es und fragt es, ob es eben aus dem Restaurant von Fiorentino kommt. Das Egidio ist ja, der hat ja Buch und Papier und solche Dinge, das haben wir schon gelernt, Werkstatt. Und der Fiorentino hat ein Restaurant. Und er sagt, na, die Süßspeisen hat er aus Burlesca von einem Bäcker namens Bellini. Das ist ja der Großvater von der Arianna. Und sie sagt, ja, ich habe mir schon gedacht, dass die ihr bekannt vorkommender Geschmack ihr bekannt vorkommt. Weil wir wissen ja inzwischen, dass die Duquesa und die Arianna ja verwandt sind. Ja, insofern spielt es sogar dem Ambassador noch viel mehr in die Hände, weil nicht nur die Verbindung von der Duquesa zum Rodolfo, zum Luciano es schwierig machen würde für sie, den Luciano zu verurteilen, sondern natürlich auch die direkte Verbindung von der Duquesa zur Ariana. Ja, der Luciano, der Lucien fährt mit seinen Eltern, fliegt mit seinen Eltern nach Venedig. Er wird wahrscheinlich fliegen. Ich meine, von London aus, ja, wird man fliegen. Für mich ist das immer so ganz normal. Wenn man nach Venedig will, dann fährt man mit dem Zug. Aber natürlich, das ist aus Tirol wesentlich einfacher als aus London. Ja, sie werden nach Venedig fliegen. Das ist die große Überraschung, die sie hatten. Finde ich schön. Ich bin gespannt. Und ja, was haben wir sonst noch gelernt? Ach ja, genau. Der Dr. Dethridge sucht um Hilfe an beim Rodolfo, weil er glaubt, dass die Leute in der Stadt hinter ihm her sind. Das finde ich merkwürdig. Also beim Dr. Dethridge, bei diesem ganzen Handlungsstrang, da weiß ich noch gar nicht genau, wie der ins Spiel kommt. Weil an und für sich, das ist das so ein bisschen, ja, Background-Info über die Stravaganti und sowas. Aber eigentlich, bisher hat jetzt das Ganze mit dem Dr. Dethridge noch nicht wirklich was zu tun gehabt mit der aktuellen Situation in Bellezza. Also ich bin gespannt, was passiert. Ich nehme an, der Dr. Dethridge wird wahrscheinlich Hilfe suchen beim Rodolfo. Vielleicht kommt er selber nach Bellezza. Ja, da weiß ich noch nicht genau, wie der Handlungsstrang dann mit dem Rest zusammenkommt. Ja, mir hat das Kapitel gut gefallen. Ich bin gespannt. Und das nächste Kapitel heißt A Death Sentence. Also ich befürchte, dass jetzt da der Ambassador seine Hand spielen wird und da zurückkommt auf dieses Verbrechen, das der Luciano da unbewusst begangen hat, nämlich dass er in Bellezza war. Ja, ich freue mich auf euch. Ich werde jetzt ein bisschen einkaufen gehen hier in Osaka. Und ja, wir hören uns dann wieder im Kapitel 13.
0: Ha, Lisi, das war sehr lustig, was du da zum Schluss gesagt hast. Finde ich total komisch, weh, sie hat nichts Lustiges am Schluss gesagt.
1: Ich wollte sagen, danke, Anke, zurück zu Lück. Das ist dann von so einer Sendung da. So Überleitung von so einer Wetterfee da in der Schweiz, das
0: Sie
1: sagen
0: könnten auch so Bruce Allmächtige Überleitung machen. Damit schneiden wir wieder zurück ins Studio. Ihr Penner.
1: Vielleicht macht sie das.
0: Naja, das ist nicht Lisi.
1: Nein, überhaupt nicht. Du würdest das so machen.
0: Ja, Laura, nachdem du ja auch schon das letzte Mal uns schon offenbart hast, dass du ja so heiß und scharf auf diesen Running Gag von Adisi bei der Social Media Erwähnung bist, bitte mach einfach du das. Komm.
1: Also, ihr findet es also auf Instagram mit Off the Beaten Page Pod, weil Off the Beaten Page schon besetzt war. Und da könnt ihr uns schreiben. Es gibt auch immer wieder tolle Bilder. Ich glaube, ich habe es gar nicht schlecht getroffen, wie es die Lise sagt.
0: Ah, ich muss dich
1: Ja,
0: korrigieren,
1: probiert.
0: aber es war ganz okay. Ich korrigiere nicht. Komm, das passt
1: Also,
0: schon so.
1: für
0: Es
1: alle,
0: war,
1: es gibt.
0: also ich habe meine Lise jetzt da. Ja, es war krass.
1: Also, ich finde den
0: Dann habe ich in dein
1: Instagram-Account.
0: Gesicht geblickt und keine Falten sehen und dann habe ich gemerkt, okay, jetzt bist du doch in die Lise.
1: Falls ihr auf Instagram schreiben wollt, die Elisabeth und der Georg, die schreiben brav zurück. Wenn ihr ein blaues Herz am Schluss setzt, dann war's der Georg. Und mit einem gelben Herz, dann war's die Elisabeth.
0: Richtig.
1: Und bis jetzt ist es dort noch ein bisschen, ja, zurückhaltend, bescheiden, leise, aber das kommt noch.
0: Was ich mir übrigens angeschaut habe, das kann ich in den Part einfach mal reinschmeißen, wen es interessiert. Ja, wir haben also wirklich, also wir haben 28 Follower beim Podcast. Das ist echt viel mehr, als ich gedacht hätte am Anfang. Weil ich habe mir gedacht, okay, und im Endeffekt, wir machen es ja für uns, was uns Spaß macht und wir freuen uns natürlich, wenn Leute zuhören. Aber ich hätte mir gedacht, ach, wir werden halt so 10, 15 Leute halt die Verwandtschaft und Bekanntschaft halt so suchen.
1: Aber schätzt
0: halt
1: die Größe deines Freundeskreises oder eures Freundeskreises.
0: Ja, das stimmt auch. Es sind natürlich auch hauptsächlich Freunde und Verwandte und Bekannte, aber es sind halt auch Leute dabei, die ich persönlich gar nicht kenne. Cool. Und das finde ich halt schon auch irgendwie cool. Grüße gehen raus. Und klar, die kommen schon auch aus dem Dunstkreis von anderen Podcasts und so, die ich auch höre und wo ich auch aktiv bin und die uns eben auch promotet haben. Das ist, finde ich, auch toll. Und mich freut es riesig, dass wir jetzt doch ja eben fast 30 ZuhörerInnen haben. Und die Statistik geben auch aus, dass die Podcasts eben so rund 35 Mal im Schnitt gedownloadet werden auf Spotify. Und wir sind auch noch auf anderen Plattformen, aber die Hauptplattform, die bespielt wird oder die abgehört wird, ist halt Spotify.
1: Gratuliere, jetzt gibt's von meiner Seite ein.
0: Danke. Ich hätte gerne cool. Einen zweiten für die Lisi, bitte.
1: Ja, für die Lisi kriegt zwei.
0: Okay. Ja, das war's mit der heutigen Folge. Danke fürs... Okay, nein, möchtest du noch irgendwas sagen?
1: Ich wollte mich nur bedanken, dass ihr dabei sein habt dürfen. Ich hoffe, ihr habt nicht eure Zuhörerinnen verkrault mit dem heutigen dabei sein von mir. Und es war mir eine Riesenehre, Teil dieses Podcasts sein zu dürfen. Und ich freue mich schon ganz fest auf die nächsten Folgen.
0: Ich freue mich auch. Die nächste Folge, die wird auch den Untertitel bekommen, Lisis Revenge.
1: Oh ja, das wird übel. Da kommen aber Sachen.
0: Ja, für mich wird es übel. Dir kann es ja wurscht sein. Ja,
1: ich freue mich schon, wenn ich es höre.
0: Lisis Rache. Das Imperium schlägt zurück. Was haben wir noch?
1: Ja. Nein, sorry.
0: Gut.
1: Die Rückkehr der Lisi.
0: Ja, das passt eigentlich so fest.
1: Okay. Hast du, glaube ich, schon gesagt, oder? Gut. Also, Georg, dein Moment.
0: Mein Moment. Das war's mit der heutigen Folge. Danke fürs Zuhören. Ihr hört uns bald. Nein, das war zu abrupt. Komm, wir müssen das schön, okay. schön reinfließen.
1: Georg.
0: Ja?
1: Spürst du es fließen?
0: Ich spür's fließen. Soll die fließende Abmoderation machen? Ich fließe raus aus dieser Folge. Das war's mit der heutigen Folge. Danke fürs Zuhören. Wir hören uns bald wieder, wenn wir uns wieder abseits der üblichen Zeitungen begeben. Ich sage Tschüss mit Ü.
1: Und Tschüssikowski.

0: Danke fürs Zuhören. Hier auf Freirad geht's jetzt weiter mit der nächsten Sendung. Danke, dass ihr dabei wart.
1: Tschüss mit Ü.
2: Insider.

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1: Hallo und herzlich willkommen auf Freirad zu unserer heutigen Sondersendung Bridges Through Art, Spain and Austria, Spanien und Österreich. Schön, dass Sie heute dabei sind. In unserer Sendung geht es um Kunst, um Menschen. Es geht darum, wie Kunst, Kultur, Brücken schafft. Und gemeinsam schauen wir auf kreative Wege der Zusammenarbeit, kulturellen Austausch und die Bedeutung von Kunst in Europa, vor allem in Spanien und Österreich. Unser heutiger Gast ist der spanische Künstler Carlos Enrique Barazón Gutera. Ich hoffe, das ist korrekt, sonst wird er mich später korrigieren. Freuen Sie sich also jetzt auf spannende Gespräche und eine... Ja, wie gesagt, eine künstlerische Connection zwischen Spanien, Österreich

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0: Who's Afraid of Ideology? Wer hat Angst vor Ideologie? Dieser Frage geht Marva Arsanius in ihrer Ausstellung im Taxispalais Kunsthalle Tirol nach und verknüpft damit Kunst mit Aktivismus. Einem Aktivismus, der ungeschönt für eine gerechtere Welt einsteht und uns alle zum Handeln auffordert. Ein Beitrag von Anna Obererlacher für den Kulturton, dem Kultur- und Bildungskanal auf Freies Radio Innsbruck, Freirad.
1: Let's imagine a land that wishes to separate from the private property regime. It flies off demanding to be in a non-ownership status or beyond ownership. It is a separatist land. It has been quarried for 50 years. Its soil is compacted and full of small pebbles and rubble. Now it demands separation from a property regime that has imprisoned it for more than 100 years.
0: Who's Afraid of Ideology? Die Einzelausstellung von Marva Arsanius ist bis zum 4. Oktober im Taxispalais Kunsthalle Tirol zu sehen. Für die Direktorin des Taxispalais und Kuratorin der Ausstellung Nina Tabasomi eine große Ehre.
2: Weil diese Künstlerin wirklich ganz zentrale Fragen unserer Zeit mit ihren Arbeiten nicht nur berührt und verhandelt, sondern in Film diskutiert, aber zugleich auch Praktiken, die im realen Leben stattfinden, miteinander verbindet.
0: Der Titel der Ausstellung Who's Afraid of Ideology ist auch der Titel des Videozyklus von Marva Arsanius. Sie thematisiert darin das Spannungsverhältnis zwischen einer mit gesellschaftlichen und ökonomischen Macht ausgestatteten Ideologie und solcher, die in der Welt unterrepräsentiert sind.
2: Das Problem ist wohl zu denken, dass es überhaupt geht, ideologiefrei zu leben. Und die Ideologien, die Gegenideologien, die uns diese Filme präsentieren, sind eigentlich alle notwendig geworden. Es geht immer um Selbstverteidigungspraktiken, die unterschiedliche Communities ausüben. Die sind eigentlich notwendig geworden, weil es eine sehr starke hegemoniale Ideologie gibt, die sich selbst nicht als solche zu erkennen gibt. Also die dominante Ideologie, die sich sozusagen durchgesetzt hat als Wahrheit und so ist es nun mal und die man dann gar nicht mehr hinterfragen kann und wo man auch gar nicht mehr schaut, wie ist es eigentlich aufgebaut, was gibt es da für Kausalitätszusammenhänge und so, sondern es ist einfach so ein unsichtbares Konstrukt, wo sich vermeintlich alle drauf geeinigt haben, was natürlich niemals stimmt, sondern davon profitiert eigentlich nur eine sehr kleine Gruppe von Menschen, die dann die Macht innehaben und der Rest der Welt, also sehr viele andere Menschen, aber auch Tiere und Landschaft, fällt dem zum Opfer. Also wir sprechen von sowas wie Kapitalismus und sowas wie Kolonialismus und das hängt alles zusammen. Und das ist eben auch das Tolle an den Film von Marva Arsanius, dass sie diese ganzen Fragestellungen wie dekoloniales Handeln, ökologisches Handeln und feministisches Handeln nicht getrennt voneinander denkt, beziehungsweise Communities zeigt, die das als ein und denselben Kampf durchführen oder also die kämpfen wirklich auch alles, sind echte Widerstandskämpferinnen, sind keine spielerischen Praktiken und und ich meine, im Westen gibt es auch diese Vorstellung von vom intersektionalen Denken, die hier auch eine wichtige Rolle fürs Programm des Taxispalais für mich eigentlich immer spielt. Wo das Wissen eigentlich auch besteht, dass es relativ wenig Sinn macht, in Teilkämpfen zu denken, sondern dass eigentlich diese Verknüpfungen sehr wichtig sind und es sehr uninteressant ist, einen Kampf gegen den anderen auszuspielen.
0: Die Ausstellung beginnt mit der Videoarbeit Who's Afraid of Ideology Part 5 aus dem Jahr 2025. Der neuesten Arbeit also mit dem Untertitel Rite of Passage. Es handelt sich um einen Film, der als einziger der Filme in Mava Asanios Zyklus die Gegenwart über das Mittel der Fiktion und nicht des Dokumentarfilms dokumentiert.
2: Es geht um Animalisierung und Entmenschlichung. Und jetzt könnten manche denken, ja, warum sagt sie jetzt Animalisierung und Entmenschlichung? Ist das nicht das Gleiche? Der ist in dem Film aber nicht so, sondern es sind unterschiedlich. Es wird sehr komplex gedacht in diesem Film. Wir folgen nämlich zwei Menschtieren, die darüber nachdenken oder von einer Person erzählen, die einen bösen Traum hat, so eine Vorahnung von einem Mord, der auch den Anfang des Kapitalismus einläutet. Und dann überlegen diese Tiere, ob sie in die, oder diese Tiermenschen, ob sie, sie haben ja ein Wegerecht als Tiere. Also sie dürfen privates, fremdes Eigentum durchqueren, beziehungsweise es ist sehr schwer, sie davon abzuhalten. Könnten Sie dieses Wegerecht auch fruchtbar machen, um in diese bösen Träume der entfremdeten Menschen einzudringen? Könnten Sie diese Träume ändern? Und was würde das möglicherweise dann für die Realität auch bedeuten? Und ja, also da wird in diesem 38-minütigen Film nochmal sehr schön deutlich, dass der kapitalistische Kolonialismus, also der erstmal, also der Land, Tiere und Tiere herabwürdigt als Ressourcen nur betrachtet, die man bestmöglich ausschöpfen, ausbeuten sollte für den eigenen Profit. Und den eigenen, ja, den eigenen Profit, dass es dann natürlich auch ein relativ kleiner Schritt ist, beziehungsweise eigentlich auch alles zeitgleich passiert, dass man auch andere Menschen zu Tieren erklärt und damit sind sie dann auch entrechtet und man darf ihnen unvorstellbare Gewalt antun, weil es sich eben nicht um Menschen handelt.
3: يبدو أن هذه عاملة مرهقة نائمة
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3: يجب أن نساعدها
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4: كأنها مسكونة
3: مدفوعة بالرغبة في امتلاك شيء يوما ما
4: أو الرغبة في البقاء على قيد الحياة
3: لنتدخل في أحلامها ونقاطعها
4: أتقصدين كحق المرور إلى أحلامها؟
0: Nach der ersten Videoarbeit sind in der Ausstellung Who's Afraid of Ideology im Taxispalais Kunsthalle Tirol zwei Siebdrucke auf Stoff zu sehen, die Mava Asanios eigens für die Ausstellung angefertigt hat. Die Siebdrucke begegnen einem wiederholt, wenn man durch die Ausstellung geht.
2: Was wir auf diesen Siebdrucken dann sehen, ist halt auch wieder ein Tier-Mensch-Wesen und es geht auch um Animalisierung, um Ermordung und um nachhallende Schreie. Also wir haben auf Arabisch eine Geschichte dort auch erzählt. Es handelt sich um eine Überlieferung, die Mava Asanios als Kind wiederholt gehört hat, nämlich, dass Menschen lebend begraben wurden und dass man ihre Schreie von unter der Erde vernehmen konnte und dass einige diese Schreie immer noch hören können. Ja, sie nennt es manchmal auch so Mindmap. Und ich denke auch, es ist sowas, was ihr hilft, nochmal oder mehrere Gedanken des Films nochmal anders zu verhandeln und auszudrücken. Aber es ist auch für uns, die den Film dann oder die Besucherinnen, die den Film gesehen haben, nochmal so ein kleiner Moment des Innehaltens, wo man nochmal Revue passieren lassen kann, was man gesehen hat.
0: Die Siebdrucke bilden so eine Ergänzung zu den Filmen und eine Möglichkeit, noch einmal darüber nachzudenken. Die Filme können die BesucherInnen wiederum jeweils mit deutschen und englischen Untertiteln ansehen. Wer wissen möchte, wann welcher Film in welcher Sprache gezeigt wird, kann am Empfang des Taxispalais nach den Spielzeiten fragen. Weiter geht's in der Ausstellung Who's Afraid of Ideology mit dem vierten Teil des Filmzyklus. Es wird ein Projekt dokumentiert, von dem Marwa Asanius selbst ein Teil ist und das noch weitergeführt wird.
2: Es geht nämlich um eine Gruppe von Menschen, zu denen eben auch Marwa gehört, die versuchen, einen ehemaligen Steinbruch im Libanon zu kommunalisieren und den beschädigten Boden zu rehabilitieren. Und ganz unterschiedliche Menschen, die das zusammen machen. Also es sind Menschen, die dort leben und Bäuerinnen und Bauern sind. Es sind viele unterschiedliche Wissenschaftlerinnen, die wir sehen, wie sie im Film nochmal aufzeigen, dass aus diesen ganz unterschiedlichen Perspektiven eigentlich sehr deutlich wird, dass das Land an sich wie eine Gegenthese zum Besitzdenken darstellt. Also sowohl aus geologischer Perspektive als auch aus juristischer Perspektive macht es eigentlich, und auch historisch betrachtet, macht es keinen Sinn, Land als Privatbesitz zu begreifen, weil es gehört sehr vielen Lebewesen, die darauf sind. Und das auszubeuten ist auch immer, funktioniert sowieso immer nur für einen gewissen Zeitraum, wie wir dann eben auch sehen können an diesen Böden, die dann total beschädigt sind. Also das heißt, wenn die Anzahl von Lebewesen und Pflanzen, denen dieses Land auch gehört, nicht mehr dort leben können, wird das Land auch gar nicht mehr zur Ausnutzung bereitstehen. Und diese Gruppe von Menschen, also es kommt immer wieder in den unterschiedlichen Communities, zieht sich das als Thema durch die alle Filme, ist diese Frage von Nutzungsrecht versus Eigentumslogik. Also macht es nicht eigentlich mehr Sinn, dass Menschen gemeinsam Land nutzen können, aber eben auch nicht extraktivistisch gedacht, sondern zur Selbstversorgung und immer mit dem Wissen auch, dass es auch noch morgen zur Selbstversorgung funktionieren sollte und dass wir selbst eigentlich auch nur ein kleiner Teil davon sind, nicht die Herrschenden, die sich nehmen, was sie gerade brauchen und in Kauf nehmen, dabei alles zu zerstören.

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3: Am Übergang vom Erdgeschoss ins Untergeschoss, in dem Raum also, in dem Nina Tabasomi, die Direktorin des Taxispalais, meistens Videoarbeiten zeigt, wird auch diesmal wieder ein Film gespielt. Der erste Teil des Filmzyklus von Marwa Asanius aus dem Jahr 2017.
4: In diesem ersten Teil, der ist sozusagen wie eine Hommage an die kurdische Frauenbewegung. Also es sind wirkliche Guerilla-Kämpferinnen. Das finde ich halt auch nochmal sehr wichtig in der ganzen Ausstellung. Es sind irgendwie nicht so niedliche Widerstandspraktiken, wie wir sie häufig in der Kunst haben. Und wie sie auch, habe ich manchmal den Eindruck, gerade jetzt, wo sich unsere Welt so verdüstert, sehr gerne gezeigt werden, weil es auch niemand so richtig wehtut und weil man damit vielleicht die größtmögliche Gruppe von unterschiedlichen Menschen auch irgendwie so vereinen kann. Aber gleichzeitig frage ich mich, ob das gerade das Richtige ist, weil wenn man nicht wirklich nachdenken muss oder wenn man sich da einfach nur so gut fühlen kann, dass alles kritisch gemeint ist, weiß ich nicht genau, ob das gerade die richtige Kunst ist. Also bei Marwa zeigt echte Guerillakämpferin in der irakischen Grenzregion zu Iran und der Türkei, also in den Bergen, die Guerillakämpferinnen leben. Unter der Bedingung von Krieg, also sind wirklich Kämpferinnen, die sich eben für dekoloniales, ökologisches und feministische Anliegen einsetzen.
5: My first ecological teacher was my mother. Because my mother taught me that we as humans have a place in the nature like the tree, the bird, and I have the right to exist like all other species at the same time and in the same place.
4: Wir erfahren auch, wie die Selbstverteidigungsstrategien, die sie praktizieren, eigentlich alle aus der Natur entlehnt sind. Also sie lernen von den Bergen. Es gibt da auch diese schöne Passage, wo gesagt wird, also wir singen nie über die Berge, also unsere Lieder sind nicht, verhandeln nicht die Berge oder wir stellen uns nicht über sie und besingen dann die Berge, sondern wir singen irgendwie mit den Bergen. Und dieser Ansatz eben wieder, dass diese Guerillakämpferin sich wirklich als Teil der Natur verstehen und nicht irgendwie als Leute, die als Menschen, die jetzt es am bestmöglichst für sich ausschlachten.
3: Im Untergeschoss sind zunächst wieder Bilder zu sehen. Diesmal Zeichnungen mit dem Titel Resilient Weeds, also widerständige Pflanzen. Diese Zeichnungen sind vom ersten und zweiten Teil des Filmzyklus inspiriert und zeigen darüber hinaus Pflanzen, die auf Müllhalden in Beirut wachsen. Ebenfalls im Untergeschoss zu sehen ist der zweite Film des Zyklus Who's Afraid of Ideology. Darin geht es ebenfalls um die kurdische Frauenbewegung. Diesmal in der Region im Nordwesten Syriens.
4: Auch wieder eine Hommage an das Dorf Jinwa. Jinwa heißt auf Kurdisch Ort, Land von Frauen. Und es ist ein selbstverwalteter Ort von und für Frauen. Also da kann jede Frau dazustoßen, aber eben nur Frauen. Und wir erfahren dann von diesen Revolutionärinnen eben, weshalb sie an diesen Ort gekommen sind und wie sie diese Selbstverwaltung leben. Also wir erfahren zum Beispiel, also die eine hat großes Wissen eben zu Heilpflanzen und wie die medizinisch eingesetzt werden können. Eine andere kann ist Schneiderin und näht dann für alle etc. Also dieses Wissen wird zusammengetragen und so wird diese Selbstverwaltung und Selbstversorgung sichergestellt. Und ja, und sie haben natürlich sehr viel gemeinsam auch mit den Guerillakämpferinnen aus dem ersten Teil in den irakischen Bergen, wo also es geht wieder darum, wie kann man gemeinsam das Land nutzen, Teil dieses, sich selbst als Teil dieses Landes verstehen und eben nicht das Streben nach Eigentum.
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3: Gegenüber dem zweiten Teil der Arbeit von Marwa Asanius wird der dritte Film des Zyklus gezeigt mit dem Untertitel Micro Resistencias.
4: Auch eine Hommage an eine ganz andere Gruppe, nämlich in Kolumbien, die Grupo Semillas. Und diese Gruppe setzt sich aus den Saatwächterinnen der indigenen Pirao-Frauen im Norden von Tolima und den afro-kolumbianischen Samenhüterinnen in Cauca zusammen. Also beides eben in Kolumbien. Und diese Gruppe kämpft darum, das Wissen ihrer Vorfahren im Umgang mit Land eben zu erhalten und auch weiter zu beleben. Also dieses Hüten oder Bewachen von Samen und Saat, da geht es nicht darum, die nächste Monokultur anzulegen, sondern ganz im Gegenteil, diese Samen eben zu erhalten. Und natürlich ist das Land extrem beschädigt, das Ökosystem ist extrem beschädigt durch extraktivistische Aktionen, sowohl von also den riesen westlichen Konzernen, die ihr Unwesen sehr stark in Kolumbien treiben, aber auch von der kolumbianischen Regierung selbst. Und diese Gruppe Semillas versucht eben, dieses Land wiederherzustellen, als Saatwächterinnen aktiv werden. Und auch hier geht es halt darum, sich eben selbst zu versorgen, die Idee der Allmende oder Commons, wie man auf Englisch sagt, also die Vorstellung, dass es wieder nicht irgendwelchen Menschen etwas gehört, sondern dass wir Menschen Teil dieses Ökosystems sind, mit dem Land leben, verantwortlich damit auch leben und gemeinsames Nutzungsrecht haben, was eben das Gegenteil von kapitalistischer Ausbeutung ist.
3: Die Ausstellung endet dann wieder mit textilen Arbeiten.
4: Wir lesen dann darauf aber auch nochmal Worte, die wir aus dem Teil 5 schon kennen, nämlich Malaka, was so viel heißt, was auf Arabisch heißt, das, was dir gehört. Und wo die Worte Malak, Engel, und Malek, Souverän, und Melek, Eigentum, alle drin enthalten sind. Also daran sieht man auch nochmal, dass der dritte Teil, der von 2020 ist, und diese Arbeit ist 2023 entstanden, also vor dem fünften Teil. Aber wie zyklisch eben auch die Gedanken von Marwa in dieser Filmreihe ist. Und das, was auch noch wichtig ist zu betonen, ist, dass für Marwa das dann eben auch nicht abgeschlossen ist mit einem Filmdreh, sondern sie hat auch Konferenzen organisiert, wo sie diese unterschiedlichen Communities zusammengebracht hat, wo sie sich austauschen konnten über ihre unterschiedlichen Widerstandspraktiken. Und das ist natürlich toll, und das ist auch ein Grund, weshalb es so viel Sinn macht, eine Ausstellung zu machen, in dem diese fünf Teile präsentiert werden, weil es sich wirklich um ein Netzwerk handelt von unterschiedlichen Gruppen, die auch in der jeweiligen Ausformulierung ihres Widerstands, dadurch, dass sie immer sehr stark Bezug nehmen auf den, auch also den geografischen und topografischen Kontext, dass sie aber natürlich eine gemeinsam sich gegen kolonialistischen Kapitalismus stark machen und ja, Widerstandsmöglichkeiten entwickelt haben und leben. Und dass, indem wir diese fünf Filme zeigen, dieses Netzwerk auch nochmal deutlich wird.

In Who's Afraid of Ideology setzt sich die Künstlerin Marwa Azanius mit Aktivismus auseinander. Sie zeigt neue Perspektiven auf das Thema Gewalt, die sich in Eigentumsverhältnissen, kolonialistischen Strukturen und Naturzerstörung zeigt. Sie setzt sich damit auseinander, wie ein starker Community-Begriff und Feminismus dazu beitragen können, auf diese Gewalt mit Gegenmodellen zu antworten. Die Strukturen für ein friedliches und gemeinschaftliches Leben innerhalb und zwischen den Spezies im Einklang mit natürlichen Ressourcen schaffen.

alle diese Communities praktizieren wirklich eine Gegenideologie eben. Und die ergibt sich auch immer aus der Praxis und mündet dann vielleicht auch in theoretische Ansätze, aber sie reagiert erstmal auf Umstände und wird in der Praxis gelebt und dann auch formuliert.

Who is Afraid of Ideology? Die Ausstellung im Taxispalais Kunsthalle Tirol ist noch bis zum 4. Oktober zu sehen. 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
1: Herzlich willkommen bei der Sendung Pflegestützpunkt. Karin Schuster am Mikro. Was hindert dich daran, so zu pflegen, wie du es gelernt hast? Was passiert, wenn in der Pflegearbeit nur noch zählt, was messbar ist und für das Menschliche kaum Zeit bleibt? Wir sprechen in dieser Ausgabe über den täglichen Spagat zwischen Anspruch und Realität und warum viele Pflegekräfte mit einem schlechten Gewissen nach Hause gehen. Wir fragen, was muss sich ändern, damit Pflege wieder das sein kann, was es sein soll, ein Beruf mit Würde, Anerkennung und Zeit für Menschen. Im Rahmen einer aktuellen Studie der Arbeiterkammer Wien wurden die Arbeitsrealitäten von Pflegekräften in Österreich analysiert. Es zeigt sich ein starkes professionelles Selbstverständnis mit Fokus auf personenzentrierte Versorgung, das durch Personalmangel, Zeitdruck und ökonomische Logiken eingeschränkt wird. Die Inhalte aus der Arbeiterkammerstudie und dem Pflegealltag verknüpfen nun folgende Gäste. Wolfgang Schwab, er ist diplomierter Gesundheits- und Krankenpfleger, Betriebsratsvorsitzender für das Diakoniewerk in der Steiermark, Pflegegeldgutachter, Gesundheits- und Pflegewissenschaftler und im Arbeitskreis Pflege in Bewegung aktiv. Er ist Arbeiterkamerad für den GLB und Vortragender in der Erwachsenenbildung Pflege. Willkommen, hallo.
2: Herzlichen Dank für die Einladung.
1: Und zweiter im Bunde ist Robert Irmler. Er ist Pflegeassistent mit Schwerpunkt Demenz, Betriebsrat und auch aktiv als Pflegestützpunkt-Moderator. Willkommen.
3: Servus Karin, danke, dass ich heute in der Rolle des Gastes sein darf, weil ich zu diesem Thema eine sehr präzise Meinung habe.
1: Wunderbar. Und es ist auch noch eine dritte Person mit in der Sendung, nämlich ich habe im Vorfeld ein Interview geführt mit Florian Kirschner. Er ist Soziologe, diplomierter Gesundheits- und Krankenpfleger und Referent in der Abteilung Arbeitnehmerinnenschutz und Gesundheitsberufe Rechte Arbeiterkammer Wien. Und er ist Studienautor vom Anspruch zum Alltag, eine aktuelle Studie. Ja, wir haben uns bereits im Februar des Jahres mit dem Thema beschäftigt, zeitgemäßer Personaleinsatz in Pflege und Betreuung. Und heute machen wir so einen Status quo. Wie schaut's aktuell aus? Und vor allem, wo geht's hin? Und da würde ich jetzt gleich Robert bitten, dass du einmal so den Aufschlag machst. Du hast mir ein paar Überlegungen geschickt aus deinem Alltag, aus dem, was du wahrnimmst. Und ja, ich würde bitten, dass du uns mitnimmst.
3: Gern, Karin. Nur vorweg, ich bin jetzt eben doch schon das 12. Jahr im Langzeitbereich verschiedener Pflegeheime, eben hauptsächlich vornehmlich im Demenzbereich. Habe eben die Zusatzausbildung Validation, kann also jetzt davon ausgehen, dass ich einer jener Pfleger bin, PflegerInnen, die einen hohen Wert dem Psychosozialen beimessen, eben durch meine Zusatzausbildung kann ich das beweisen. Und die Frage von dir zielt direkt auf das ab, was hindert uns daran, den Beruf, den wir gelernt haben, den wir nicht gelernt haben, um möglichst viel Geld zu verdienen oder einen hohen Karriereschub zu machen, sondern den die meisten von uns gewählt haben werden, weil sie einen psychosozialen Anspruch haben. Warum können wir den, und das sagt eben auch die Arbeiterkammerstudie, nicht mehr in dem Ausmaß so leben, wie wir uns das vorstellen? Habe da im Vorfeld auch ein bisschen mit meinen Kolleginnen gesprochen, und es ist eigentlich der Sukkus überall der gleiche. Das System hat sich in einer Weise entwickelt, dass bestimmte Eckdaten, Kennzahlen abgeprüft werden, auch behördlich, aber auch intern, jetzt unabhängig vom Träger, vom Betreiber, dass es eigentlich nur noch um diese Kennzahlen geht. Das heißt, es ist eine umfassende Dokumentationspflicht, die wir Pflegerinnen zu erfüllen haben. Und es wird sehr wohl kontrolliert, ob dieser Dokumentationspflicht nachgegangen wird. Da geht es eben um Vitalwerte, Medikamentengebarung, Einfuhrprotokolle, Bewegungsprotokolle, Lagerungen und so weiter. Es ist aber der Faktor psychosoziale Betreuung nicht in einer Form dokumentationspflichtig, dass das sozusagen dann im System als relevant aufscheinen würde. Das heißt, eine intelligente Arbeitskraft erfüllt die Parameter, die abgeprüft werden. Ich nehme jetzt ein Beispiel, Türeinhänger bei Magna wird die Türen so einhängen, dass der Oberkontrolleur

0: Jetzt könnte man natürlich sagen, ja, das ist keine Verallgemeinerung, sondern es wird sicher Orte geben, wo es besser läuft und welche, wo es nicht so gut
1: Na,
0: läuft.
1: das ist trägerübergreifend. Ich glaube, der Wolfgang wird mir da recht geben. Das hat einfach mit dem System zu tun, welche Parameter dokumentationsrelevant sind. Ja, da geht es eben um die Einfuhr, Ausfuhr, Sachen, die eventuell auch einklagbar sein könnten. Im Krankheitsfall, im Todesfall und so weiter, kann man ganz genau die Dokumentation aufmachen, schauen, was alles nicht geleistet wurde, was mangelhaft geleistet wurde. Der Faktor psychosoziale Betreuung ist aber in dem Grad nicht als Messgröße vorhanden, ist ja auch schwer möglicherweise zu messen. Und weil du das schlechte Gewissen angesprochen hast, wir haben aber, wir PflegerInnen, immer noch den Anspruch, das zu leisten, uns um unser Gegenüber zu kümmern. Und insofern, wenn das zu kurz kommt, um das Thema jetzt Unterbesetzung auch aufzureißen, das sicher heute vorkommen wird, bei Unterbesetzung werden die Dinge als allererstes wegfallen.
0: Ja. Wolfgang, was nimmst du wahr aus deiner Tätigkeit jetzt, wenn du unterwegs bist in den Pflegewohnheimen, als Betriebsrat? Kommen Pflegekräfte zu dir, kommen Angehörige zu dir? Wie reißt du den Status quo auf?
2: Angehörige eher weniger. Ich bin ja als Betriebsrat für die Menschen zuständig, die in erster Linie die in den Einrichtungen arbeiten, wo ich zuständig bin. Das Thema Arbeitsbedingungen ist jetzt gar nicht so das Erste, was bei mir am Tisch landet, sondern im aufrechten Dienstverhältnis geht es da eher oft um rechtliche Themen, die wir abklären und bearbeiten. Die Frage der Arbeitsbedingungen ist aber trotzdem die essentielle, die hinter dem Ganzen steht. Und der Frage, warum können wir nicht so pflegen, wie wir es gelernt haben? Und da finde ich es doch sehr spannend, dass man, also wir wissen aus der Theorie, dass gute Teams extrem harte Arbeitsbedingungen aushalten können. Schwierigste Arbeitsbedingungen vom hohen Gletscher bis in die Stahlfabrik hinein. Das heißt, gute Teams können sehr schwierige Bedingungen stemmen. Das wissen wir und das kann man ja auch belegen. Jetzt für mich ist schon lange die Frage in der Pflegepraxis, warum funktioniert das nicht? Sind die Teams nicht gut oder gibt's da vielleicht einen Gap, wo wir das Problem sehen? Und ich denke mal, je länger ich das mache und je länger ich das begleite, desto mehr sehe ich, dass wir da einen Frustrationsgap zwischen Ausbildung, Praktikum und Realität haben. Und ich glaube, das ist der Punkt, da müssen wir tiefer reingehen. Wir haben, und das sehen wir auch, es gibt ja groß angelegte Image-Kampagnen, die sagen, komm in die Pflege, mach was Nützliches, setz dich für Menschen ein. Das ist ja auch, das hat auch ganz gut funktioniert, offensichtlich bei vielen Ausbildungseinrichtungen, so auch junge Menschen zu gewinnen, und das ist sehr schön und gut so. Und das ist der Grund, wieso die Menschen in diese Ausbildung reingehen. Und in der Ausbildung wird einem dann auch vermittelt, du bist hier richtig, hier kümmerst du dich um Menschen. Also der Output ist ein total positiver, natürlich neben dem ganzen Fachlichen, was man lernt. Drum geht man in die Ausbildung, ist man für Menschen da, und das ist dann der Output, und das sieht man dann auch noch im Praktikum, wenn man möglicherweise im Pflegeheim ist und betreut man 1 bis 2 BewohnerInnen, und dann ist man aber mit der Ausbildung fertig, landet in der ersten Arbeitsstätte und ist dann auf einmal allein mit 15 Bewohnern, BewohnerInnen, und das schafft eine unglaubliche Frustration, weil alles, was man vorher gelernt hat, von der Anwerbung, du was für Menschen, in der Schule, von der Ethik, und dann landet man in der Praxis und kann davon nichts umsetzen, und ich denke, das ist vielleicht sogar eine kleine Lüge, die den Leuten bereitet wird, um sie in diesen Bereich zu bringen. Das schafft unglaubliche Frustration. Und das ist dann auch der Grund, wieso die Leute sagen, ich kann nicht so pflegen, wie ich es gelernt habe.
1: Karin, darf ich zum Thema Lüge, das der Wolfgang da eingeworfen hat, kurz was anfügen? Ich habe mir das nämlich auch notiert. Wir PflegerInnen, ich bin ja als Pflegeassistent wirklich in der Basispflege, wir gehen jeden Tag mit einer kleinen oder größeren Lüge nach Hause. Jetzt greife ich das Thema Unterbesetzung auf. Es gibt in unserer Branche nicht die Tradition, aufrichtig zu kommunizieren, dass wir etwas nicht geleistet haben. Ja? Also wie ich schon vorhin gesagt habe, es ist die oberste Maxime ist, dass die Pflegedokumentation umfassend und lückenlos ist. Das heißt, an Tagen der Unterbesetzung, kommen wir wieder mit dem Magna-Arbeiter, wo in anderen Branchen völlig klar ist, dass ich nicht das Gleiche leisten kann, ist es hingegen in der Pflegebranche so, dass am Abend auf wundersame Weise trotzdem alles geleistet wurde. Nehmen wir das kleine Thema Zähneputzen am Abend. Das geht sich in Unterbesetzung, ich plaudere jetzt einfach aus der Schule, oft nicht aus. Es wird aber ganz sicher immer dokumentiert, dass es sich ausgegangen ist. Ja. Das heißt, wir gehen jeden Tag mit einer kleinen oder auch größeren Lüge nach Hause.

0: was wir vorgegeben haben, gemacht zu haben, in Wirklichkeit nicht gemacht zu haben, weil es gibt kein System, das überprüft, ob der dem Dokumentationsergebnis auch eine Wirklichkeit entspricht. Ja. Es ist nur wichtig, dass es im Computer drinnen steht, es wurde alles gemacht, aber ob das auch einer Wirklichkeit entspricht, wird nicht kontrolliert.
1: Das ist natürlich eine ziemlich harte Aussage, wenn man sich vorstellt, man hat seine Angehörigen in einem Pflegewohnheim und hofft, dass sie gut versorgt sind, muss man sagen. Ne? Jetzt würde ich gern gedanklich weitergehen, ein Stück, und beim Wolfgang noch nachfragen. Du bist auch aktiv im Arbeitskreis Pflege in Bewegung. Ihr habt ja, weil eben im Februar sozusagen heuer das Thema worden ist, dass eben in steirischen Pflegewohnheimen der Personalschlüssel gesenkt werden sollte. Zumindest ist das diskutiert worden. Dann hat es eine Petition gegeben, Hände weg vom steirischen Pflegeschlüssel, und da sind eben über 14.000 Unterschriften gesammelt worden. Und vielleicht kannst du da jetzt kurz erzählen, ihr habt diese Unterschriften an den Gesundheitslandesrat Kornhäusl übergeben. Kannst du da die Eckpunkte daraus erzählen?
2: Ja, sehr gerne. Also die Unterschriften wurden nicht dem Landesrat übergeben. Dieser Termin ist noch ausständig, weil es direkt an den Landtag geht, ist der Adressat ein anderer. Der Herr Kornhäusl ist unser Ansprechpartner natürlich. Wir hatten dort eine Gesprächsrunde, Robert war auch dabei. Sind einige Themen diskutiert worden, vor allem was den Masterplan Pflege angeht, über das werden wir heute vielleicht später noch sprechen, weil die steirische Landesregierung dann sicherlich auch als Reaktion auf den Aufruf aufgrund des Personalschlüssels angekündigt hat, einen Masterplan Pflege zu starten. Da ist der Status quo so, dass die erste Hälfte 2026 geplant sein soll, um Daten zu sammeln, um dann in der zweiten Hälfte 26 in einen partizipatorischen Prozess überzugehen, wo es dann darum geht, alle Stake- und Shareholder zusammenzusammeln, um Themen zu diskutieren, die die Pflege betreffen, aber jetzt nicht nur die stationäre Langzeitpflege, über die wir jetzt gesprochen haben, sondern auch die mobile Pflege, Pflege zu Hause, pflegende Angehörige und natürlich auch den stationären Bereich. Prinzipiell die Ergebnisse aus solchen Gesprächsrunden sind natürlich, man hat sich einmal getroffen, man hat einmal Themen ausgetauscht, man hat einmal Inhalte ausgetauscht. Bei einigen Punkten, und da kann ich auch anknüpfen an die Arbeitsbedingungen von vorher, haben wir auch eine kleine Verbindlichkeit bekommen aus dem Gespräch, weil es einer unserer Standpunkte war, wir haben zu viel Fluktuation im Langzeitpflegebereich. Und das ist etwas, was ich mit den Zahlen, die ich habe, belegen kann. Das ist auch, was Kollegen von mir, Kolleginnen belegen können, was wir aber steiermarkweit nicht in Zahlen haben. Und Landesrat Kornhäusl hat zugesagt, hier schauen zu wollen, in den steirischen Langzeitpflegewohnheimen eine Fluktuationszahl rauszubekommen. Das finde ich sehr spannend. Das ist eine langjährige Forderung. Und ich glaube auch bewusst bis jetzt nie wirklich angegangen, weil wir wissen, wie die Zahl sich ungefähr bewegt und dass das extrem alarmierend ist. Und das ist eine Zahl, die uns fehlt in den Langzeiteinrichtungen, ist eine Zahl, die uns fehlt in den mobilen Einrichtungen. Das ist aber eine Zahl, die wir sehr gut haben aus der KAGES beispielsweise, weil da hat der Landesrechnungshof Zugriff, da haben wir die Fluktuationszahlen. Und auch im Gespräch mit dem Landesrat Kornhäusl war hier nämlich ein wichtiger Punkt, der hat gesagt, ja damals während der Corona-Krise sind sehr viel diplomierte Pflegekräfte in die Langzeitpflege gegangen, die sind geflüchtet aus den Krankenhäusern, weil dort die Arbeitsbedingungen zu Corona schwierig waren, und er selbst hat gesehen, ja, aber die Ströme, die Personalströme zeigen uns, die sind wieder zurückgegangen zur KAGES. Und dann sage ich, ja genau, das ist der Punkt. Wir müssen über die Arbeitsbedingungen außerhalb der KAGES reden, weil offensichtlich brennt es hier, nur wir wissen zu wenig.
1: Ich möchte nur ganz kurz einhaken, Fluktuation für die Zuhörenden bedeutet eben der Personalwechsel. Also wenn Menschen wo zu arbeiten beginnen und aber den Ort dann wieder verlassen und halt woanders unter anderem bessere Bedingungen suchen. Ne?
2: Genau, und da möchten wir, also möchte ich als Pflegewissenschaftler nicht nur wissen, wer hinschmeißt, sondern ich möchte wissen, wie viele Leute werden ausgebildet, wie viele gehen dann tatsächlich in den Beruf, wie viele, die wechseln einen Arbeitgeber, aber nicht ihren Job. Da geht es natürlich darum, welcher von den Arbeitgebern möglicherweise attraktiver ist. Wie viele schmeißen tatsächlich den Job hin und werfen ihre Ausbildung weg? Also da muss man dann genau differenzieren, wohin gehen diese Leute und was passiert mit ihnen.
0: warum eben diese Zahlen auch so wichtig sind. Wir würden eben gerne bei der, zum Beispiel der Herr Landesrat hat auch betont, wie viele tatsächlich gerade in Ausbildung sind. Und es wäre auch im Sinne von Ressourceneffizienz gescheit zu wissen, wenn jetzt so und so viele Leute Ausbildung machen, wie viel bleiben dann auch nach 10 Jahren in dem Beruf, dass man das Geld dann effizienter einsetzen könnte. Das heißt, es ist schon relevant zu wissen, warum jemand den Beruf verlässt und wie viele das tun. Ja. Mit diesen Zahlen könnte man tatsächlich sehr gut arbeiten, weil dann könnte man konkret arbeiten daran, Arbeitsbedingungen in die Richtung zu lenken, dass die Leute eben im Beruf bleiben. Ich möchte trotzdem noch als kleine Ergänzung, die ich auch dort beim Treffen genannt habe, sagen, dass diese Zahlen, weil der Herr Kornhäusl gesagt hat, am AMS gibt es aber wenige Anfragen, dass bezüglich Pflegekräfte gesucht werden, dass es schon Recruiting-Firmen gibt, die aus Drittstaaten Personal, ich sage mal, wirklich nach Österreich herankarren und schwieriges Wort, hoffentlich kriege ich es hin, einen modernen Kolonialismus, wieder nicht gelungen, Kolonialismus damit betreiben. Ich möchte schon sehr dezidiert sagen, noch einmal, da geht es nicht um bestimmte Träger, es ist einfach ein System, um Mangel aufzufangen, das ich sehr kritisch sehe, weil dadurch erspart man sich, konkrete Arbeitsbedingungen zu verbessern.
1: Da würde jetzt noch gut dazu passen, ich habe erst gestern wieder in die Nachrichten gehört, ein Interview mit dem Herrn Kopf vom AMS, wegen der Beschäftigungen aktuell gerade, Beschäftigungszahlen und interessanterweise in der Teilzeit, und das trifft jetzt hier die Frauen, es ist unter anderem genannt worden eben die Gesundheitsberufe. Da ist die Überlegung bei mir dann gewesen, okay, weil es schwierig ist, habe ich mich dann gefragt. Ich weiß nicht, habt ihr da, was gehört dazu oder?
0: Also wie gesagt, wie der Wolfgang sagt, wir haben keine validen Zahlen und Daten dazu. Und das wäre eben hochspannend, das auf dem Tisch zu haben. Nur dann kann man auch zutreffende Analysen machen.
1: Ja, aber genau, aber bei mir hat sich das sozusagen verfränkt halt, ob das da zusammenkommt. Ne?
2: Auf jeden Fall. Also ich kann das jetzt aus der Praxis berichten, nicht auf einer Zahlen-Meta-Ebene. Aber beispielsweise, was wir sehen, außerhalb der großen Krankenhäuser, beispielsweise gibt es selten bis gar nicht integrierte Kinderbetreuungseinrichtungen angeschlossen an Pflegeeinrichtungen, und in dem Moment, wo junge Frauen zum ersten Mal ein Kind kriegen oder auch zum zweiten, dritten Mal, sind sie dann sehr lange weg. Teilweise gibt es dann so Zwischendienste, die man machen kann, die kindergartentauglich sind, aber das meiste im Schichtbetrieb ist einfach nicht familientauglich, und die meiste Betreuungslast bei meinen Kolleginnen, sehe ich ganz klar, ist nach wie vor im die familiäre Betreuung liegt bei den Frauen. Das sind die aufgrund des geringeren Einkommens auch diejenigen sind, die ersten, die dann die Stunden reduzieren, weil es für die Familie den weniger größeren finanziellen Verlust bringt. Und der Schichtbetrieb lässt sich ganz einfach oft mit einer Familie nicht vereinbaren. Und nur relativ wenige Pflegeberufe, wie möglicherweise in der Hauskrankenpflege, wo viel am Vormittag stattfindet, der Rest ist zum Großteil Schichtbetrieb. Und das schließt sich einfach aus, und da fehlt es einfach an Betreuungsstrukturen.
1: Ich würde jetzt gern das Interview einspielen mit dem Herrn Florian Kirschner. Wie gesagt, er ist Soziologe und DGKB und tätig als Referent in der Abteilung Arbeitnehmerinnenschutz und Gesundheitsberufe, Rechte Arbeiterkammer Wien. Und er hat beim ÖGKV-Kongress, beim Österreichischen Gesundheits- und Krankenpflegekongress in Graz im Juni eben diese Studie vorgestellt, und ich habe dann mit ihm ein Interview geführt. Und das würde ich jetzt einspielen, vielleicht zu Beginn noch die Info dazu. Es ist eine qualitative Studie, wo 25 Interviews über ganz Österreich geführt wurden. In der Problemdarstellung eben konnte dann herausgefiltert werden, dass die Beschäftigten ein hohes berufliches Selbstverständnis haben in ihrer Tätigkeit. Genau, und da knüpft jetzt Herr Kirschner an.
3: Sie loben da Ihre fachlich-normative Expertise, die Fachkompetenz, die Autonomie, die der Pflegeberuf aber auch ein Stück weit mitbringt, die Versorgungswirksamkeit, die Situation der Patientinnen und zu betreuenden Personen wirklich zu verbessern. Und daraus resultieren auch ganz viele sinnstiftende Elemente, auch in der wechselseitigen Beziehungs- oder in Beziehung treten mit den Patientinnen. Da ziehen die Pflegekräfte ganz viel für ihren beruflichen Werdegang auch heraus und für ihr eigenes Berufsbild. Gleichzeitig treffen sie aber in der Realität auf Arbeits- und Rahmenbedingungen, die das komplett verunmöglichen meistens, schon ab der Ausbildung die Leute hören in der Theorie, wie das bestmöglich auszuschauen hat, wie man im Beruf sich entwickeln kann, was man auch für die Leute leisten kann, und dann kommen sie in die ersten Praxiseinsätze und stellen relativ schnell fest, aha, 2/3 von dem, was ich gelernt habe, kann ich gar nicht umsetzen. Ich kämpfe, so überspitzt formuliert, ein Stück weit ums Überleben und schaue, dass ich irgendwie die Mindeststandards erhalten kann. Und das führt zu diesem bekannten Praxisschock und das führt eigentlich zu einer ständigen Spagatstellung aus, irgendwie muss ich den Standard erhalten. Gleichzeitig haben wir ein Gesundheitssystem, das sehr starken Ökonomisierungstendenzen unterliegt. Das Fallpauschalensystem sorgt ein Stück weit dafür, dass einfach überspitzt formuliert Diagnose X mit einem bestimmten Betrag abgegolten wird und in diesem Betrag wird einmal alles eingepackt, damit das wirtschaftlich rentabel ist. Die Pflegekräfte, von denen wird verlangt, das komplette Paket der Pflegeversorgung anzubieten, aber die Ressourcen werden dafür eben nicht bereitgestellt und das führt einfach zu einer wahnsinnigen Beschleunigung des Systems, weil der Bettendurchlauf auch immer höher wird. Und auf der anderen Seite haben wir dann auch noch die Einschränkung bei den beruflichen Kompetenzen, denn unser ganzes System im Gesundheitsbereich ist auf die Entscheidungsautonomie der Ärztinnen zugeschnitten. Das heißt, viele andere Gesundheitsberufe, darunter die Pflege, können ihre ganzen Kompetenzen nicht einmal vollständig entfalten. Und bei den Arbeitsbedingungen haben wir die Klassiker, wir haben einen starken Personalmangel, wir haben eine hohe Versorgungskomplexität und das Ganze ist eine Fülle an Arbeitsintensität vor gegebenen Normalarbeitszeiten, je nach Kollektivvertrag, aber nehmen wir die 40 Stunden, ist für die meisten Leute einfach nicht schaffbar. Dann gehen sie aus Selbstschutz in Teilzeit. Gleichzeitig haben wir auch sehr lange Schichtzeiten von 12 bis 13 Stunden und das fordert einfach seinen Tribut. Die Leute haben im Anschluss gesundheitliche Einschränkungen physischer und psychischer Natur. In der Versorgungsqualität finden sich Einschränkungen mit dem klassischen Mist Nursing Care Konzept fassbar, nämlich dass Pflegetätigkeiten weggelassen, rationalisiert werden müssen oder nicht vollständig und fachlich korrekt umgesetzt werden können. Und das führt ein Stück weit dazu, dass eigentlich während des gesamten Berufsalltages die Beschäftigten damit beschäftigt sind, mit sich selbst auszuhandeln, ich kann eigentlich gar nicht so arbeiten, wie ich arbeiten sollte oder wie es der Standard gebührt. Das sorgt für Frustration, Resignation auf lange Sicht und das senkt natürlich die Arbeitszufriedenheit und erhöht die Wahrscheinlichkeit eines vorzeitigen Berufsausstieges. Und demgegenüber haben wir natürlich mit der Akademisierung, die extrem wichtig ist und die den Pflegeberuf auf ein neues Niveau und Level hebt. Gleichzeitig haben wir aber jetzt auch Bachelorstudierenden mit anderen Ansprüchen an den Arbeitsmarkt allgemein. Das wissen wir aus der Generationenforschung. Und die kommen jetzt mit einem Bachelorabschluss ins Feld. Die haben eine ganz andere Form der Bildungsmobilität. Wenn die für mehrere Jahre sehen, dieses Feld ist einfach so mit meinen Ansprüchen nicht haltbar, dann gehen die nochmal auf die Uni, entwickeln sich weiter, machen einen Masterabschluss, bleiben oft im Gesundheitsbereich erhalten, in welcher Form auch immer, Interessensvertretung, Sozialversicherung, da gibt es viele Möglichkeiten, aber ziehen sich aus der direkten Patientinnenversorgung zurück, weil die Bildungsmobilität besteht. Und ich glaube, da haben wir einfach diese Problematik, das hätte man nicht, wenn die Arbeits- und Rahmenbedingungen passen, und das Problem ist seit langer Zeit bekannt, aber die Politik greift es nicht wirklich an.
1: Können Sie jetzt noch ein paar Punkte erläutern, wo die Arbeiterkammer dran ist, um die Rahmenbedingungen zu verbessern?
3: Grundsätzlich, wenn wir mal auf die ganz große Ebene draufgehen, dann sind wir natürlich dabei, bei Gesetzesreformen großflächig mitzuwirken. Und da bewegen wir uns natürlich auch über die Gesetzesreformen im Gesundheits- und Krankenpflegegesetz hinaus, weil wir natürlich auch andere Berufsgruppen im Gesundheitsbereich mitdenken müssen. Gerade wenn wir zum Beispiel erdenken, die hohe Transferzahl vom Pflegeheim in den Akutbereich von Patientinnen, das nicht immer sein müsste, weil die Versorgung auch niedergelassen bewerkstelligt werden könnte. Da sind wir gerade dran, dass wir eben auch das SanitäterInnengesetz auf Vordermann bringen und auch dort Reformstrukturierungen in deren Ausbildungs- und Kompetenzbereich fordern. Gleichzeitig runtergebrochen auf den Gesundheits- und Krankenpflegebereich sind wir immer drauf und dran, das GOKG weiterzuentwickeln, die Kompetenzen eben unabhängiger von der ärztlichen Autonomie zu gestalten, das heißt mehr Entscheidungskompetenzen in dem Pflegeberuf, das ja eh schon tagtäglich so gelebt wird, weil es der Organisationsablauf verlangt, weil sonst eh das ganze System zusammenbrechen würde. Das hätte man gern rechtlich auch abgebildet. Dann auch Spezialisierungsmöglichkeiten, die auch erweiterte Kompetenzen auch in der Entscheidungsautonomie mit sich bringen, um wirkliche auch Anreize für berufliche Weiterentwicklung zu schaffen. Und ich denke da auch gerade an die wichtigen Programme von Advanced Advanced Practice Nursing, dass ich, wenn ich hochspezialisierte Pflegekräfte habe, dass die auch ein Stück weit autonom im ganzen Gesundheitsfeld arbeiten können und somit auch die Effizienz und die Versorgungsleistung deutlich heben können. Und dann natürlich auch unser Kernfeld ist einfach die Verbesserung der Arbeitsbedingungen. Wir haben in unserer Beschlusslage drin eine Reduktion der Normalarbeitszeit bei vollem Lohn- und Personalausgleich, auch dezidiert für den Gesundheitsberuf. Wir haben drin, dass die Pflegereformpakete weitergeführt werden, zeitlich unbegrenzt, gerade was so Geschichten betrifft, wie den Pflegebonus, den ja jetzt schon wieder einige Bundesländer dabei sind, Überlegungen zu tätigen, den abzudrehen. Aber auch die Ausbildungsentschädigung, dass man die anhebt, um einfach auch Anreize zu setzen, dass Leute diesen Beruf ergreifen. Und da sind wir in vielen Bereichen dran, evaluieren, machen Forschung dazu, tauschen uns mit anderen Organisationen und Verbänden aus. Mit dem ÖGKV gibt es da in verschiedenen Verflechtungen Zusammenarbeit, aber auch mit den Gewerkschaften. Und das ist quasi so unser Kernfeld, wo wir uns tagtäglich bewegen.
1: Stichwort Schwerarbeiterinnengesetz. Es wird von der Sozialministerin als Erfolg gewertet. In der Realität kommt selten jemand überhaupt in den Genuss.
3: Ich würde es definitiv einmal als Gewinn verbuchen, dass man sich dahingehend auch von politischer Seite dazu bekannt hat, die Pflege in diese Schwerarbeit aufzunehmen, hier Lösungsstrategien und Pfade zu entwickeln, wie Pflegekräfte an dieser Schwerarbeitspension partizipieren zu können. Aber natürlich, wie häufig bei Gesetzgebungsprozessen, ist es immer noch nicht die Idealversion. Sie haben es angesprochen, wir haben wahrscheinlich eine große Anzahl an Pflegekräften, die nicht daran partizipieren können. Wir haben die Ausbildung auf akademischem Niveau, das sind schon mal 3 Jahre, die nicht sozialversicherungsrechtlich abgegolten sind. Da ist auch unsere Aufgabe, dran zu bleiben, weiter Verbesserungen zu fordern, das immer wieder auf die Agenda zu packen. Aber ich glaube, der erste wichtige Schritt ist gesetzt, dass das eingehängt worden ist. Aber ich gebe Ihnen da komplett recht, wir sind da noch lange nicht am Ende, wie bei so vielen Bereichen im Gesundheitsbereich, wo wir einfach dranbleiben müssen.
1: Ja, das war jetzt das Interview mit Florian Kirschner. Und ich habe so das Gefühl, es deckt sich wirklich viel aus dem, was aus der Praxis erzählt wird und was sozusagen von dieser Erhebung der Arbeiterkammerstudie jetzt zusammengetragen wurde. Machen wir eine Musikpause, bevor wir dann in die Diskussion, oder gibt's was von euch, was jetzt dringend zum Ergänzen ist, weil ansonsten würde ich dann zum nächsten Schritt kommen, nämlich, wo sind die nächsten Schritte und wo wollen wir hinschauen?
0: Würde ich doch gerne noch was ergänzen, und zwar, weil du das damals so bei mir kommentiert hast, wie ich gesagt habe, wir müssen jeden Tag den Arbeitsplatz mit einer kleinen Lüge verlassen, und du gesagt hast, das ist schon eine sehr harte Aussage, dass wir in der Wirklichkeit Leistungen weglassen, die wir aber dokumentiert haben. Das Gleiche sagt ja jetzt diese Studie auch, nicht? Dass wir erstens, was ich sehr wesentlich finde, wo du auch genickt hast, dass wir Ausgebildeten, ob das jetzt DGKB, BA oder was auch immer ist, unsere Kompetenzen nicht entfalten können, so dass, ein Kohärenzgefühl entsteht, weil wir sind ja auch in den Beruf gegangen, um uns als Ganzes einzubringen. Und zweitens, tatsächlich unsere Ansprüche, und das hat auch diese Studie gezeigt, unsere Ansprüche, die wir an den Beruf stellen, jeden Tag torpediert werden durch die Wirklichkeiten, durch die Realitäten des Personalmangels und so weiter.
1: Ja, ich glaube, es ist einfach hart. Und auch in dieser Mist Nursing Care Studie von der Anna Kadascho und von der Hanna Meyer ist das ja auch, und die ist ja schon ein paar Jahre alt inzwischen, wie die damals veröffentlicht worden ist, habe ich gedacht, jetzt wird's Rums machen in Österreich. Aber tatsächlich ist das nicht passiert. Nämlich, es wurde untersucht, erstmalig in Österreich, welche pflegerischen Tätigkeiten werden weggelassen, ja.
0: Und, diesen einen Satz möchte ich noch unterbringen, weil man den extra notiert hat. Wir brauchen trotzdem, wenn wir im Beruf bleiben wollen, Strategien, um mit dem umzugehen. Und eine Strategie, die ich beobachte, wirklich jetzt auch wieder trägerübergreifend, die war schon in einigen Häusern, ist die Vermeidung eines Beziehungsaufbaus. Weil unser Anspruch ist, wie wir in den Beruf gekommen sind, wir wollen uns um das ganzen Menschen, das ganze Gegenüber kümmern. Und ich sehe jeden Tag, dass wesentliche Teile unter den Tisch fallen. Und jetzt ist eine Strategie, Strategie, die sehr oft zu beobachten ist, einfach die zu vermeiden, in eine Beziehung zu gehen. Das sind, ich habe das gemerkt, an banalen Handlungen wie beim Essen eingeben, das nicht auf Augenhöhe zu machen, sondern im Stehen. Und ich habe immer gefragt, warum machen das viele Kolleginnen ohne Augenkontakt und ohne sich in Konfrontation zu begeben, bis mir dann die Antwort gekommen ist, weil ich so vermeide, in Beziehung zu gehen und weil ich so den Beruf, weil ich so leichter aushalte, mit diesem Defizitgefühl am Abend heimzugehen, wenn ich nicht in eine Beziehung gehe mit demjenigen, an dem ich mangelhaft, dem ich mich mangelhaft kümmere.
1: Ja. Passt es soweit? Okay. Gut, dann machen wir eine Musikpause und dann machen wir uns auf den Weg und schauen, was es Positives gibt.

0: Das ist die Sendung Pflegestützpunkt, Karin Schuster am Mikro. Wir sprechen heute darüber, was Pflegekräfte daran hindert, so zu pflegen, wie sie es gelernt haben. Im Studio bin ich heute mit Wolfgang Schwab, er ist Betriebsratsvorsitzender für das Diakoniewerk Steiermark, ist Pflegegeldgutachter, Gesundheits- und Pflegewissenschaftler, ist aktiv im Arbeitskreis Pflege in Bewegung, und Robert Irmler, er ist Pflegeassistent, arbeitet im Pflegewohnheim mit Schwerpunkt Demenz. Er ist Betriebsrat, er hat einen Betriebsrat gegründet und er ist auch Teil der Pflegestützpunkt-Redaktion, heute aber in der Rolle des Gastes und nicht in der Moderation. Und wir haben auch das Interview gehört mit Florian Kirschner. Er ist Soziologe und Referent in der Abteilung Arbeitnehmerinnenschutz und Gesundheitsberuferecht der Arbeiterkammer Wien zur aktuellen Studie Vom Anspruch zum Alltag. Und das ist unser großes Thema heute. Die Praxis verknüpft jetzt unter anderem mit der Arbeiterkammer-Studie. Wie schaut der Status quo aus? Und jetzt im zweiten Teil wollen wir darauf schauen, wo wollen wir hingehen, wo geht's hin? Würde jetzt schon mal weitergeben zu Wolfgang, weil du ja auch mitgearbeitet hast an diesem Masterplan vom Arbeitskreis Pflege und Gesundheit der KPÖ. Also Pflege in Bewegung heißt der Arbeitskreis, glaube ich, ne?
1: Ja, danke. Prinzipiell, um vielleicht anzuknüpfen an das, was der Herr Kirschner umrissen hat. Er hat ganz klar gesagt, es gibt sehr viel Austausch von den Fachverbänden. Es gibt sehr viel Austausch auf fachlicher Ebene, Verknüpfungen, Forderungen. Wir werden über einige Punkte heute noch sprechen, die sehr wichtig sind umzusetzen. Die Arbeiterkammer auch immer mit großartigen Studien seit vielen Jahren dabei und kann auch sehr gut mit Zahlen, Daten und Fakten genau das belegen, was aus dem Pflegealltag rauskommt. Die Frage ist, wieso passiert nichts? Wieso verändert sich nichts? Das heißt, die Frage, die immer drüber ist, es wird viel geredet, jetzt wird noch mehr viel drüber geredet. Die Frage ist, wie bekommt man Forderungen auch in die Umsetzung? Und da muss man halt auch ganz klar sagen, in Österreich, im Gegensatz zu autonomen Einrichtungen wie die AVA beispielsweise oder die ÖGK, sind die Pflegeheime und die Krankenanstalten höchst abhängig von der aktuellen politischen Konstellation. In jedem Bundesland und auch natürlich in Gesamtösterreich. Das heißt, wenn wir wollen, dass sich in der Pflege was ändert, müssen wir tatsächlich permanent Druck aufbauen und aufrechterhalten Richtung Politik, weil das sind diejenigen, die die Rahmenbedingungen, die Gesetze und die Budgets machen. Das heißt, man darf nie vergessen, auch wenn alles sehr gut belegt ist und wir sehr viel darüber sprechen, was die Pflege angeht und so viel schon am Tisch liegt, aber trotzdem nichts passiert, müssen wir uns die Frage stellen, wie können wir das in die Umsetzung bringen? Also bevor es in die Inhalte geht, ganz klarer Tenor von mir, wir müssen politischen Druck aufbauen und aufrechterhalten, dass sich was tut. Um was geht's in dem Masterplan? Es geht ganz grob um Personalschlüssel, also die ewige und auch sehr, also jahrzehntelange Forderung, die Personalschlüssel in Pflegeheimen, aber auch im mobilen Bereich evidenzbasiert aufzustellen, pflegewissenschaftlich aufzustellen, irgendeine Datengrundlage zu verwenden, über die wir zumindest streiten können. Da gibt's einen Rechnungshofbericht, der sagt, zu der Langzeitpflege, in sämtlichen 9 Bundesländern in Österreich gibt es keine einzige Personalausstattungsverordnung von einem einzigen Bundesland, das irgendwie auf fachliche Begründung gründet. Nichts, in keinem Bundesland. Das heißt, das kann man jetzt in der Steiermark als Kritik sehen. Im gesamten Österreich, in den Pflegeheimen, tut man aus Erfahrung Personal besetzen. Die Forderung ist Jahrzehnte alt, das selbstverständlich österreichweit aufzustellen, selbstverständlich österreichweit zu finanzieren und selbstverständlich so das Personal auszustatten, wie es irgendwie fachlich zu begründen ist. Und wenn wir eine Begründung haben, dann haben wir wenigstens etwas, worüber wir dann streiten können. Haben wir momentan nicht. Weitere Forderungen wären Einführung von Administrationsassistenzen. Das ist auch schon ein langes Thema. Also wir wissen gerade im Diplompflegebereich, die Kolleginnen und Kollegen machen sehr viele Tätigkeiten. Die können auch Menschen mit einer Ordinationsassistenzausbildung. Da kann man tatsächlich sehr viel auch vom Skill anders einsetzen, als es momentan der Fall ist. Was nicht mehr der Fall ist, auch wenn es der Herr Landesrat in unserem Gespräch noch gesagt hat, dass es Diplompflegekräfte gibt, die regelmäßig Geschirr wegtragen. Ich glaube, die Zeiten sind wirklich schon lange vorbei. Aber über das konkrete, also wirklich gute Einsetzen der Ausbildung, da kann man schon immer wieder auch diskutieren. Weitere Punkte, die Forderungen sind mitreden statt mittragen. Die Pflege möchte gehört werden. Wir wissen, dass alle Verhandlungstische zum Thema Pflege oft dann Geschäftsführungen sind, Ärztinnen, Ärzte. Da sitzen dann auch Leute von der Uni, Soziologen, aber wer nie in diesen Verhandlungstischen sitzt, sind Pflegekräfte, die dann über die Pflege entscheiden. Also bitte mitreden statt nur mittragen. Und
2: darf ich dazu eine Anmerkung machen, Wolfgang, weil du gesagt hast, politischen Druck ausüben, damit sich was ändert. Und dieser politische Druck entsteht schon allein dadurch, dass, wenn du sagst, wenn die Pflegekräfte mit in den Gremien sind, wo Rahmenbedingungen entschieden werden, dann können eben die Aufgabe einbringen, die sie als einzige einbringen können, und zwar von der Wirklichkeit zu berichten. Und zwar ungeschönt. Ich komme noch einmal darauf zurück, dass du gesagt hast, Karin, dass das sehr hart klingt. Ich glaube, wir sind verpflichtet dazu, hart, aber wahrhaftig von der Wirklichkeit zu berichten, weil wir die einzigen sind, die den Entscheidungsträgern das vermitteln kann, wie die Wirklichkeit aussieht. Wenn wir jetzt auch beschönigend in unsere Darstellungen gehen, dann hat niemand was davon. Dann sind wir in einer Situation wie Wladimir Putin gerade, dass alle in seinem Umfeld sagen, es passt eh alles und er weiß nicht mehr, was eigentlich zu tun wäre. Also das wäre, glaube ich, unsere Aufgabe, wirklich von den Realitäten an der Front sozusagen zu berichten.
1: Ja, hier zum Beispiel auch ein Vorschlag meinerseits. Ich möchte hier eine Behauptung in den Raum stellen, wenn wir jetzt in einem steirischen Pflegeheim die realistische Zeiten hernehmen und den Tätigkeiten hinterlegen, die da jeden Tag abgehackelt, sagt man in der Praxis, ne, die abgezeichnet werden, dass sie erledigt worden sind. Wenn wir da eine Feldstudie drüber legen, dann werden wir, ist jetzt eine freie Behauptung, aber werden wir draufkommen, dass eine Pflegekraft in 8 Stunden ungefähr die Tätigkeit von 16 bis 20 Stunden angeblich erledigt hat. Das könnte man sich auch einmal anschauen. Ne? Das könnte man sich sogar relativ leicht anschauen, wenn man wollte, weil das sind ja, dann braucht man nicht einmal eine neue Struktur, da braucht man nur eine kleine Feldstudie.
2: So viel zur Wirklichkeit.
0: Aber es lässt sich sehr gut anknüpfen. Diese Studie im Übrigen von der Arbeiterkammer, auf die ich mich beziehe, auf die wir uns beziehen, ist auch zu finden, natürlich in der Suchmaschine deines, ihres Vertrauens, aber auch verlinkt im Sendungstipp, also auf der Website helsinki.at. Bei der Sendereihe Pflegestützpunkt zur heutigen Ausgabe findet ihr alle relevanten Links, was wir besprochen haben, auch zum Masterplan Pflege, eben der KPÖ, zum Masterplan Pflege vom Land Steiermark, zumindest von der Ankündigung und so weiter. Aus dieser Studie von der Arbeiterkammer, das Fazit, sage ich jetzt einmal, zeigt eben genau das, was wir heute schon besprochen haben, dieser große Spagat zwischen dem, was sozusagen gelernt wurde und was dann in der Realität möglich ist. Und empfohlen werden eben bessere Personalausstattung, und da wären sie schon sehr konkret, verbindliche evidenzbasierte Personalbemessung und natürlich, wie schon ewig, die Forderung, der bundesweit einheitliche Mindestpersonalschlüssel. Ja, die Verbesserung der Arbeitsbedingungen durch Arbeitszeitverkürzung, alternative Schichtmodelle. Teilweise kriege ich schon Rückmeldungen, dass das inzwischen schon funktioniert, dass auf Vereinbarkeit von Familie und Beruf schon inzwischen teilweise eingegangen wird. Ja, also Ausbildungsförderung, mehr Praxisanleitungen, ich glaube, das ist ein zentraler Punkt, weil Ausbildungsplätze sind sehr wohl geschaffen worden, die sind teilweise möglicherweise auch gar nicht mehr alle voll dieser Klassen, was ich gehört habe vor einiger Zeit, zumindest bei der Pflegeassistenz- und Pflegefachassistenzausbildung. Aber natürlich, das große Ding ist dann, wie werden diese ganzen Menschen, die bereit sind, in den Pflegeberuf zu gehen und eine Ausbildung machen, wie werden sie begleitet mit den Praxisanleiterinnen? Das braucht ja eine Ausbildung und das braucht auch die Zeit dazu, ne? Dass diese Personen dann auch das erhalten, was sozusagen ihnen versprochen worden ist. Also, dass sie diese Praxisanleitung auch tatsächlich erfahren, ja, und nicht, ja, wir haben jetzt gerade keine auf der Station oder so. Ja, also die Liste ist lang und ehrlich gesagt, es ist auch jetzt nichts ganz Neues dabei, aber es ist eine sehr schöne Übersicht von dem, was notwendig ist.
2: Ich möchte vielleicht noch einen Punkt betonen, den der Herr Kirschner und auch der Wolfgang Schwab genannt hat. Die Kompetenzbereiche, die wir uns erworben haben, ja, jeder in einem unterschiedlichen Ausmaß, auch in den Arbeitsalltag wirklich integrieren zu können, weil die Arbeitswirklichkeit ist ja zurzeit so, dass die GKBs zum Beispiel einen viel höheren Kompetenzbereich hätten, als sie tatsächlich einbringen können. Ich nenne nur eine Verordnung von Heilmitteln und so weiter, da ist auch die Gesetzeslage viel weiter als die tägliche Arbeitspraxis, ohne jetzt Schuldige zu benennen oder weiß jeder, wer schuld ist, weil wenn Kompetenzbereiche verteidigt werden von anderen Berufsgruppen, wenn überhaupt Berufsgruppen ein kompetitives Verständnis der Berufsausübung so stattfindet, dass eine Berufsgruppe Angst hat, von einer anderen Berufsgruppe da irgendwie Kompetenzen entzogen zu bekommen. Ich spreche jetzt also im Klartext von Ärzten, die offenbar Angst haben, dass gewisse Kompetenzen in andere Bereiche zu den DGKBs wandern. Ein wirkliches Selbstverständnis entsteht nur, wenn ich all meine Kompetenzen anwenden kann, die ich eigentlich auch erworben habe, würde ich sagen. Und das ist auch zukunftstechnisch eine wichtige Sache. Nur durch zufriedene Berufsgruppen werde ich auch eine Pflegequalität aufrechterhalten können und nicht durch Frustrierte, die alle wirklich relevanten Kernkompetenzen abliefern müssen an die nächsthöhere Berufsgruppe.
0: Das ist jetzt ganz super, dass du das jetzt gesagt hast, Robert, weil das auch Teil von dem Fazit ist von der Arbeiterkammerstudie, nämlich diese berufsrechtliche Ausgestaltung, das fachliche Potenzial von Pflegepersonen tatsächlich auch zu schöpfen. Es ist rechtlich sozusagen schon mehr möglich als im Alltag, weil es halt behäbig ist, das irgendwie in der Praxis einzuführen oder so. Ich weiß nicht, Wolfgang, hast du da irgendeine Erfahrungen dazu?
1: Ja, in der Praxis einzuführen. Wir haben da verschiedene Berufsgruppen. Es ist kompetitiv, so wie der Robert gesagt hat. Teilweise scheitert es einfach an der Möglichkeit durch die Gesundheitskasse beispielsweise, dass sich die GKBs freier bewegen können. Oder auch an der Möglichkeit grundsätzlich der freiberuflichen Ausübung. Da haben wir auch viele Themen. Ganz schwierig, ja. Wir wissen gerade den aktuellen Fall vom Gesundheitszentrum in Mariazell, wo es eine Anzeige gegeben hat, weil die ÖGK gesagt hat, die Ärzte, die dort tätig sind, sind scheinselbstständig und verlangt einen großen Geldbetrag. Also da geht es auch wirklich darum, dass die Strukturen im Gesundheitssystem oft so starr sind, dass auch wenn die Gesetze da schon gelockert sind, das in der Praxis nicht ankommen kann, weil es da keine Beweglichkeit gibt.
0: Und Robert, weil du das gesagt hast, eben dieses möglicherweise auch Misstrauen von den unterschiedlichen Berufen, möglicherweise von Arzt zu Pflege und so weiter. Ich denke mal, es hat damit zu tun, dass eben die Pflege als größte Berufsgruppe im Gesundheitswesen einfach nicht vertreten ist. Und es kann schon sein, natürlich in gewissen Kreisen ist sehr wohl zum Beispiel durch den ÖGKV, durch den österreichischen Gesundheits- und Krankenpflegeverband, dass die in Gremien drinnen sind, auf Landes- und auf Bundesebene, aber soweit ich weiß, oft einmal nur als beratende Funktion und dann aber nicht, um sozusagen auch Beschlüsse mitzufassen. Und es fehlt einfach dieses auf Augenhöhe einerseits die Kompetenzen einzubringen, also und dieses Wissen und die Erfahrungen aus dem Alltag und dann aber auch die Entscheidungen mittreffen zu können, ja. Und nicht, dass irgendwer beschließt immer was über die Pflege.
2: Ja, vor allem die Augenhöhe wäre ja auch wichtiger als eine griffige Headline, weil immer von Wertschätzung und Augenhöhe gesprochen wird. Das sind ja nicht Dinge, die man einführen sollte, weil es einfach nett klingt, sondern das hängt ja tatsächlich dann auch davon hängt dann die Pflegequalität auch ab, weil nur eine Berufsgruppe, die sich eben voll in ihren Kompetenzen, wie vorher schon gesagt habe, wirklich einbringen kann, kann auch sowas wie Wertschätzung erfahren. Wertschätzung kriege ich nicht über Applaus und indem gesagt wird, ihr seid so tüchtig und ich könnte es nicht, sondern Wertschätzung kriegt eine Berufsgruppe darüber, dass ihr etwas zugetraut wird, das autonom zu gestalten, ob das jetzt DGKBs sind oder auch PAs oder welche Berufsgruppe auch immer. Und Augenhöhe bedeutet, dass alle Berufsgruppen am gemeinsamen Ziel arbeiten, etwas für das Gegenüber, für den Menschen, der in Betreuung sich begibt, zu verbessern, ohne jetzt in Konkurrenz zu treten und Angst zu haben, welche andere Berufsgruppe könnte mir Kernkompetenzen und damit vielleicht auch finanzielle Mittel und so weiter wegnehmen. Also Wertschätzung und Augenhöhe wirklich mit Leben zu erfüllen und nicht als Schlagwörter zu belassen.
0: Mhm. Wir sind schon gegen Ende unseres Gesprächs. Was gibt's denn noch? Wolfgang, du hast angesprochen, Druck aufbauen. Was gibt's für Möglichkeiten, Druck aufzubauen?
1: Ja, ganz verschiedenste Ebenen und da müssen wir alle mit reinnehmen, die uns im Boot sind. Das sind natürlich die Kolleginnen und Kollegen, die in der Praxis arbeiten, die wir auch dort behalten möchten und nicht verlieren möchten. Es sind alle Angehörigen. Wir haben hier gerade im Pflegebereich immer wieder erwähne ich, dass es nicht vergessen wird, 80% der Menschen, die gepflegt werden, weil sie pflegebedürftig sind oder eine Pflegestufe haben, werden zu Hause betreut von pflegenden Angehörigen. Die sind tatsächlich eine ganz, ganz, ganz große stille Stimme quasi in unserem Land, weil sie selten irgendwo in der Öffentlichkeit auftreten, genauso wie die 70.000 24-Stunden-Betreuungen, die in unserem Land arbeiten, die treten nie in der Straße zutage. Die sieht man auch nie bei irgendwelchen Forderungen, weil sie ganz still im Hintergrund arbeiten. Diese Menschen teilweise zu mobilisieren, einzufordern, dass Reformen notwendig sind, die mitnehmen ins Boot. Es gibt in Österreich ja kaum irgendjemand, der nicht irgendwo in der Familie, in der Nachbarschaft, Verwandtschaft, wo einen Pflegefall hat. Das ist ein Thema, das betrifft jeden. Und je mehr Leute man da mitnehmen kann, auf welche Ebene auch immer, desto mehr kann man schaffen, auch peu à peu da Verbesserungen zu erwirken.
0: Seid ihr zuversichtlich, ihr zwei?
2: Nein.
0: Das habe ich befürchtet. Was jetzt?
1: Die Lage ist nicht ernst, aber hoffnungslos.
2: Ja, oder es ist nicht hoffnungslos, aber ernst. Ja, die Deutschen sehen das angeblich anders als wir.
0: Wolfgang Schwab, Robert Irmler, herzlichen Dank für das Gespräch, für die Zeit. Ich glaube, es ist immer wieder wichtiger, Update zu geben, wie es gerade steht. Um die Pflege, um die Gesundheit der Pflege und der Pflegekräfte. Alles Gute und ja, bis bald wieder. 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Karin Schuster sagt alles Liebe. Ciao, ciao.
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1: 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Für den heutigen Sendetermin übernehme ich Itti Minchesters Radioseance. In ihrer aktuellen Ausgabe hat sie Rudolf Mühland zu Gast und unterhält sich mit ihm zum Verhältnis von Anarchismus und Antisemitismus.

Einen schönen guten Abend und herzlich willkommen zu einer weiteren Radioseance hier auf FSK 93.0 Freisender Kombinat Hamburg auf Radio Korax, Freies Radio im Raum Halle, UKW 95.9 und ganz neu, was mich sehr freut, vielen herzlichen Dank an Radio Blau, Freies Radio im Raum Leipzig auf 99.2, die auch die Sendung ab jetzt monatlich übernommen haben. Leider bin ich heute sehr erkältet, ihr hört es bestimmt an meiner Stimme. Ich hoffe, ihr könnt trotzdem alles gut verstehen.

0: Ich habe das Gefühl, vor einem Scherbenhaufen zu stehen. Seit Jahrzehnten beobachte ich, wie sich die Gesellschaft nach rechts entwickelt, wie Nazis Themen besetzen, ohne dabei auf nennenswerten Widerstand zu treffen. Seit einem Vierteljahrhundert beobachte ich, wie alter Wein in recycelten Schläuchen als der neueste Scheiß verkauft wird. Ich beobachte, wie die anarchistische Bewegung Bündnisse mit autoritären und antisemitischen Positionen vertretenen Staatsfetischistinnen eingeht. Dabei habe ich noch nicht von Themen wie Frauenemanzipation, Klimakatastrophe und den vielen anderen Baustellen gesprochen. Überall sehe ich mehr Rück- als Fortschritte. Im Moment reagiere ich auf zwei Arten. Zum einen ziehe ich mich immer stärker zurück. Zum anderen versuche ich, Kontakt zu denjenigen zu halten, mit denen man zumindest noch ehrlich streiten kann. Beim ehrlichen Streit geht es nicht darum, Recht zu haben, sondern gemeinsam um Wahrheit zu ringen. Dabei ist das Ringen selbst das Ziel. Es ist nicht notwendig, dass sich am Ende auch die eine Wahrheit einstellt. Das geht allerdings nur mit Menschen, mit denen man am Ende einige Prinzipien gemeinsam hat. Dabei sind nicht irgendwelche Verlautbarungen gemeint, sondern gelebte Prinzipien. Ich denke, dass es heute noch viel notwendiger ist, als vor 25 Jahren ganz unten anzufangen. Es braucht ein paar Schritte zurück, bevor wir auch nur in Erwägung ziehen können, den Sprung zu wagen. Dieses Zurück ist nicht einfach und sicher gibt es mehr als einen Weg. Es braucht wieder einen Begriff von Anarchie. Konkrete Vorstellungen davon, wie wir gesellschaftliche Zustände der Anarchie erreichen können und welche Anarchien denkbar sind. Es braucht Prinzipien, nicht im Sinne toter Dogmen, sondern als notwendige Schlussfolgerungen aus den historischen Erfahrungen. Es braucht eine neue anarchistische Bewegungskultur. Dieses Zitat stammt aus einem Beitrag von Rudolf Mühland vom 27. November 2023 auf der Internetpräsenz der Graswurzelrevolution mit dem Titel »Bevor ich kaputt gehe, ohne mich wieder reparieren zu können«. Und ich freue mich sehr, dass Rudi Mühland heute mein Gast in der Sendung ist und mit mir über Grundsätze anarchistischer Bewegungen und insbesondere über das Verhältnis von Anarchismus und Antisemitismus in aktuellen Debatten, aber auch im historischen Anarchismus spricht. Ich freue mich, dass du hier bist, Rudi, und vielleicht kannst du dich noch mal kurz selbst vorstellen.
1: Ja, hallo. Erstmal danke für die Einladung. Bin seit 1984 aktiv, zuerst nur auf einer

0: darunter einen etwas größeren Kongress, ein Arbeiterinnentreffen 2002 in Essen, dreimal die Libertäre Medienmesse in verschiedenen Stellen im Ruhrgebiet 2010 bis 2016 und solche Sachen halt. Und dann ist das, was viele Anarchisten, Anarchistinnen teilen. Es gibt viel zu tun, deswegen tanzt man in Anführungsstrichen auf verschiedenen Hochzeiten und versucht sich so gut und viel zu vernetzen und zu organisieren, wie es einfach irgendwie geht.
1: Deine Feststellung, du bist eigentlich Anarchist, nachdem du offensichtlich erstmal so marxistische Schriften gelesen hast. Könntest du da kurz noch was zu sagen?
0: Sicherlich kennen viele Leute das Kommunistische Manifest oder haben da schon mal von gehört. Das ist auch eine der ersten Schriften, die ich gelesen habe, bevor ich das Kapital und die Grundrisse gelesen habe. Und im Kommunistischen Manifest steht auf der einen Seite, dass das Werk der Befreiung der Arbeiterklasse nur das Werk der Arbeiterklasse selbst sein kann. Und zwei Sätze weiter steht irgendwie, dass sie Parteien gründen und es eine Avantgarde geben soll. Und das war so ein Ding, wo der Kopf und der Bauch bei mir nicht zusammengepasst haben. Und ich habe ganz lange nicht verstanden, warum mir das solche Bauchschmerzen gemacht hat. Und dann habe ich in meinem Leben auch immer wieder Marxistinnen, Kommunistinnen, Leninistinnen, Maoistinnen, Ho Chi Minhistinnen, Guevaristinnen und so weiter und so fort getroffen. Und ich hatte immer das Gefühl, dass da irgendetwas ist bei dem, was sie sagen, wenn wir diskutieren, das nicht passt. Irgendwann habe ich herausgefunden, was das ist, nämlich tatsächlich diese Idee, diese Unterscheidung von wer entscheidet eigentlich was, wann, wo, wie, für wen, zu welchen Bedingungen produziert wird, gelagert wird, transportiert wird und auch am Ende konsumiert wird. Und Anarchistinnen sagen immer, das machen die Leute, die produzieren, die lagern, die transportieren, die verbrauchen. Und dafür finden sie Wege, das zu organisieren. Das können Rätestrukturen sein, das können viele andere Sachen sein, wenn man das macht. Und die anderen haben immer gesagt, na, dafür braucht es ein Zentralkomitee, das beschließt das. Das war immer dieser Punkt, wo für mich klar war, nee, über mich muss kein Zentralkomitee bestimmen. Das kann ich schon selbst. Und ich war auch immer der festen Auffassung, dass meine Freunde und Freundinnen und meine Schulkolleginnen und Schulkollegen, die mit mir zusammen in der Dortmunder Nordstadt, einem Arbeiterviertel groß geworden sind, dass sie das auch können. Auch wenn sie das vielleicht noch gar nicht wissen. Davon war ich aber fest überzeugt. Deswegen war für mich klar, dass Anarchismus das ist, was ich eigentlich schon immer befürwortet habe und wo ich eigentlich schon immer gestanden habe.
1: Was ist dann der Unterschied zu basisdemokratischer Organisation?
0: Man kann, wenn man möchte, sagen, dass basisdemokratische Organisationen sehr viel haben, was es im Anarchismus eben halt auch gibt. Aber nicht unbedingt automatisch. Basisdemokratie heißt einfach nur, die Leute entscheiden selbst. Beim Anarchismus kommt aber noch etwas hinzu. Der Anarchismus hat ein paar Prinzipien und ein paar Grundsätze, die, wenn man sie verlässt, man vielleicht noch basisdemokratisch ist, aber eben halt nicht mehr anarchistisch. Anarchistinnen auf der ganzen Welt lehnen zwei Dinge ab, nämlich die Ausbeutung des Menschen durch den Menschen und die Unterdrückung des Menschen durch den Menschen. Basisdemokratisch könnte ich aber zum Beispiel beschließen, dass in meinem Stadtteil keine Menschen leben dürfen, die keine weiße Hautfarbe haben. Das könnte ich basisdemokratisch bestimmen. Und damit ist Basisdemokratie nicht unbedingt anarchistisch. Anarchistisch heißt, ich lehne Unterdrückung und Ausbeutung ab. Dann dürfen hier natürlich auch Leute leben, und zwar genauso wie ich lebe, und mitbestimmen, die eben halt nicht diese weiße Haut haben, zum Beispiel. Und das kannst du übertragen eigentlich auf alle Fälle, die dir einfallen. Das Wichtige ist eben halt immer die Frage, die man sich stellen muss, beute ich da gerade jemanden aus oder unterdrücke ich da gerade jemanden? Und immer wenn mindestens eins von diesen beiden gegeben ist, dann erheben sich Anarchisten und Anarchistinnen dagegen, theoretisch und praktisch. Es ist die Ablehnung von Ausbeutung und Unterdrückung des Menschen durch den Menschen. Das hört sich so einfach und simpel an, ist aber schon relativ kompliziert, weil man muss natürlich auch sagen können, was bedeutet Ausbeutung? Also was ist Ausbeutung? Ist Ausbeutung, wenn ich für Mindestlohn arbeite? Oder ist Ausbeutung, wenn ich für weniger als Mindestlohn arbeite? Oder ist Arbeiten für Lohn an und für sich schon Ausbeutung? Erst wenn man diese Frage beantwortet hat, und das ist nur ein Punkt von Ausbeutung, aber erst dann kann ich das ja erst vernünftig greifen. Und für Anarchisten, Anarchistinnen ist auf der ganzen Welt eigentlich klar, dass mit Bezug auf Arbeit, Lohnarbeit schon Ausbeutung ist. Und zwar unabhängig davon, wie viel Geld du bekommst, aber solange es ein Lohn ist, wirst du selber ausgebeutet. Solange du davon lebst, dass du anderen Leuten Löhne bezahlst und sie aber mehr Wert produzieren, bist du immer Ausbeuter. Auch das ist eigentlich etwas, was für Anarchisten, Anarchistinnen auf der ganzen Welt klar ist. Und auch bei Unterdrückung muss man natürlich fragen, was ist Unterdrückung? Ist es Unterdrückung, wenn ich sage, du bist schwarz, du darfst nicht auf dieser Parkbank sitzen? Ist Unterdrückung, du bist eine Frau, du darfst nicht abtreiben? Ist Unterdrückung, du bist schwul, ihr dürft nicht heiraten, ihr dürft keine Kinder adoptieren, ihr seid lesbisch, ihr dürft das auch nicht und so weiter und so fort. Oder was weiß ich, du lebst in einem Körper, aber dein Körper ist nicht der, den du empfindest. Du willst einen anderen Körper haben, ein anderes Geschlecht haben, gar kein Geschlecht haben oder was auch immer. All das sind Fragen, wo man definieren muss, was ist da Unterdrückung?

0: Das sind natürlich immer gesellschaftliche Diskussionsprozesse. Und auch Anarchisten, Anarchistinnen müssen das diskutieren, weil das natürlich auch der Anarchismus nicht von Anfang an diese Grundidee gegen Ausbeutung und gegen Unterdrückung zu sein, auf alle Menschen angewandt hat. Es gibt in Frankreich das berühmte Beispiel von Pierre-Joseph Proudhon, der quasi am Beginn der anarchistischen Bewegung stand. Für den gehörten Frauen in die Küche. Gleichzeitig gab es zu seinen Lebzeiten aber auch schon Anarchisten, die gesagt haben, nein, Frauen gehören dazu. Aber auch da gibt es dann wieder ganz viele Sachen, die sich geändert haben. Also ganz am Anfang hat man gedacht, irgendwie Männer und Frauen sind schon irgendwie unterschiedlich, aber in ihrem Bereich sollen sie völlig frei sein. Und dann gab es halt irgendwann die Phase, wo man gesagt hat, naja gut, sie mögen unterschiedlich sein, aber das macht überhaupt keinen Sinn, die Bereiche zu trennen. Wenn du irgendwie Friseur oder Friseurin werden willst, dann werd Friseur oder Friseurin, und wenn du Stahl kochen willst, dann koch halt Stahl, unabhängig von deinem Geschlecht. Diese Fähigkeit, sich weiterzuentwickeln und Freiheit auszudehnen, das ist etwas, was der Anarchismus eigentlich in die Wiege gelegt bekommen hat von denjenigen, die die ersten anarchistischen Theorien irgendwann mal aufgeschrieben haben.
1: Bevor wir das ganze Themenfeld Antisemitismus reingehen, vielleicht können wir noch mal kurz das, was du eben schon angesprochen hast, einfach zur Idee des Anarchismus noch ein paar mehr Sachen sagen.
2: Dafür möchte ich aus einem Beitrag von dir zu einem Sammelband ein paar Stellen zitieren. Der Sammelband trägt den Titel Anarchistische Scheidewege zum Verhältnis von Anarchismus und Antisemitismus. Ist relativ neu erschienen, Ende April dieses Jahres, und ist auf der Webseite der FAU, Allgemeines Syndikat Düsseldorf, einsehbar. Und dein Beitrag eben hat den Titel Anarchismus und Antisemitismus, und ich zitiere jetzt kurz daraus. Zusammen mit der Erkenntnis, dass der Staat kein Ding ist, das man zerschlagen kann, sondern ein gesellschaftliches Verhältnis zwischen den Menschen, ist eigentlich klar, dass Anarchistinnen nur dann den Staat abschaffen können, wenn sie vorher schon die Keimzelle für ein neues Verhältnis gelegt haben. Die Angabe im Quelltext sagt uns, dass du dich mit diesem Zitat auf Gustav Landauer beziehst. Wie kann man sich das vorstellen mit der Keimzelle, wie die also Fahrt aufnimmt? Das würde mich interessieren.
0: Es gibt mittlerweile soziologische Untersuchungen darüber, ab wann soziale Bewegungen tatsächlich Gesellschaft verändern. Da braucht es nicht die 100%, sondern es braucht eigentlich nur eine relativ kleine Gruppe von Menschen, wenn man das an der Gesamtanzahl jeweils sieht, die in der Lage sind, Gesellschaft tatsächlich nachhaltig zu verändern. Ich glaube, das liegt so bei 20% oder so etwas. Was natürlich auch noch eine ganze Menge ist. Aber der Rest, in Anführungsstrichen, zieht dann quasi einfach so nach und macht einfach mit. So hat die Französische Revolution funktioniert. So hat der Faschismus in Deutschland und in Italien funktioniert. Das waren ja nie 100%. Aber der Rest hat nichts dagegen getan und hat auch zum Teil einfach mitgemacht. Je länger das dann dauert, desto breiter verwurzelt das dann auch in der Gesellschaft hinter. Das ist mit Anarchismus oder mit Anarchie, glaube ich, nicht anders. Allerdings ist es natürlich sehr schwierig, diese Menge an Menschen erstmal so weit zu bringen, weil wir gesellschaftlich gerade uns eher nach rechts entwickelt haben. Das heißt, wir versuchen dagegen zu wirken. Die Versprechen, die der Anarchismus für die Menschen halt hat, sind unter Umständen im Moment vielleicht gar nicht so attraktiv, weil die Leute keine Sehnsucht haben nach, oder das, wonach sie sich sehnen, können sie anders befriedigen. Im Moment sehen wir das ja ganz stark, dass die Befriedigung dieses anderen durch rechte Ideologien und durch rechte Bewegungen passiert. Das ist natürlich eine Schwierigkeit. Aber das hat historisch auch schon anders ausgesehen. Also es gab lange Zeit in vielen Ländern dieser Welt sehr starke anarchistische Bewegungen, die im Übrigen eigentlich immer in der Arbeiterinnenbewegung gewurzelt haben. Wenn ich Arbeiterinnenbewegung sage, dann meine ich nicht das klassische Industrieproletariat, wie das Karl Marx sich vorgestellt hat, sondern damit meine ich auch Landarbeiterinnen, Mägde, Knechte, auch Handwerkerinnen, die alle haben lange Zeit in vielen Staaten dieser Welt die Arbeiterinnenbewegung dominiert und waren da die stärkste Kraft und hatten aber auch gleichzeitig eine große Vielfalt an sozialen und kulturellen Einrichtungen, die sie sich selbst geschaffen haben, wo sie sich selbst getroffen haben und ihre Alternative auch schon, soweit es ging, gelebt haben. Das hat eine große Attraktivität gehabt. Das alles ist zerstört worden, schlussendlich durch autoritäre Bewegungen. Das fing an in Russland mit dem Oktoberputsch 1917 nach der Februarrevolution und ging weiter über den italienischen und deutschen und spanischen Faschismus in Europa, aber natürlich auch die lateinamerikanischen Faschismen. Und dann, wenn man den Zweiten Weltkrieg als Marke nimmt, dann ist auch nach dem Zweiten Weltkrieg in dieser Blockkonfrontation ein großes Unterdrückungspotenzial für anarchistische Bewegungen gewesen, weil man sich entscheiden musste, ob man quasi jetzt pro-westlich oder pro-Sowjetblock ist. Und dazwischen gab es halt relativ wenig. Dazwischen sind die anarchistischen Bewegungen der Welt quasi aufgerieben worden und zum Teil, speziell in Europa, auch ganz einfach physisch vernichtet worden, in Gulags und in Konzentrationslagern.

0: Worum es mir tatsächlich sowohl in den Graswurzelartikel als auch in dem Artikel in dem Buch Anarchistische Scheidewege gegangen ist, ist ja, dass ich vor Ort eigentlich thematisieren wollte, wie sich das Ganze hier auswirkt. Weil nach dem 7. Oktober der Antisemitismus weltweit ja einen Aufschwung gewonnen hat. Eben halt nicht abstrakt im Sinne von Leute äußern sich irgendwie so, sondern ganz konkret, indem sie Menschen angreifen. Das wollte ich eigentlich thematisieren. Und das ist dann auch so ein Effekt, der dann immer passiert, wenn man mit Anarchisten oder auch mit anderen Linken über Antisemitismus diskutieren möchte. Was machen wir dagegen in unserer Stadt, in unserem Viertel? Dann kommen die sehr schnell zu Israel und Gaza und schieben die Schuld sehr schnell auf Israel. Und man hat auf einmal so eine Whataboutdiskussion. Es geht gar nicht mehr um Antisemitismus hier, sondern es geht darum, dass Israel die Palästinenser unterdrückt. Das ist aber gar nicht das Thema unter Umständen, sondern tatsächlich, was machen wir hier, um unsere Kolleginnen und Kollegen, unsere Nachbarinnen und Nachbarn, unsere Freunde und Freundinnen, teilweise vielleicht auch unsere Verwandten oder uns selbst unter Umständen ja auch, zu beschützen, zu verteidigen gegen diese antisemitischen Angriffe? Und wie kriegen wir das hin, dass wir diesen Antisemitismus, der sich eben halt tatsächlich physisch äußert, so zurückzudrängen, dass er eben halt mindestens nur noch verbal ist, besser gar nicht. Und das ist so ein Punkt, der mich tatsächlich richtig schockiert hat, weil natürlich kein einziger dieser Linken oder auch Anarchisten, Anarchistinnen auf die Idee käme, durch die Stadt zu ziehen mit Holzlatten, um Türken zu verprügeln, nur weil Erdogan Rojava überfällt, was er ja gerade macht, oder Russen zu überfallen, weil Russland gerade die Ukraine überfällt, was Russland ja gerade macht. Oder demnächst Amerikanerinnen und Amerikaner zu verprügeln, weil die vielleicht Grönland überfallen oder Kanada. Es gibt ja so ein ganz einfaches und klares Verständnis dafür, dass Menschen, auch wenn sie aus einem bestimmten Land kommen, aus einer ganz bestimmten Region kommen, nicht verantwortlich sind für das, was ihre Regierungen tun. Nur bei Juden trifft das nicht zu. Die werden verantwortlich gemacht. Und das ist dann nochmal so ein Punkt, weil das auch nochmal eine Verschärfung ist, weil es trifft auf Juden zu, nicht nur auf Israelis. Also es wird nicht gesagt, du bist Israeli, bist du für die israelische Regierung? Ja, nein, dann beschimpfen wir dich. Sondern Leute werden als Juden markiert und dann werden die angegriffen. Und darüber nicht diskutieren zu können und sagen zu können, aber das genau ist doch falsch. Das hilft niemandem, das hilft keinem Palästinenser, keiner Palästinenserin, das hilft im Moment auch keinem Iranerin, keinem Iraner. Das hilft einfach niemandem, wenn wir das machen und wenn wir das zulassen in den Ländern, in denen wir leben. Und die sind alle nicht Israel, die sind alle nicht Gaza. Wo ich mich frage, warum ist dieser super simple Gedanke, dass sich Menschen, die hier leben, mit mir zusammen seit Jahrzehnten oder vielleicht auch erst seit ein paar Monaten, warum machen wir die verantwortlich für eine Politik, eine Regierung, die wir ablehnen? Und das tun wir ja vielleicht auch zu Recht, wenn man sich mit der Politik ein bisschen auskennt. Vielleicht tun wir das nur ganz intuitiv, weil es vielleicht einfach eine Regierung ist oder sonst was. Aber das entlässt uns ja nicht aus der Verantwortung, dass wir diese Menschen hier nicht blind dafür verantwortlich machen können.
1: Da hast du ja jetzt schon einige Faktoren angesprochen, die dir nach dem 7. Oktober aufgestoßen sind und die du beobachtet hast und versucht hast, in deinem Beitrag auch zu analysieren. Und ich würde da gerne jetzt noch ein bisschen näher drauf eingehen. Du hast einen Punkt geschrieben, nämlich, dass es so schwierig war, das Thema anzusprechen, das Thema Antisemitismus, weil sich, zitiere, Anarchisten grundsätzlich auf der richtigen Seite wähnen. Vielleicht kannst du dazu noch ein bisschen was sagen.
0: Das kommt von diesem Selbstverständnis her, dass Anarchisten und Anarchistinnen, wie ich ja vorhin ausgeführt habe, gegen jede Form der Ausbeutung und Unterdrückung des Menschen durch den Menschen sind. Und wenn man das ist, dann ist man einer von den Guten oder eine von den Guten. Das ist natürlich deshalb auch so ein bisschen dieses Selbstbild von Anarchisten, Anarchistinnen. Dann kommt hinzu, dass einige von ihnen auf jeden Fall ein einfaches Verständnis von Unterdrückung vielleicht auch haben. Wenn man dann nicht vernünftig darauf schaut, wer wird eigentlich von wem unterdrückt und wie funktionieren diese Unterdrückungsmechanismen oder Menschen zusammenfasst in Kategorien, dann kann man in bestimmte Fallen tappen, die man normalerweise vielleicht versucht zu verhüten. Gerade jetzt beim Thema Antisemitismus ist mir das aufgefallen nach dem 7. Oktober, dass auch viele Anarchisten und Anarchistinnen von den Palästinensern reden oder den Palästinenserinnen. Das hat immer sofort den Beigeschmack von, das ist eine fest umrahmte Gruppe, die allen gleiches Interesse haben und ein gleiches Empfinden haben. Und das stimmt natürlich nicht. Palästinenserinnen und Palästinenser oder Menschen, die sich selbst als Palästinenserinnen und Palästinenser definieren, sind ja trotzdem sehr unterschiedlich in ihrem politischen und in ihren religiösen, in ihren sozialen, in ihrer ökonomischen, in ihrem kulturellen Auffassung und Kundgebung ja auch. Das ist da so ein bisschen hinten rübergefallen. Gleichzeitig werden Juden und Jüdinnen ebenfalls quasi als eine geschlossene Gruppe definiert und auch verantwortlich gemacht für alles, was jetzt zum Beispiel in Israel passiert. Das ist natürlich auch falsch, weil Juden und Jüdinnen ja auch vielschichtig sind in ihrer Gesellschaft oder eben halt auch durch die Art und Weise, wo sie leben. Und sie sind natürlich nicht alle auf die gleiche Art und Weise religiös. Sie haben nicht alle den gleichen sozialen Kult und verfolgen unterschiedliche politische Ziele und haben unterschiedliche Träume und Hoffnungen und Wünsche natürlich auch. Diese Tatsache, dass die Menschen selbst dann, wenn sie sich einem Kollektiv in irgendeiner Art und Weise zurechnen, zum Beispiel palästinensisch zu sein, dass das nicht bedeutet, dass man identisch ist mit diesem Kollektiv, sondern in diesem Kollektiv ja sehr unterschiedlich ist auch und sich auch an manchen Stellen dem Kollektiv vielleicht auch widerspricht. Das, glaube ich, ist ein bisschen hinten rübergegangen bei einigen. Eine Unterscheidung, die immer gemacht wird, ist in Zionisten und Antizionisten. Da bezieht man sich immer positiv auf Antizionistinnen und sagt, die dürfen ja mitmachen und gegen die haben wir ja auch nichts. Aber die Zionistinnen, das sind quasi die neuen Faschistinnen. Gegen die muss man Widerstand leisten. Und da ist auch jede Art und Weise und jede Form von Widerstand total gerechtfertigt. Das vergisst aber natürlich auch, dass auch der Zionismus eine Bewegung ist, die eine Geschichte hat. Und der Zionismus ja auch kein homogener Block ist. Kein Block ist, der nur aus einer einzigen Strömung besteht, die von allen Individuen genauso getragen wird, sondern das, was Zionismus historisch und auch aktuell ist, ist eine Vielzahl an Bewegungen und eine Vielzahl an Auffassungen. Ganz viele anarchistische Kibbuzim in Israel, die zum Teil vor dem Staat schon gegründet worden sind, sind auch zionistisch, aber eben halt nicht so wie Netanyahu oder die rechtsradikalen oder religiösen Parteien, die momentan in der Regierung sind, die sich natürlich auch alle irgendwie als zionistisch verstehen, aber die nichts mit den anarchistischen oder sozialistischen oder kommunistischen Kibbuzim, die sich auch alle als zionistisch verstehen, zu tun haben. Hier in Europa und im Rest der Welt führt das aber dazu, dass man quasi die Welt aufteilt in Zionistinnen und Antizionistinnen, wobei man die Antizionistinnen gerne irgendwie zitiert und nach vorne hieft, um sogenannten palästinensischen Widerstand hochleben zu lassen, während alle Zionistinnen als Feinde markiert werden. Dieses einfache Schwarz-Weiß-Denken ist etwas, was, wenn Anarchisten, Anarchistinnen das machen, zu dem führt, was bei allen anderen Menschen auch hinführt, nämlich, dass man schnell verurteilt und überhaupt nicht mehr in der Lage ist, nachzuvollziehen, was jemand will, wo jemand herkommt. Das ist in einer Bewegung wie dem Anarchismus etwas, was zurückwirft und nicht mehr vorwärts gerichtet ist, während es Bewegungen gibt, die durchaus ein Interesse daran haben, in solchen Schwarz-Weiß-Bildern zu argumentieren, weil sie damit alle möglichen Widersprüche unter den Teppich kehren können und ihre Machtpolitik durchsetzen können.
1: Ich denke, mit diesen Bewegungen meinst du sicher sogenannte rote K-Gruppen mit autoritärer, antiimperialistischer Ausrichtung und Kaderstruktur, die einer traditionslinken Linie folgen und in Dogma und Hierarchie an die streng organisierten K-Gruppen der 70er Jahre erinnern und deren ideologische Ausrichtung mit Befreiungsnationalismus einhergeht, der wiederum seit Ende der 60er Jahre insbesondere in Form von Palästina-Solidarität ausagiert wird. Und seit dem 7. Oktober haben diese autoritären Gruppen leider ziemlichen Aufwind. Nun dachte ich, dass Anarchisten von Haus aus jegliche Nationalstaaten ablehnen und insofern wäre es wenig überraschend, wenn diese in der Logik den Staat Israel als einen von vielen Nationalstaaten ablehnen. Paradox aber ist, dass deine Beobachtungen dahin gehen, dass in Bezug auf Palästina durchaus auch von Anarchistinnen Befreiungsnationalismus befürwortet wird. Wie erklärst du dir das?
0: Wir hatten ja ein paar Sachen schon genannt. Das ist einerseits dieses Staatsverständnis, das Grundsätzliche bei Kropotkin und anderen Leuten angefangen. Also der Staat, so wie er jetzt ist, hat soziale, kulturelle, ökonomische Aufgaben übernommen, die, bevor es so etwas wie Staaten gegeben hat, von den Gesellschaften, also von den Menschen selbst reguliert worden sind. Dann kommt hinzu, dass der Anarchismus nicht gegen irgendeinen einzelnen Staat gerichtet ist. Historisch war er das zwischendurch immer mal wieder, aber dann war das immer der Staat, in dem man gerade gelebt hat. Das heißt, wenn ich in Russland leben würde, dann wäre ich gerade ganz aktiv dabei, irgendwie zu versuchen, diesen russischen Staat zu vernichten. Wenn ich in Deutschland lebe, dann bin ich ganz aktiv irgendwie und gucke, was macht denn der deutsche Staat? Wo ist das, was ich kritisieren muss? Und wo ist das, was vielleicht gut ist, aber eben halt in der Hand des Staates? Und was muss ich, um es zu erhalten, übernehmen wieder in gesellschaftliche Verantwortung? Und das Ganze war von Anfang an immer mit der internationalen Perspektive, der ersten internationalen, verbunden. Das heißt, das war immer eine globale Aufgabe. Die Idee war immer, dass wir uns weltweit organisieren in einer Bewegung. Das kann gleichzeitig sein, das kann wie ein Dominoeffekt sein, das kann eine Mischung aus all dem sein. Anfangen, staatliche Organisationen überflüssig zu machen, weil wir sie durch unsere eigene Organisation ersetzen. So wie wir kapitalistisches Wirtschaften dadurch ersetzen, dass wir es durch nicht kapitalistisches Wirtschaften ersetzen. Dieses Staatsverständnis scheint aber offensichtlich irgendwie bei einigen abhanden gekommen zu sein, weil sie eben halt für ein Palästina from the river to the sea sind. Dann gibt es noch so Dinge, dass in die anarchistische oder breitere linke Bewegung ja auch eine ganze Reihe von Theorien eingeflossen sind. Zum Beispiel die Theorien über Dekolonialismus oder auch über Indigenität, die aber immer nur als Schlagwort übernommen worden sind und damit schon verkürzt sind. Und dann gibt's auch so ein Ding, dass man vielleicht auch manchmal schauen muss, passen bestimmte Begriffe oder Theorien auf alle Regionen dieser Welt? Und dann wird man vielleicht feststellen, dass das nicht der Fall ist. Beim Beispiel der Indigenität, wenn man sich diese Region anguckt, den grünen Halbmond, ja, und das Ganze, dann wird man da feststellen, dass da seit über 40.000 Jahren Menschen hindurchwandern und sich immer wieder da auch ansiedeln und miteinander vermengen und vermischen. Teilweise friedlich, teilweise kriegerisch. Wenn wir über Kolonialismus reden und Dekolonialisierung, dann werden wir feststellen, dass die Araber dieses Gebiet auch kolonialisiert haben und eben halt nicht nur die Europäer. Diese Komplexität zu verstehen oder überhaupt zu erfragen. Und da machen einige Anarchisten, Anarchistinnen heutzutage irgendwie gerade nicht, ist mein Eindruck. Dann gibt es etwas, was mit einem bestimmten historischen Hintergrund zu tun hat, nämlich, ich hatte das vorhin erzählt, dass die anarchistische Bewegung quasi zwischen dem aufblühenden Faschismus auf der einen Seite und dem aufblühenden Bolschewismus auf der anderen Seite zerrieben worden ist und auch physisch vernichtet worden sind. Nach 45, wenn wir das als historischen Zensurpunkt nehmen, gab es nur noch so Überreste der, wie ich jetzt die alte anarchistische Bewegung nenne. Und dann gab es quasi bis 1968 fast nichts. 68 gab es diesen globalen Ruck durch die Jugendkultur, durch die Studierendenschaften und durch Auszubildende. Das ist gleichzeitig der Zeitpunkt, wo ein Phänomen auftritt, was wir heute Neo-Anarchismus nennen. Und dieser Neo-Anarchismus hat fast keine Verbindung zu diesem alten Anarchismus gehabt, sondern hat Sachen quasi neu erfunden und gleichzeitig Anleihen genommen an allen Bewegungen, die es zu dieser Zeit gab. Das sind natürlich die nationalen Befreiungsbewegungen, das sind die diversen K-Gruppen und ihre Antiimperialismus-Theorien und all das ist in diesen Neo-Anarchismus mit hineingeflossen und führt zu Problemen, wie wir sie heute beobachten können, indem man zum Beispiel Israel als ein imperialistisches Projekt beschreibt, was aus diesen 70er-Jahre Imperialismustheorien kommunistischer Gruppen eigentlich stammt und einer tatsächlichen Analyse gar nicht standhält. Und so gibt es noch eine ganze Reihe anderer Punkte, wo Anarchisten, Anarchistinnen hinter bestimmten Sachen hin zurückfallen. Wir hatten schon gesagt, sie fühlen sich ja prinzipiell auf der richtigen Seite, weil sie ja gegen Ausbeutung und Unterdrückung sind. Und das erschwert es dann natürlich auch, Kritik zu ertragen und anzunehmen. Gleichzeitig sind Anarchisten, Anarchistinnen eigentlich, wie viele andere Linke heutzutage ja auch, eigentlich bereit, immer wieder Kritik anzuhören und sich selbst darauf zu reflektieren, auf so einer individuellen Ebene, aber halt auch als Gruppe. Das passiert aber jetzt seit diesem 7. Oktober fast gar nicht und oft sogar in so krassen Abwehrhaltungen gar nicht ins Gespräch kommt, nicht mal mehr. Und das sind plus eine Reihe, ganzen Reihe anderer Sachen, alles so Dinge, die momentan gerade in einem Teil der anarchistischen Bewegung zum großen Rückschritt führen. Tatsächlich ist das so, dass Israel gerade offensichtlich die Manifestation des Bösen an und für sich ist. Und gleichzeitig wird aber die Parole von Free Palestine und From the River to the Sea übernommen, inklusive grafischer Darstellung eines palästinensischen Staates auf dem jetzigen Gebiet Israels. Das kann ich nachvollziehen, dass das diverse rote K-Gruppen machen, weil die noch nie ein Problem mit dem Staat hatten und weil die auch noch nie ein Problem mit völkischem Widerstand hatten. Bei Anarchisten, Anarchistinnen stößt mir das allerdings sauer auf, weil Anarchisten, Anarchistinnen eigentlich nicht fordern, dass ein bestimmter Staat gegründet wird. Und schon gar nicht, wenn man sich die realen Machtverhältnisse anschaut. Das machen viele Anarchisten, Anarchistinnen vielleicht im Moment gerade nicht, beziehungsweise sie machen ganz vehement die Augen zu vor der Tatsache, dass, wenn es jetzt so etwas wie einen palästinensischen Staat gäbe, wir eigentlich nur zwei beziehungsweise drei Gruppen hätten, die dort die Macht hätten, nämlich die Hamas und die Hisbollah, die ja Israel vor allem als das ansehen, wo sie ihren palästinensischen Staat haben wollen. Und die Hamas ja ganz explizit. Und die Hamas ist nun mal keine Organisation, die in irgendeiner Art und Weise für irgendeine Fortschrittlichkeit für die Menschen steht. Das auszublenden und gleichzeitig diese Parolen zu übernehmen, inklusive der BDS-Kampagne, die ja extremst von der Hamas dominiert wird, das nicht zu sehen und da sich dran zu beteiligen, das spricht für mich einerseits für eine große theoretische Lücke und andererseits dafür, dass da aber auch irgendetwas anderes noch sein muss. Dieses, was das ist, das habe ich ja im Buch so ein bisschen versucht auszuführen, was es da alles für Punkte gibt, die dazu führen können, dass das so ist. Und ganz am Ende, das habe ich aber in dem Buch nicht geschrieben, ganz am Ende kann es aber tatsächlich auch sein, darüber hinaus auch noch ein tatsächlicher, nie bearbeiteter, tiefer wurzelter Antisemitismus steckt, mit dem sich die Leute noch nicht auseinandergesetzt haben individuell. Was sie aber dringend tun müssten oder müssen, wenn all diese anderen Sachen, die ich geschrieben habe, die dazu führen können, dass das gerade so ist, wie das ist, wenn man das schon ausgeräumt hat.

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2: Vielleicht ist jetzt der richtige Punkt gekommen, um nochmal auf das historische Verhältnis von Anarchismus und Antisemitismus einzugehen.
3: Wir haben diese Dreyfus-Affäre in Frankreich, wo sich erst sehr spät anarchistische Organisationen zu geäußert haben. Einer der ersten, der sich dazu geäußert hat, und zwar auf Seiten von Dreyfus, war Emile Zola, ein linker Schriftsteller.
4: Alfred Dreyfus, der erste jüdische Offizier im Generalstab, ist wegen Spionage auf die Teufelsinsel deportiert worden. Der Prozess war begleitet von antisemitischer Hetze. Das Urteil beruht auf fragwürdigen Indizien. Aber der Sozialistischen Partei gilt die Rehabilitierung eines jüdischen Hauptmanns als belanglos, ohne Bedeutung für die Sache des Proletariats. Die bürgerliche Presse hält sich bedeckt. Dieses Schweigen bricht Emile Zola, erfahrener Journalist und erfolgreicher Romancier, am 13. Januar 1898 mit seinem Aufmacher im L'Aurore. Der offene Brief an den Präsidenten der Republik steht unter der übergroßen Schlagzeile J'accuse, ich klage an.
5: J'accuse, le lieutenant-colonel du Paty de Clam.
6: Ich klage an, Oberstleutnant du Paty de Clam. Ich klage an, General Mercier. Ich klage an General de Bordeffre und General Gons.
4: Zola provoziert einen Prozess, in dem er wegen Beleidigung des Kriegsministers verurteilt wird. Aber vor Gericht steht der versierte Journalist auf seiner, auf der öffentlichen Tribüne. Als Autor sozialkritischer Romane zieht er alle Register, recherchiert möglichst objektiv die Wahrheit, spricht aber auch die Emotionen des Publikums an. Und so verteidigt Zola mit seiner Darstellung des Falles Dreyfus die Werte der Republik gegen eine unheilvolle Melange von militärischem Korpsgeist und antisemitischen Ressentiments.
2: Ein Auszug aus Gründungsurkunde der französischen Demokratie, Emile Zolas Brief J'accuse, ein Auszug aus dem Kalenderblatt im Deutschlandfunk vom 13.01.2023 von Jochen Stöckmann.
3: Anarchisten wie Gustav Landauer oder später Erich Mühsam oder auch internationale Anarchistinnen wie Emma Goldman, die alle vollkommen säkularisiert waren, die mit Jüdischsein erstmal so nichts am Hut hatten, außer dass sie jüdisch aufgewachsen sind und auch das sehr unterschiedlich. Manche sind ja auch schon in säkulären jüdischen Haushalten aufgewachsen, aber sie alle haben sich als Juden begriffen, weil sie von außen als Juden und Jüdinnen markiert worden sind und mussten deshalb immer Stellung beziehen.
2: Emma Goldman, geboren 1869 im damaligen Russischen Kaiserreich, gestorben 1940 in Kanada, wäre sicher eine eigene Radioseance wert, aber dennoch möchte ich, weil wir vorhin das Thema Zionismus angeschnitten haben, aus einem offenen Brief von Emma Goldman zitieren, den sie 1938 an den Herausgeber von Spain and the World, eine anarchistische Zeitung, die als Reaktion auf den Spanischen Bürgerkrieg gegründet wurde und die Ereignisse in Bezug auf diesen analysierte, als Replik auf den Artikel Palästina und Sozialpolitik von Reginald Reynold schrieb, zitieren, Emma Goldman schrieb auch selber für Spain and the World. Unser Freund heizt die nationale Unabhängigkeit der Araber und aller anderen Völker unter britischer Herrschaft leidenschaftlich an. Ich bin nicht gegen den Kampf dafür, sehe aber nicht die gleichen Segnungen in der nationalen Unabhängigkeit unter dem kapitalistischen Regime. Alle damit verbundenen Fortschritte sind wie die Ansprüche auf Demokratie eine Illusion und eine Falle. Da unser Freund jedoch für die nationale Unabhängigkeit eintritt, warum sollte er dann nicht konsequent sein und das Recht der Zionisten bzw. der Juden insgesamt auf nationale Unabhängigkeit anerkennen. Ihre prekäre Lage, die Tatsache, dass sie nirgendwo erwünscht sind, sollte ihnen zumindest die gleiche Rücksichtnahme zusprechen, die unser Genosse den Arabern so ernsthaft entgegenbringt. Tatsache bleibt, dass seit Hitlers Machtergreifung alle Juden ohne Ausnahme brutalsten Verfolgungen und schrecklichsten Demütigungen ausgesetzt sind und zudem ihres gesamten Besitzes beraubt wurden. Es erscheint daher seltsam, dass ein Sozialist diesen unglücklichen Menschen die Chance verweigert, in neuen Ländern Fuß zu fassen und dort ein neues Leben zu beginnen. Abschließend möchte ich sagen, dass meine Haltung zu dieser tragischen Frage nicht von meiner jüdischen Herkunft bestimmt ist. Sie ist vielmehr von meiner Abscheu vor Ungerechtigkeit und der Unmenschlichkeit des Menschen motiviert. Aus diesem Grund habe ich mein Leben lang für den Anarchismus gekämpft, der allein die Schrecken des kapitalistischen Regimes beseitigen und allen Rassen und Völkern, einschließlich den Juden, Freiheit und Gleichberechtigung ermöglichen wird. Bis dahin halte ich es für höchst inkonsequent, wenn Sozialisten und Anarchisten Juden in irgendeiner Form diskriminieren. Emma Goldman am 26. August 1938, ein Brief mit dem Titel On Zionism, frei zugänglich im Emma Goldman Archive.
3: Dann hatten wir in den 1920er Jahren die Föderation Kommunistischen Anarchisten Deutschlands. Die hatten eine Zeitung, der Freie Arbeiter. Da sind in den 20er, Ende der 20er, Anfang der 30er Jahre antisemitische Artikel gedruckt worden. Rudolf Rocker, das ist ein Anarchosyndikalist, der bis 1917 in London gelebt hat, im Osten Londons, in Soho. Da waren viele Ostjuden, also osteuropäische Juden und Jüdinnen. Der hat angefangen, zu Treffen von jüdischen Arbeiterinnen zu gehen und hat angefangen, Jiddisch zu lernen, hat als Redakteur in der jiddischen anarchistischen Zeitungen angefangen und hat sich als Nicht-Jude dort mit jiddischen Arbeiterinnen und Arbeitern zusammen organisiert. Und als er dann nach Deutschland zurückgekommen ist und dann in den 20er, 30er Jahren diese antisemitischen Artikel im Freien Arbeiter lesen musste, hat er auch gesagt, ja Leute, dann will ich mit euch nichts mehr zu tun haben und schreibe im Syndikalist dann mal eine Antwort auf das, was ihr da für Schwachsinn schreibt. Also diese Auseinandersetzung von Anarchisten, Anarchistinnen zum Thema Antisemitismus ist auch keine Erfindung der Neuzeit.
2: In Bezug auf Rudolf Rocker möchte ich aus einem Artikel von Jens Kastner, veröffentlicht im Mai 2024 in Graswurzelrevolution, zitieren. Der Artikel trägt den Titel Staatsfanatismus und Massenwahn, Aspekte anarchistischer Faschismustheorie bei Rudolf Rocker und ist ziemlich aktuell. Zitat Anfang. Rocker macht bereits auf die inhaltliche Flexibilität des Faschismus aufmerksam, die auch den gegenwärtigen Rechtsextremen eigen ist. Zwar sind Nationalismus, Antisemitismus und von Rocker nicht berücksichtigte antifeministische Tendenzen feste Bestandteile faschistischer Mobilisierung. Sie sollten daher auch nicht von der Linken aufgegriffen werden. Rocker kritisierte dementsprechend die KPD dafür, nationalistische Parolen mit dem Ziel zu benutzen, den Rechten den Wind aus den Segeln zu nehmen. Eine Kritik, die sich ohne weiteres auch auf viele heutige Versuche anwenden lässt, Nationalismus von links zu besetzen. Was der faschistischen Bewegung aber ihr Gehalt gab, war weniger die inhaltliche Konsistenz als vielmehr, so Rocker, die Brutalität ihrer Methoden, ihr rücksichtsloses Draufgängertum, das schon deshalb keine andere Meinung achtete, weil es selber keine zu vertreten hatte. Im Kampf um gesellschaftliche Machtpositionen hätten die Faschistinnen sich auch in einen Kampf um Hegemonie begeben. In diesen Kämpfen um kulturelle Vorherrschaft sind sie zu Kompromissen bereit, um schließlich umso kompromissloser aufzutreten, sobald sie mächtig genug sind. Die faschistischen Bewegungen beschreibt Rocker letztendlich als Projekte einer relativ kleinen politischen Elite. Den Massen werde suggeriert, das auserwählte Werkzeug einer höheren Macht zu sein und einem heiligen Zwecke zu dienen, der ihrem Leben erst Inhalt und Farbe gibt. In dieser Verwurzelung der faschistischen Bewegung, in dem Anbetungsbedürfnis der Massen, liegt ihre eigentliche Stärke. Denn auch der Faschismus ist nur eine primitive religiöse Massenbewegung im politischen Gewände. So trug laut Rocker auch der Nationalsozialismus alle Zeichen eines religiösen Massenwahns. Dass dieser Massenwahn auch antisemitisch ausgerichtet ist, hatte Rocker bereits 1923 in einem Artikel für die Zeitschrift Der Syndikalist beschrieben. In dem antijüdischen Pogrom, das im selben Jahr im Berliner Scheunenviertel stattgefunden hatte, sah Rocker bereits die Vorzeichen dafür, wohin der Weg geht, den die Koryphäen der nationalistischen Reaktion uns führen wollen, um Deutschland vom Untergang zu retten. Rocker hielt antisemitische Denkmuster und Gewalt allerdings nicht für mehrheitsfähig. Die Massen des Volkes würden die politische Hanswurstiade des Pogroms gar nicht ernst nehmen. Als Trägerinnen des aufkommenden Faschismus nennt Rocker in seinem Artikel vor allem bestimmte Milieus. Verärgerte kleine Geschäftsleute, verschuldete Kleinbauern, unreife Jünglinge im Kaufmannsgewerbe mit der vorschriftsmäßigen nationalen Gesinnung, rassenreine preußische Krautjunker und großmäulige Korpsstudenten, deren deutscher Idealismus jeden Tag mit dem nötigen Quantum von Bierhefe aufgefrischt werden musste. Dies waren die berufenen Statisten in dem antisemitischen Spuk. Auch in diesem Kontext warnt Rocker vor linken Anschlüssen und kritisiert die KPD-Politikerin Ruth Fischer für ihre antisemitischen Hetztiraden gegen die Judenkapitalisten. Schließlich nennt er den Antisemitismus ein Verbrechen gegen den Geist des Sozialismus. Und da schließt sich ja der Kreis wieder zu Emma Goldman. 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

0: Rudi, du hattest, und das passt vielleicht ganz gut zu dem Artikel von Jens Kastner, auch noch etwas anderes anzumerken und beobachtet.
1: Vielleicht spielt da auch noch ein Punkt eine Rolle, über den wir vorhin auch schon mal ganz kurz gesprochen hatten, nämlich, und das bezieht sich nicht nur auf Anarchistinnen und Anarchisten, sondern auf die gesamte Linke, das gesamte Spektrum, das ist gesellschaftlich irrelevant im Moment. Hat so gut wie keine tatsächliche Wirkmöglichkeit in die Gesellschaft. Also so, dass man sagen kann, wir machen jetzt was und dann hat ein relevanter Teil der Bevölkerung das Gefühl, oh, es hat sich tatsächlich was verändert und zwar zum Besseren für uns. Das scheint auch etwas zu sein, womit viele im Moment nicht gut klarkommen und die dann aber so etwas sehen wie den 7. Oktober, das uminterpretieren als Widerstand und schlussendlich auch eine biblische Geschichte wieder hervorkramen in ihrem Hinterkopf, nämlich David gegen Goliath, nur halt mit verdrehten Rollen. Hier ist David jetzt halt der Gazastreifen und die Hamas und Goliath ist eben halt Israel. Und dann gibt es diese nicht mal mehr klammheimliche, sondern die offen nach außen getragene Freude darüber, dass da was passiert ist. Ich erinnere mich daran, am 7. bzw. 8. Oktober gab es so Kommentare wie von, das ist Widerstand, endlich ist, die Leute sind aus dem Gefängnis ausgebrochen und so weiter und so fort. Und das, obwohl gleichzeitig von der Hamas diese Bilder von Mord, Totschlag, Vergewaltigung und zwar ohne Rücksicht auf Geschlecht und Alter, Nationalität, Religion und so weiter und so fort, ja im Internet live gestreamt worden sind. Das passt eigentlich ja gar nicht zusammen, aber unter diesem Gefühl von, wir schaffen sonst nichts, nirgendwo, wir sind überall ohnmächtig und jetzt passiert da was und auf einmal gehen in Deutschland da 1000 Leute auf die Straße, da 1000 Leute auf die Straße, da wieder 1000 Leute auf die Straße. Das kann bei einigen Anarchistinnen, glaube ich, auch dazu geführt haben, dass sie das Gefühl hatten, dass sie Teil einer Bewegung sein können, die zumindest wahrgenommen wird und die auch eine relative Wirkungsmacht gerade auch entfaltet hat.

0: Kinder.
1: Du hast ja, Rudi, auch einige Vorträge jetzt unter dem Titel »Bevor ich kaputt gehe« gehalten. Vielleicht kannst du uns zum Schluss noch ein paar von deinen Eindrücken mitteilen und wir wagen einen kleinen Ausblick.
2: Es gab natürlich auch eine Diskussion und das Spannende an dieser Diskussion war, dass ich viele von den Fragen, die gestellt worden sind, überhaupt nicht beantworten konnte, sondern mich die Leute genauso hilflos wiedergefunden haben, wie sie selber sind. Mein einziger Tipp, den ich geben konnte, war eigentlich, sucht euch in eurer Umgebung Leute, mit denen ihr darüber reden könnt. Und dann versucht etwas, was ich persönlich gerade überhaupt nicht mehr schaffe, weil ich da emotional überhaupt nicht mehr die Kraft für habe. Aber versucht, mit den Leuten darüber zu reden, wenn ihr das könnt, wenn ihr das schafft. Und das war der wichtigste Tipp, den ich geben konnte, weil das ist, glaube ich, das Einzige, was uns da hilft, wenn wir nicht wollen, dass sich Fronten so verhärten, dass wir uns hier irgendwann gegenseitig auf die Fresse hauen, ist, dass wir versuchen, ins Gespräch zu kommen. Wenn jemand von sich selbst behauptet, ich bin Anarchistin oder ich bin Kommunist oder ich bin irgendwie links, dann müssen wir das ernst nehmen und müssen versuchen, mit diesen Leuten ins Gespräch zu kommen, selbst wenn deren Ansichten mindestens schräg sind oder total abstrus oder vielleicht auch überhaupt gar nicht gehen, müssen wir trotzdem darüber reden und versuchen, diese Leute auf irgendeine Art und Weise zu erreichen. Was natürlich auch wichtig ist, ist, dass man nur, weil man sich ganz klar gegen Antisemitismus stellt, und zwar auch und gerade in den eigenen Reihen. Das ist ja immer besonders billig und einfach, das zu machen, wenn es die anderen sind. Wenn die Nazis Antisemiten sind, dann kann man da ganz leicht gegen sein. Aber auch wenn es in den eigenen Reihen vorkommt. Und dann ist ganz wichtig, dass wir nicht den Fehler begehen und es uns einfach machen und irgendwann anfangen, die Sache einfach nur zu spiegeln. Also sprich, dass wir auf einmal unkritisch Positionen der israelischen Regierung oder von Donald Trump übernehmen oder sonst irgendetwas. Und auch, das ist auch ein wichtiger Punkt, selbst, und das ist eine große Gefahr, nämlich, dass wir anfangen, in bestimmte Kriegslogiken zu kommen. Also wenn wir zum Beispiel sagen, ja klar, die Hamas kann man nur militärisch besiegen, dann mag das vielleicht sogar richtig sein, aber trotzdem glaube ich, ist es wichtig, sich dann nicht auf irgendwelche Kriegslogiken eines Staates einzulassen und dann alles zu rechtfertigen, weil man kann die Hamas ja nur militärisch besiegen. Welche anderen Positionen man dann beziehen kann, weiß ich jetzt ad hoc sogar gar nicht. Aber das ist etwas, was wir auch aushalten können müssen und dann sagen müssen, wenn ein jemand fragt, was ist denn deine Position dazu, dass man dann sagt, ich habe da noch keine, ich suche noch, ich diskutiere noch, ich denke noch nach. Und dann kann man auch zurückfragen, was sind deine Positionen dazu? Was sind deine Ideen dazu? Was könnten wir gemeinsam machen? Und wichtig ist dann dabei auch nochmal zu sehen, dass es ja alle möglichen Menschen gibt, die aus dieser Region stammen. Iran, Israel, Syrien, Afghanistan, Kurdistan, Türkei, die hier leben oder Leute, die hier leben, die Verbindungen in diese Region haben, sei es durch Freundschaften, sei es durch Familie, die mit zu involvieren in so eine Diskussion. Und das wird natürlich auch nicht einfacher dadurch, weil sie natürlich nochmal ganz andere Standpunkte haben unter Umständen. Das müssen wir aber trotzdem tun. Und wir müssen diesen Streit auf der einen Seite und dieses nicht positioniert sein auf der anderen Seite aushalten. Und das ist, glaube ich, ein ganz, ganz wichtiger Punkt.
1: Danke dafür. Das fand ich jetzt auch nochmal wichtig, dass du das gesagt hast. Und das ist auch ein super Schlusswort. Vielen Dank fürs Zuhören, sage ich schon mal, hier auf FSK 93.0, Freisenderkombinat Hamburg, Radio Korax und Radio Blau, Freiradios im Raum Halle und Leipzig.

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